0: Laura Lindemann und die rhythmische Sportgymnastin Daya Varfolomejew sorgten für emotionale Höhepunkte. Viele Sportlerinnen und Sportler haben die Energie in Hannover gelobt. Und Hannovers Oberbürgermeister Belit Onay nennt die Finals ein Sommermärchen für die Stadt.
1: Das Wetter für Deutschland: in der Nacht bleibt es wechselhaft. Mal zeigen sich Wolken, dazu kann es hier und da auch mal kräftigeren Wind geben. Vor allem im Norden und im Süden sind auch einzelne Schauer unterwegs. Die Temperaturen, die sinken auf 20 bis 12 Grad. Der Start in die neue Woche wird vor allem im Osten noch ziemlich wolkig. Im Laufe des Tages bleibt es aber meist trocken bei 19 bis 28 Grad. Morgen kommt dann häufiger die Sonne raus. Die Temperaturen steigen auf bis zu 33 Grad. Die Zeit ist es 2.03 Uhr.
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3: A27 Bremen Richtung Bremerhaven. Die Ausfahrt Bremen in Industriehäfen ist wegen Bauarbeiten bis zum 29. Juli gesperrt. A281 Neustädter Hafen Richtung Airportstadt. Die Einfahrt Bremen-Neustadt ist wegen einer Fahrbahnerneuerung bis 2. August 19 Uhr gesperrt.
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4: Mit Ben Streubel. Und dann haben wir hier das PPPPP. Das ist das perfekt fantastisch polierte Popnacht-Package, das ich am Wochenende vorbereitet habe, genau für diese Show. Das heißt also, dieses ausführlich perfekt polierte Package, das gibt es auch nur montags um diese Zeit. Habt ihr Spaß dran? Dann 07221 2011. Wer möchte sich denn ein Popnacht-Package hier rausziehen aus dieser Sendung? Ich lass mir mal was raus, hat man früher gesagt, ne? Wenn man so eine Firma hatte. 07221 2011.
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0: Silbermond und Sinfonie. Das ganze Leben ist eine Sinfonie. Das ist doch unsere Einstellung. Wir Nachtmenschen, wir komponieren.
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0: Wir reisen mal zurück an diesem 27.07. durch die Jahrzehnte. Was war so los an diesem Tag oder in dieser Nacht? Stefan aus Bornheim, guten Morgen.
3: Moin, moin.
0: So, Stefan, du verlässt mal das Bundesland. Du fährst von Rheinland-Pfalz mal rüber nach Hesse, nach Sulzbach.
3: Genau.
0: Da ist dein zweiter Wohnsitz. Was darfst du in Sulzbach die Woche über machen?
3: Ein bisschen arbeiten.
0: Was denn?
3: Maschinenbau, Automobile.
0: Automobil. Okay, da bist du Ingenieur oder welchen Job hast du?
3: Ingenieur, genau.
0: Was hast du da schon ingenieurt? Großartiges, was wir kennen könnten?
3: Was ihr kennen könntet. Also vielleicht Abgasrückführventile. Also Opel hat da ja sowas.
0: Ja.
3: VW hat da sowas in alle Munde gebracht. Also, vor ein paar Jahren.
0: Du hustest schon, du bist für den Skandal verantwortlich. Das ist gut.
3: Nein, auf gar keinen Fall. Würde ich nie tun.
0: Ja, also Abgasventile, was noch?
3: Drosselklappe zum Beispiel.
0: Das kann man doch auch gebrauchen für den eigenen Körper. Oder mal so eine Drosselklappe unterm Herz einbauen.
3: Nee, nicht gut. Dann meinst du eine andere. Du meinst die Herzklappe. Das ist eine andere Schicht.
0: Hat die Drosselklappe nicht was mit Luftzufuhr und sowas zu tun?
3: Genau, die regelt die Luftzufuhr in den Verbrennungsmotor, also beim Automotor.
0: Ja, siehst du, wir machen mal so einen Kurs hier. Wir machen mal so Ingenieure unter sich. Ja, Stefan,
3: na klar.
0: Kleinen Podcast. Die zwei Fragen, weil da bleiben wir auch gleich mal beim Auto. Heute vor 36 Jahren, auf die Nacht genau, hat Citroën endgültig die Produktion der Ente eingestellt. Über 5 Millionen Enten wurden verkauft.
3: Genau. Mhm.
0: Das war ich wollte dich fragen. War das Fahrzeug K2R, H5N1 oder 2CV?
3: Genau, 2CV4.
0: 2CV, haben wir schon mal locker gelöst. Ne? Vor 168 Jahren, als wir noch gar nicht angedacht waren, da war die Geburtsstunde der Fingerabdrücke. Zum ersten Mal in Indien hat jemals ein Unternehmer hat Fingerabdrücke abgenommen. Und für was hat man das denn gebraucht, die Fingerabdrücke? Zum ersten Mal verwendet für die erste Verbrecherkartei, für einen verbindlichen Vertrag oder um das erste Smartphone zu entriegeln. Fingerabdrücke?
3: Ich würde B nehmen.
0: B, den Vertrag. Das ist vollkommen richtig, siehst du. Das andere wäre viel zu naheliegend gewesen. Ne? Also war ein Unternehmer zur Identifizierung mit Tinte, hat er so einen Handflächenabdruck genommen, hat gesagt, das ist dein Ding jetzt, das bist du. Und wenn du nicht hörst und machst das nicht so, wie es da drin steht, wollte ich mal sagen, dann ist das nächste Mal eben ein Finger weniger Abdruck drauf. Also, dann kriegst du ein schönes Pop-Nacht-Package, schicke ich dir zu und schon gut in Sulzbach an.
3: Dankeschön.
0: Ciao, ciao.

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1: Heidi, dai um 20 nach 2. A7 Kassel in Richtung Fulda. Da passt ihr bitte auf, da brennt ein PKW auf der Autobahn zwischen Homberg-Efze und Bad Hersfeld-West. Brennender PKW auf der Autobahn A7 Kassel in Richtung Fulda. Ein kultisches Song vom Fergal, Fergal Sharky und The Good Heart in der Popnacht.
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0: Hey, Crazy Abrams war das.
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0: Eine Gefahrenstelle um 2.28 Uhr. Was schon, 2.28 Uhr? Fühlt sich gar nicht so an, es fühlt sich eher an wie 2.27 Uhr. Auf der A5 Basel Richtung Karlsruhe, da liegt ein Tier auf der Fahrbahn zwischen Müller am Neuenburg und Hartheim-Heitersheim. Was macht ihr? Ihr fahrt vorsichtig.

0: Es ist 2.31 Uhr.
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2: Am Montag ziehen auch die verbliebenen nächtlichen Schauer rasch ostwärts ab und dahinter gewinnt die Sonne die Oberhand. Im Verlauf bilden sich einige Quellwolken und lokale Schauer. Die Temperaturen erreichen 18 bis 23 Grad. Dazu ist der Wind oft mäßig an der See frisch aus nordwestlichen Richtungen unterwegs und bringt starke, an der Küste steife Böen. Am Dienstag gibt es neben Sonnenschein zeitweise dichte Wolken und größtenteils ist es trocken bei höchstens 21 bis 28 Grad. Am Mittwoch ist es meist sonnig bei maximal 27 bis 34 Grad.
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3: A281 Airportstadt Richtung Neustädter Hafen. Die Ausfahrt Bremen-Neustadt ist wegen einer Fahrbahnerneuerung bis 2. August 19 Uhr gesperrt.
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4: Und die am meisten unterschätzte Höchsttemperatur heute in Deutschland, in Mecklenburg-Vorpommern, in Altenplehen. Da werden's heute im besten Fall 19 Grad. Hier ist die Popnacht. Ich bin Ben Streubel.

0: Chip und Emily Warren Capsize. Hier ist die Popnacht. Zeitvergleich in Deutschland. Da ist es jetzt 2.38 Uhr in der Nacht. Und unserer Zeit voraus, 8.38 Uhr am frühen Morgen, kurz vorm Frühstück, ist Thomas auf den Philippinen in Dipolog. Guten Morgen, Thomas. Hallo.
1: Guten Morgen, Ben.
0: Und du hast ein sehr schönes Foto geschickt, und zwar von Mangos. Ich wusste erst gar nicht, was es ist. Es sah so aus wie Kartoffel, aber die fallen bei dir vom Baum und dann hebst du sie morgens auf und frühstückst sie. Ist das richtig?
1: So ungefähr. Also wir haben hier einen eigenen großen Mangobaum und alle Früchte, die runterfallen, wenn sie reif sind, die sammeln wir ein. Und weil das so viele sind, meine Frau schält die, macht die klein und dann wird die Früchte schon mal eingefroren.
0: Okay, aber ich meine, so Live-Essen ist ja auch schön, so ein
1: Live-Frühstück. Ja.
0: Aber du bist ja schon fast Frutarier, ne? Dass man wartet, bis die eben so im Freitod vom Baum stürzen und dann erst essen. Aber wenn man so viele hat, warum soll man da hochkraxeln? Hast du vollkommen recht. Ne? Die müssen auch, glaube ich, runterfallen, damit sie ordentlich schmecken. Bei Mangos, oder?
1: Das will ich, das mit meinen 100 Kilo, ich will das nicht den Baum antun, da hochzuklettern.
0: Ja, würdest du sagen, du hast in der Zeit, als du von Weimar weggezogen bist, auf die Philippinen zugenommen?
1: Nee, abgenommen.
0: Ja, wollte ich nämlich sagen, weil mit Mangos morgens zum Frühstück, das ist doch was anderes als Rührei mit Speck. So.
1: Ja.
0: Und wie lebt es sich ansonsten so? Du bist so 5 bis 6 Kilometer, Dipolog, habe ich gerade mal geguckt, entfernt vom Meer. Ne? Da bist du ja dann nicht jeden Tag.
1: Genau.
0: Oder gehst du jeden Tag ins Wasser?
1: Nee. Wir gehen meistens am Wochenende zum Boulevard. Da ist, wir haben ja einen wunderschönen 6 Kilometer langen Sunset Boulevard.
0: Ja.
1: Und da kannst du wirklich Sonnenuntergänge sehen. Das ist der Wahnsinn.
0: Ja, das glaube ich, das macht man natürlich, wenn man so verliebt ist wie du. Ne, ist das ideal. Dann sitzt man doch da und schaut den Sonnenuntergang an. Das ist doch fantastisch. Und also fühlst du dich wohl, also Weimar, sagst du, war okay, dass du es verlassen hast und jetzt eben auf den Philippinen lebst, völlig in Ordnung gewesen, die Entscheidung?
1: Oder hey, die Entscheidung, die war genau richtig.
0: Sehr fein. Du bist ja auch Schreiner.
1: Du kannst ja nicht selber an dir zweifeln.
0: Nee, ist ja klar. Ja, doch, kann man schon. Ich finde schon, man kann sagen, ich drehe doch mal was im Leben. Man muss ja nicht eine Entscheidung fällen und das dann bis zum Anschlag durchziehen, bis man an die Wand gefahren ist.
1: Ja, da hast du recht.
0: Könntest du schon.
1: Ja, ja.
0: Aber ich meine, dann weißt du ja, wo du mich findest, weil ich hole dich dann zurück. Ne? Thomas, wir Nachtmenschen halten zusammen. Aber wir werden uns wahrscheinlich noch einige Nächte hören. Bleib auf jeden Fall gut gelaunt, guck dir Sonnenuntergänge an, auch Aufgänge, genieß die Mangos und grüß deine Family. Bis bald.
1: Ja, kann ich meine Frau grüßen?
0: Ja, mach.
1: Meine Frau Daisy und mein Sohn kennen. Liebe Grüße.
0: Tschüss.

Alex Warren. Fever Dream. Das ist ein kultischer Song. Da wackele ich mit dem rechten Fuß. Der linke kommt gleich dazu. Cantaloupe in der Popnacht.

0: Glockenbach und Declan Jaggi Donovan, die Better Days. Hier ist die Popnacht. Wenn wir gerade an Spanien oder Frankreich denken, dann denken wir weniger an Urlaub als vielmehr an diese schrecklichen Waldbrände, die weiterhin außer Kontrolle sind. Während in Spanien sich die Brände ja zuletzt nicht weiter vergrößert haben, ist in Spanien, in Frankreich die Situation besonders rund um Bordeaux kritisch. Unser ARD-Korrespondent Kai Rienecker aus Bordeaux zur aktuellen Situation.
1: Ein starker Brandgeruch liegt über der gesamten Stadt Bordeaux und zieht durch alle Öffnungen in die Häuser ein. Die Behörden haben die Menschen aufgefordert, Aufenthalte im Außenbereich zu begrenzen. Die Feinstaubwerte sind über die zulässigen Schwellenwerte gestiegen. Noch sieht es in der historischen Altstadt von Bordeaux nach Normalität aus, aber die Stimmung ist angespannt. Lisa aus der Nähe von Stuttgart.
2: Es ist ein wenig eine mulmige Stimmung, die aber nicht so ganz greifbar ist, weil es halt keine offiziellen Durchsagen gibt oder Ansagen gibt, was man jetzt genau zu tun hat.
1: Mit ihrem Begleiter Gaston ist Lisa von einem Campingplatz am Cap Ferret evakuiert worden. Ihre Zelte sind noch vor Ort, aber nun wollen sie abreisen. Denn eine Entspannung der Lage ist nicht in Sicht. Im Gegenteil. Immer wieder wird die Frage gestellt, ob auch die Stadt Bordeaux irgendwann evakuiert werden muss. Bürgermeister Thomas Cazenave.
3: Il n'y a pas d'évacuation de la ville de Bordeaux.
1: Eine Evakuierung der Stadt Bordeaux ist nicht geplant. Es gab vorbeugende Evakuierungen in einigen Gemeinden der Metropolregion Bordeaux, um die Zivilbevölkerung zu schützen und zu vermeiden, dass bei einem Feuer in Panik evakuiert wird. Aber einige der Ausläufer des Feuers bei Bordeaux sind nur noch rund 15 Kilometer vom Stadtzentrum entfernt. Das Feuer ist noch nicht einmal ansatzweise unter Kontrolle. Feuerwehrvertreter sprechen von einem Kampf David gegen Goliath. Die Rettungskräfte haben es mit einer in Frankreich bislang nicht bekannten neuen Dimension der Waldbrände zu tun. Die zuständige Präfektin Sophie Broca. Das ist ein völlig unvorhersehbares Phänomen, das Feuergewitter auslöst, mit eigenen Winden. Und der Wind facht das Feuer dann wieder selbst an. Es entwickeln sich wahre Flammentornados, die für eine unkontrollierte Ausbreitung der Brände sorgen. Hunderte von Häusern sind schon komplett verbrannt. Über 200.000 Menschen sind bereits evakuiert worden. Die französische Regierung will heute zu einer weiteren Krisensitzung unter der Leitung von Präsident Macron zusammenkommen.
0: Die schrecklichen Waldbrände in Frankreich, die außer Kontrolle geraten sind, dort, wo es gerade auch am schlimmsten ist, in Bordeaux. Von dort aus hat sich Kai Rienecker, unser ARD-Korrespondent, gemeldet. Und wenn ihr noch ein bisschen euch das angucken wollt, vertiefen möchtet, einen Urlaub plant, Frankreich, Spanien, schaut mal nach auf ardpopnacht.de oder tagesschau.de.

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Feiern und Dalton hier in der Popnacht. Um 2.55 Uhr piept's nochmal von der A31 Gronau in Richtung Oberhausen zwischen Bottrop, Kirchhellen und Gladbeck. Da liegen Gegenstände auf der Autobahn. So, die Gitarren sind reingeschoben worden. Flügel brauchen wir hier mal nicht. Chris Cornell, früher mal bei Soundgarden, Songwriter, Sänger, Gitarrist. Der hat sich einen Song genommen von Sinead O'Connor oder Prince, je nachdem von welcher Seite man sieht. Nothing Compares to You in der Tipico Romantico-Version.

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1: Um 3 Uhr mit Marc Geißler. Die Polizei hat den mutmaßlichen Attentäter des Berliner Christopher Street Days nach eigenen Angaben erschossen. Bei dem Zugriff war der Mann demnach mit einer Stichwaffe auf Beamte losgegangen. Man habe ihn deshalb mit Schüssen gestoppt. Bundesinnenminister Dobrindt hat über den 21-jährigen mutmaßlichen Islamisten im ARD-Brennpunkt gesagt:
2: Wir wissen ja, dass er eine Vielzahl von Straftaten begangen hat, dass er mit dem Terror sympathisiert hat, dass es auch eine Verurteilung gab, die auf Bewährung ausgesetzt wurde und die Staatsanwaltschaft dagegen Beschwerde erhoben hat. Und in der Tat wird zurzeit sehr die Frage danach gestellt, wie kann eigentlich bei jemandem, den man als Gefährder identifiziert, eine Strafe zur Bewährung ausgesetzt werden. Auch dem wird detailliert nachgegangen.
1: Am Samstagabend soll der Mann in eine Menschenmenge beim Berliner CSD gefahren sein. Eine Frau wurde getötet, 29 weitere Menschen verletzt. Der baden-württembergische CDU-Politiker Bilger soll neuer Bundesverkehrsminister werden. Das hat Regierungssprecher Cornelius gesagt. Der bisherige parlamentarische Geschäftsführer der Union-Bundestagsfraktion löst Schnieder ab. Dieser hatte gestern selbst um seine Entlassung gebeten und von einem unwürdigen Zustand gesprochen. Der Generalsekretär der rheinland-pfälzischen CDU, Steiniger, lobte Schnieders Entscheidung und sagte, dieser Schritt zeuge von absoluter Größe. In Frankreich und Spanien kämpfen die Einsatzkräfte weiter gegen schwere Waldbrände. Inzwischen mussten mehr als 300.000 Menschen ihre Häuser verlassen und in Sicherheit gebracht werden. Frankreichs Innenminister Núñez spricht von zuletzt unkontrollierten Flammen, die sich bis auf etwa 15 Kilometer an den Großraum Bordeaux herangeschoben haben. Auch in Spanien ist die Lage angespannt. Dort haben die Brände laut Katastrophenschutz bereits eine Fläche von rund 770 Quadratkilometern erfasst, unter anderem rund um Madrid und nahe Valencia. In Bayreuth trifft die Musik von Richard Wagner auf künstliche Intelligenz. Zum 150. Jubiläum der Festspiele wird der vierteilige Ring des Nibelungen in einer besonderen KI-Version gezeigt. Den Auftakt macht heute das Rheingold. Die KI wurde ohne Internet, nur mit Wagners Musik, dem Operntext, historischem Bildmaterial und dramaturgischen Ideen trainiert. Während der Aufführung entwickelt sich daraus dann eine eigene Bildwelt, die dann auf die Bühne projiziert wird. Das Wetter für Deutschland: In der Nacht bleibt es wechselhaft, die Temperaturen sinken auf bis zu 12 Grad. Heute wird es vor allem an der Osthälfte noch ziemlich wolkig, im Laufe des Tages legt es sich aber, dann bleibt es trocken, bei 19 bis 28 Grad. Morgen in der Mitte und im Süden häufiger mit Sonne, 22 bis 33 Grad.

0: 30 Grad die Höchstwerte. Und noch die Zeit, es ist gleich 3.03 Uhr.
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2: A27 Bremen Richtung Bremerhaven. Die Ausfahrt Bremen in Industriehäfen ist wegen Bauarbeiten bis zum 29. Juli gesperrt. A281 Neustädter Hafen Richtung Airportstadt. Die Einfahrt Bremen-Neustadt ist wegen einer Fahrbahnerneuerung bis 2. August 19 Uhr gesperrt.
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4: Mit Ben Streubel. Und dann sind wir gleich mal auf der Suche nach einem richtigen Checker, einem Lyrics-Checker. Einen Song werde ich euch gleich vortragen, der heute Geburtstag feiert. Wenn ihr den auf Deutsch zuordnen könnt zu einem im Original auf Englisch gesungenen Kult-Song, dann verdient ihr euch ein Popnacht-Package. Also seid ihr Lyrics-Checker. In 7 Minuten probieren wir es aus.
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1: 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Nein, das ging mir einen Schritt zu weit. Nein.
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1: Ja, das werden wir jetzt mal testen, ob ihr das rausfindet. Ein Song, der kultisch ist, also den ihr kennt, von einer Frau gesungen, jetzt im Deutschen vorgetragen von mir mit meinen schönsten Worten. Moment, romantisch muss es das werden hier. Also, Flügel ist reingeschoben. Du tust mir nicht weh, wirklich. Würdest du gerne wissen, wie es sich anfühlt? Soll ich dir erzählen von dieser Abmachung, die ich gerne hätte? Also du und ich. Wenn es möglich wäre, würde ich einen Deal mit Gott am oben machen. Dass Männer und Frauen mal Plätze tauschen. Wir stecken in euren Schuhen und ihr in unseren. Also, ich würde die Straße hochrennen. Mühelos den ganzen Hügel hochrennen. Bis an die Spitze dieses Gebäudes. Wenn ich nur könnte. Ja, welcher Song ist denn das? Habt ihr es erkannt? Seid ihr Lyrics-Checker? 07221 2011.

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Noah Kahn, hier ist die Popnacht mit einem neuen, gut riechenden Hit von DJ Gotcha. Jason Derulo, Michiko. Hier ist die Popnacht, im richtigen Rhythmus, mit dem rechten Fuß.

0: Bang, hier ist die Popnacht.
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2: Also du und ich, wenn es möglich wäre, würde ich einen Deal mit Gott da oben machen, dass Männer und Frauen mal Plätze tauschen. Wir stecken in euren Schuhen und ihr in unseren. Also ich würde die Straße hochrennen, mühelos die ganzen Hügel rauf. Welcher Song steckt denn da dahinter? Guten Morgen, Eva in Delmenhorst.
3: Guten Morgen.
2: Und was hast du denn erkannt?
3: Running Up That Hill von Kate Bush.
2: So ist das. So ein kultischer Song, den hören wir gleich in der kompletten Übersetzung in den Lyrics. Und du machst dich gerade fertig für eine Urlaubsreise mit der Family, mit Mann und Tochter. Es geht nach Prag. Schön.
3: Mhm.
2: Schon mal da gewesen?
3: Ja. Nein, ja? Bin ich nicht.
2: Noch nicht.
3: Und ich freue mich auch total.
2: Also das Auswahlkriterium war ausschließlich eine Stadt, wo du noch nicht gewesen bist.
3: Genau.
2: Also irgendwas.
3: Oder wo wir auch noch nicht gewesen sind.
2: Habt
3: ich habe gehört, die Altstadt ist halt ganz schön und so.
2: Genau, es gibt da Wenzelsbrücke oder irgendwie so Sachen. Also,
3: genau.
2: Ich habe auch schon mal überlegt gehabt, da hinzufahren mit dem Nachtzug oder so. Hab's noch nicht gemacht, steht auf dem Plan. Du bist Vorreiterin sozusagen oder Vorfahrerin. du sagst dann Bescheid, wenn du dann wieder zurückkommst. Wie lange geht denn die Urlaubsreise?
3: Die geht nur bis Freitag.
2: Na gut, ist okay. Damit kann man doch so einen Städtetrip ganz gut gestalten. Und
3: genau.
2: Die anderen freuen sich auch. Die Tochter hat ein Mitspracherecht gehabt oder wurde sie einfach davon überzeugt?
3: Nee, haben wir ihr nur Bilder gezeigt und da sagte sie, da möchte ich hin.
2: Ja, das ist auch gut. Und gepackt ist schon alles? Bist bereit?
3: Ja, ist alles gut.
2: Klingt so, dass du noch nicht so richtig wach bist. Ne? Das dauert noch ein bisschen, das richtige Hochfahren, vermute ich mal. Sind Mann und Tochter, sind die schon auf?
3: Nee, mein Mann ist schon auf, meine Tochter schläft. Also unsere Tochter schläft noch, aber die wecke ich jetzt gleich.
2: Genau, und dann ist Start, dann kommt mal gut durch. Ich bin noch ein bisschen bei euch, während ihr da losfahrt in Richtung Prag. Aber ich glaube, so 7 Stunden habt ihr da dann nachher doch auf der Uhr, ne? So lange wird es mindestens dauern. So, dann hören wir uns mal die Übersetzung an. Kate Bush, Running Up That Hill hast du toll erkannt. Und ich schicke dir noch ein Paket zu. Wenn du zurückkommst, hast du es vielleicht schon. Ja, bis bald.
3: Ja, super.
2: Tschüss.
3: Dankeschön.
4: 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Würdest du gerne wissen, wie sich das anfühlt? Soll ich dir erzählen von dieser Abmachung, die ich gern hätte? Also, du und ich. Also, wenn es möglich wäre, dann würde ich einen Deal mit Gott da oben machen. Dass Männer und Frauen mal Plätze tauschen. Wir stecken in euren Schuhen und ihr in unseren. Dann könnte ich die Straße hochrennen, mühelos, den ganzen Hügel rauf. Bis an die Spitze dieses Gebäudes. Wenn ich nur könnte. Dann würden wir einander besser verstehen. Wir wollen uns ja gar nicht wehtun. Aber sieh mal, wie tief die Kugel in der Wunde steckt. Wir reißen jemanden entzwei und merken es nicht einmal. Ja, es donnert mächtig hier in unseren Herzen. Erstaunlich, wie viel Hass wir übrig haben für diejenigen, die wir eigentlich lieben. Ich meine, wir denken doch das Gleiche. Von uns ist doch nicht einer wichtiger als der andere, oder? Würdest du mitmachen? Würdest du ein bisschen von deiner Zeit stehlen lassen? Dann können wir unsere Erfahrung mal wirklich austauschen. Wollen wir das mal probieren, Engel? Vielleicht spielt Gott ja mit.

Lyrics von Running Up That Hill und Kate Bush in der Popnacht. An der Gefahrenstelle von der A3 Frankfurt Richtung Köln zwischen Limburg Süd und Limburg Ost ist ein Unfall passiert. Die Unfallstelle ist noch nicht gesichert.

0: Es ist 3.32 Uhr.
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2: Am Montag ziehen auch die verbliebenen nächtlichen Schauer rasch ostwärts ab und dahinter gewinnt die Sonne die Oberhand. Im Verlauf bilden sich einige Quellwolken und lokale Schauer. Die Temperaturen erreichen 18 bis 23 Grad. Dazu ist der Wind oft mäßig an der See frisch aus nordwestlichen Richtungen unterwegs und bringt starke, an der Küste steife Böen. Am Dienstag gibt es neben Sonnenschein zeitweise dichte Wolken und größtenteils ist es trocken bei höchstens 21 bis 28 Grad.
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3: Vorsicht bitte in beiden Richtungen auf der A7 Hamburg-Hannover. Zwischen Berghof und Osterriehe laufen Personen. A27 Bremen Richtung Bremerhaven. Die Ausfahrt Bremen Industriehäfen ist wegen Bauarbeiten bis zum 29. Juli gesperrt. A281 Airportstadt Richtung Neustädter Hafen. Die Ausfahrt Bremen Neustadt ist wegen einer Fahrbahnerneuerung bis 2. August 19 Uhr gesperrt.
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0: Und die am meisten unterschätzte Höchsttemperatur heute in Sachsen-Anhalt, in Bölsdorf. Da bekommen wir 22 Grad. Hier ist die Popnacht. Mein Name Ben Sträubel.

0: leichter fühlen, wenn man da so einen Text vor sich hat in so einem Studio und da steht easy, easy. Nochmal wieder. Easy, easy. Ja, vielleicht fühlt er sich ganz gut dabei oder fühlte sich gut dabei, Crow. Es ist 3.40 Uhr. Das ist so eine Kreativzeit für Frank. Der lebt in Lingen und den Kreativen gehört ja die Nacht. Und der hat hier etwas gesungen, das er mir per WhatsApp Audio schickte, wo ich mir also auch ein bisschen Sorgen mache um den Zustand. Hallo?
1: Ja.
0: Ja, was soll man da machen? Man bekommt solche Ansagen. Das macht er jetzt 42 Sekunden lang. Ich habe es auch komplett gehört schon mal. Ich wollte euch nur mal mitnehmen, was so hinter den Kulissen passiert. Ja, dann läuft hier so ein Song wie Easy. Ich höre dann Frank in der Zwischenzeit und mache mir Sorgen. Und frage mich natürlich auch, was tue ich eigentlich hier? Ach ja, wir werden unseren Frank bei Laune halten auf jeden Fall. Ich meine, es klingt zumindest so, als sei jetzt nicht in einer Zwangssituation, wo wir die Polizei anrufen müssen. Aber vielleicht sind wir das, nachdem wir Jürgen gehört haben. Jürgen hat nämlich auch was geschickt, Jürgen Friedrichshafen. Der war ja früher Marketingmanager, ist jetzt auf dem Weg, ein Rockstar zu werden oder Popstar. Singt Songs in seinem Kellerstudio, schickt uns dann diese Aufnahme und hat etwas unterwegs jetzt hier dagelassen. Ich will es noch nicht ankündigen. Ich wollte euch überraschen, ob ihr auch erkennt, welcher Titel und welche Band das sind. In wenigen Minuten hier nach Laurel.
2: Good job.

0: Bam, bam, hier ist die Popnacht.
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0: Unser Star ist Jürgen, lebt in Friedrichshafen, schickt immer mal wieder tolle Aufnahmen von Songs, die er noch ein bisschen verbessert hat. Große Hits, größer dargeboten, weil er möchte irgendwann mal selbst diese Titel performen auf den Bühnen dieser Welt. Und vielleicht auf irgendeine Seebühne, wenn er schon am Bodensee lebt. Und jetzt hat Jürgen einen Hit geschickt, er kennt ihn hoffentlich, also ich glaube schon, ich habe mich eben auch überraschen lassen, ich bin begeistert.

finde, Jürgen könnte auch mal diesen Song ja nochmal neu aufnehmen von den Dexys Midnight Runners. Ne? Könnte was Großes werden. Vorsicht auf der A261 Richtung A1 zwischen Marmstorf, Lührade und Buchholzer Dreieck fährt ein Fahrzeug ohne Licht rum. Hier ist die Popnacht.

0: Dance rein. Happy Birthday.
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0: Happy Birthday, liebe Silke. Silke lebt in Wallmünster, das ist in Hessen, und sie feiert ihre Geburtstagsparty in der Villa ihres Ex-Freundes. Der ist im Urlaub und sie soll ein bisschen aufpassen noch und hat sich gedacht, naja, da kann sie sich auch ausnutzen. Ne? Springt dann mal in den Pool gleich mit vier Freunden noch und einer Freundin und würde gerne diesen Song hören. Happy Birthday mit den Crashtest-Dummies.
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1: Um 4 Uhr mit Marc Geißler. Nach dem Tod des tatverdächtigen Attentäters vom Christopher Street Day in Berlin geht Bundesinnenminister Dobrindt von keiner weiteren Gefahr aus. Das sagte der CSU-Politiker im ARD-Brennpunkt. Aus der Hauptstadt berichtet Jakob Mayer.
2: Der Tatverdächtige wurde am Abend bei einem Polizeieinsatz in einer Kleingartenanlage in Berlin-Spandau tödlich verletzt. Dobrindt verwies auf ein hohes Maß an Straftaten des Mannes und nannte es unverständlich, dass eine Haftstrafe gegen ihn auf Bewährung ausgesetzt wurde. Dem werde detailliert nachgegangen. Die Bundesanwaltschaft hat die Ermittlungen übernommen. Der Tatverdächtige soll am Samstagabend mit einem Transporter am Rande des Christopher Street Day in eine Menschenmenge gerast und danach mit einer Stichwaffe auf Passanten losgegangen sein. Dabei wurde eine Frau getötet, 29 Menschen wurden teilweise schwer verletzt, sie sind außer Lebensgefahr.
1: Der ukrainische Präsident Zelensky reist heute nach Großbritannien. Dort trifft er den neuen Premierminister Burnham als ersten ausländischen Staatsgast seit dessen Amtsantritt. Gemeinsam wollen beide einen Marinestützpunkt besuchen, an dem ukrainische Soldaten ausgebildet werden. Außerdem kündigte die britische Regierung an, der Ukraine eine neue Technik zur Störung russischer Luftabwehrsysteme zur Verfügung zu stellen. Morgen wird Zelensky dann weiter in die USA reisen. Dort ist ein Treffen mit US-Präsident Trump geplant. Nach der Kabinettsumbildung stellt CDU-Chef und Bundeskanzler Merz heute weitere Personalentscheidungen vor. Um 12 Uhr will er den neuen CDU-Generalsekretär vorstellen. Als Favoritin gilt die bisherige Schatzmeisterin Hoppermann. Bereits feststeht, der baden-württembergische CDU-Politiker Bilger wird neuer Bundesverkehrsminister. Er folgt auf Schnieder, der selbst um seine Entlassung gebeten hatte. In der Union sorgt der Umgang mit Schnieder allerdings weiter für Kritik. Auf Mallorca wächst der Unmut über den Massentourismus. Tausende Menschen sind in der Hauptstadt Palma gestern auf die Straße gegangen, um gegen die Folgen des Besucheransturms zu protestieren. Eine Initiative hatte unter dem Motto Mallorca am Limit dazu aufgerufen. Laut Polizei kamen rund 25.000 Menschen zusammen. Die Demonstranten kritisieren vor allem die Wohnungsnot, steigende Mieten und die Belastung der Natur. Sie fordern eine Begrenzung der Touristenzahlen. Der Protest findet mitten in der Hauptreisezeit statt. Ende Juli und Anfang August ist die Insel besonders voll. Das Wetter für Deutschland. Der Start in die neue Woche wird vor allem in der Osthälfte ziemlich wolkig. Im Tagesverlauf zeigt sich dann aber immer mehr die Sonne und es bleibt meist trocken bei 19 bis 28 Grad. Ab morgen kommt dann vor allem in der Mitte und im Süden immer häufiger die Sonne raus. Dazu steigen die Temperaturen auf wieder sehr sommerliche 22 bis 33 Grad. Und noch die Zeit. Gleich ist es 4.03 Uhr.
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3: Vorsicht bitte auf der A261 Richtung A1 zwischen Marmstorf, Lührade und Buchholzer Dreieck fährt ein unbeleuchtet Fahrzeug.

0: Fahrzeug. A281 Neustädter Hafen Richtung Airportstadt. Die Einfahrt Bremen-Neustadt ist wegen einer Fahrbahnerneuerung bis 2. August 19 Uhr gesperrt.
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3: Mit Ben Sträubel. Ich nehme es nicht mit nach Hause, dieses Popnacht-Package. Das dürft ihr euch gleich verdienen. Es geht um zwei Hits, die heute Geburtstag feiern an diesem 27.07. Na, wo waren die denn wohl Nummer 1 Hits? Da könnt ihr ruhig drüber nachdenken. Entscheidend ist, dass ihr sie überhaupt erstmal erkennt. So, ist auch so fast schon eine biblische Maßnahme hier in dieser Show. 07221 2011, könnt ihr euch schon mal vormerken. Tastaturbereich, bisschen ölen am Smartphone und dann geht's gleich los.
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3: Die zwei Nummer 1 Hits des heutigen 27.07. habt ihr beide erkannt. Habt ihr ein Pop-Nacht-Package? Vielleicht schon sehr schnell zu Hause, aber erstmal Konzentration. Welche beiden Songs sind das? 0722120111. Zwei Hits in einer Sekunde. Wer es als Erkenntnis mitnimmt und dann die 07221 benutzt, um mir diese Antwort zu nennen, ist kurz davor, einen Preis mit aus dieser Show zu nehmen. 07221 2011. Oh.

0: Bibi Rexha New Religion.
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0: Und das sind die zwei Nummer 1 Hits des heutigen 27.07. in der Musikgeschichte. Welche Songs sind das? Und das war es Melanie aus Wiesbaden. Guten Morgen, Melanie.
2: Bonjour.
0: Ja, bonjour. Was hast du erkannt?
2: Ich habe erkannt Peter Gabriel Sledgehammer und von den Eurythmics, There Must Be an Angel.
0: Sehr gut, da hast du ein Popnacht-Package dir verdient. Und wie geht's eigentlich Carlo und Jake, den beiden?
2: Die sind eigentlich so weit gechillt. Ich meine, es wird ja erst wärmer zur Wochenmitte, von daher geht's den Jungs noch gut.
0: Also das sind Hase und Hund.
2: Genau.
0: Carlo, der Hase. Und du kochst für deinen Hund. Jake, kochst du nachts?
2: Ja.
0: Was gibt's denn für
2: also
0: den?
2: Also nicht immer nachts, also nicht falsch
0: aber
2: versteht.
0: Jetzt aber
2: jetzt gerade, ja.
0: Was bekommt
2: bei den
0: er?
2: Temperaturen.
0: Was bekommt er?
2: Och, das ist so ein Stück Suppenfleisch. Das habe ich ihm ausgekocht und mit Reis und Möhrlis.
0: Ja. Möhrlis.
2: Finde er ganz dufte, ja.
0: Das ist immer gut. Was kann man noch einmal machen? Ist auch Gürkchen? Also ich habe mal einen Hund gehabt, der hat auch Melone gegessen, was ich ganz lustig fand.
2: Hey, das ist immer je nach Tagesform, weil der kleine Mann ist 16. Also von daher.
0: Naja, irgendwann essen die auch nur bestimmte Sachen nur noch. Da kannst du dann Spezialfutter, Schildkrötenfutter aus der Schweiz kommen lassen oder sowas.
2: Wo dann
0: kann
2: das
0: nicht sein. Da zahlst du dann irgendwie 450 € für eine Portion. Macht man aber für den Hund, macht man alles.
2: Das ist wohl wahr.
0: So, und guckt der Hase einfach zu oder kriegt der Reste?
2: Der Hase, der guckt zu, der spielt auch teilweise mit ihm, lässt sich übers Köpfchen drüber lutschen vom Jake. Also die sind schon
0: super.
2: Geschwister.
0: Ja, sind sie zusammen aufgewachsen? Wie alt wird eigentlich so ein Hase? Der wird gar nicht so alt, oder? Ich weiß es nicht.
2: Das geht auch bei denen nach, hängt das von der Genetik ab, ich meine.
0: Ja, ich meine so ungefähr.
2: Der kleine Mann ist jetzt, Carlo ist jetzt gerade mal ein Jährchen alt, also von daher.
0: Schön, ja, aber es ist doch ist eine
2: so
0: lustige 10, Situation.
2: 12 können die schon werden.
0: Sind die beide bei dir dann im Bett?
2: Nein. Also da hat jeder seinen Bereich.
0: Die schlecken sich so ab und denken sich, na, okay.
2: Nein, das musst du dir so vorstellen, wenn der kleine Hasenmann aus dem Käfig kommt, dann zeige ich ihm den Jake, guck mal, da ist wieder dein Bruder Carlo, die musst du hier aneinander gewöhnen.
0: Ja.
2: Sonst ist der eine auf den anderen eifersüchtig. Und da Jake zuerst da war, habe ich ihm dann sein Brüderchen immer mal wieder gezeigt.
0: Ganz klar,
2: er lutschte mittlerweile übers Köpfchen oder mal über die Pfote, sagt guten Morgen, guten Tag, wann auch immer.
0: Kommt in den besten Familien so vor, ne? wenn der Freund kommt und dann ist der Mann da und alles sind kreuz und quer, dann muss man das genauso machen. Eingewöhnungsphasen sind wichtig. Ich wünsche dir auf jeden Fall eine gute Nacht. Wir hören uns mal Peter Gabriel Sledgehammer an, mache ich ein bisschen lauter, bringt uns ja auch nach vorne. Und grüß mal
2: die Tiere. Ich freue mich auf das Package. Dankeschön.
0: Tschüss.

4:27 Uhr ist es, Vorsicht. Menschen sind auf der A31 auf der Autobahn in beiden Richtungen. Bitte aufpassen. A31 Meppen leer. Zwischen Dörpen und Rehde sind die Menschen auf der Fahrbahn. In der Popnacht jetzt so eine kleine Hymne, keine große, aber eine kleine Hymne von Anastasia. Pieces of a Dream.

0: 4.31 Uhr.
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9: Am Montag ziehen auch die verbliebenen nächtlichen Schauer rasch ostwärts ab und dahinter gewinnt die Sonne die Oberhand. Im Verlauf bilden sich einige Quellwolken und lokale Schauer. Die Temperaturen erreichen 18 bis 23 Grad. Dazu ist der Wind oft mäßig an der See frisch aus nordwestlichen Richtungen unterwegs und bringt starke, an der Küste steife Böen. Am Dienstag gibt es neben Sonnenschein zeitweise dichte Wolken und größtenteils ist es trocken bei höchstens 21 bis 28 Grad.
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10: A27 Bremen Richtung Bremerhaven. Die Ausfahrt Bremen Industriehäfen ist wegen Bauarbeiten bis zum 29. Juli gesperrt. A281 Neustädter Hafen Richtung Airportstadt. Die Einfahrt Bremen-Neustadt ist wegen einer Fahrbahnerneuerung bis 2. August 19 Uhr gesperrt.
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11: Und die am meisten unterschätzte Höchsttemperatur heute in Deutschland. Hafetoft in Schleswig-Holstein, da bekommen wir 18 Grad. Hier ist die Popnacht. Mein Name Ben Streubel.
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in der Popnacht um 20.05 Uhr. Wollte ich immer schon mal wissen, wie klingt es eigentlich um 20.05 Uhr auf Rügen. Didi, der geht mit seinem Hund gerade spazieren, hat hier eine kleine Aufnahme gemacht. Hier, so klingt das auf Rügen. Stellt euch irgendwas darunter vor, ich würde mal sagen, es regnet. Oder? Aber windig ist es auf jeden Fall so. Lasst es euch gut gehen. Didi, wenn du in Problemen bist, weil es kann auch sein, es ist in irgendeinem Kerker, in einem Verlies oder so, in dem du dich da gerade befindest. Ich höre dein Atmen nicht mehr. Lass es mich wissen. Ich komme mit dem Private Jet angeflogen, lande nachhaltig neben dieser Grube und hol dich da raus. Okay? Gut, also das ist Sound auf Rügen, Sound of Rügen. Und er hat sich einen Song ausgesucht, der wird dann wahrscheinlich auch jetzt die Insel ein bisschen beschallen mit DJ Topic und Becky G. Sorry, Papi.

0: Hier ist die Popnacht. Barbara in Stralsund. Die hat sich gerade ein Käffchen gemacht, aber ganz alleine. Stefan vermisst sie ein bisschen. Stefan hat sich das Bein gebrochen, ihr Mann. Hallo, guten Morgen, Barbara.
1: Ja, schönen guten Morgen.
0: Und der ist auch noch weit weg im Krankenhaus, ne? In Schwerin.
1: Ja, leider. Ja, er arbeitet in Ludwigslust.
0: Ja.
1: Und hat sich da auf Arbeit, also ist ganz blöd gestürzt und hat sich dabei das Bein gebrochen und musste dann nach Schwerin ins Krankenhaus, weil es halt ein Arbeitsunfall war, musste er dorthin.
0: Und du besuchst ihn jetzt heute auch dort oder geht das?
1: Ich habe ihn am Wochenende, also ich war am Wochenende natürlich da und muss aber jetzt wieder arbeiten und werde jetzt aber immer Wochenende rüberfahren.
0: Natürlich, wir schicken ihm mal ein ganz großes Energiefeld, dass das Bein wieder in Ordnung kommt. Du hast ja sogar mir ein Foto geschickt, dieses Beins.
1: Ja, das ist,
0: war ein bisschen schockiert, so Männerbeine, nackte Männerbeine am frühen Morgen, die gebrochen sind, ne? Das ist natürlich, also das ist nicht das, was man so gut verträgt um 4.47 Uhr. Aber ich habe es überstanden, wie du merkst. Deswegen muss ich ja mit dir auch in Therapie reden. Aber du bist Stadtgärtnerin, aber bei dem Regen jetzt in Stralsund, geht man da überhaupt irgendwie irgendwas arbeiten? Kann man da was machen überhaupt? Im Freien?
1: Ja, mal schauen. Also wenn es so halt so doller Regen ist, ist das natürlich unangenehm. Ab und an sind wir dann auch in so einer Halle und ja, reparieren da Geräte oder solche Sachen.
0: Ja.
1: Ansonsten muss man halt schauen, ne? Wenn es nicht allzu doll regnet, dann arbeiten wir trotzdem.
0: Genau, sammelst ein paar schöne Blümchen ein für deinen Mann, für den Stefan, ne? Die du mitnimmst, dann, wenn er dann operiert ist und wir gehen mal davon aus, alles läuft gut, dann überreichst du ihm das. Ja, mit allen Grüßen natürlich von uns auch. Also, dann komm gut durch den nassen Tag heute in Stralsund.

Good Old Days, Christopher Randy. Es ist 10 vor 5. Vorsicht bitte in beiden Richtungen auf der A1 Lübeck-Fehmarn. Da läuft ein Hund auf der Autobahn im Dreieck Bad Schwartau. Hund auf der Autobahn. Hier ist die Popnacht.

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Habt ihr noch was für die letzte Amtshandlung? Ein bisschen bin ich noch da. Also so 7 Minuten. Vielleicht gehe ich auch ein bisschen früher. Nein, also 0722 1 2011, wer noch irgendeinen Wunsch hat. Hier ist die Popnacht am Montag.

0: Somebody Like You. Jetzt ist es aber 5 vor 5. Ich packe zusammen, Schuhe angezogen, Notaustaste, abgeklemmter Tennleistung, wieder hochgefahrener, volle Suppe, Lichtstimmung auf OP, damit die nachfolgenden Kolleginnen und Kollegen ein bisschen schlecht haben. Nicht zu schlecht, es ist ja erstmal Wochenstart. Letzte Amtshandlung für Charlotte aus Niestetal bei Kassel. Die fährt ans Steinhuder Meer um die Ecke, macht da 5 Tage Urlaub, trifft da ihren alten Schulfreund Charlie, der reist aus Würzburg an. Ist das aufregend. KI, was machst du?
1: Nach Haus. Nach Haus.
0: Ich komm mit. Das war die Popnacht. Mein Name ist Ben Streubel und ein schönes Leben in Deutschland.

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1: Um 5 Uhr mit Marc Geißler. Nach dem mutmaßlich islamistisch motivierten Terroranschlag im Zusammenhang mit dem CSD in Berlin setzt die Hauptstadt ein Zeichen. Das Brandenburger Tor leuchtet seit dem Abend in den Regenbogenfarben als Symbol für Vielfalt und Toleranz. Bei der Gewalttat am Samstagabend wurde eine Frau getötet, 29 Menschen verletzt. Der 21 Jahre alte Tatverdächtige wurde bei einem Polizeieinsatz in Berlin-Spandau erschossen. Er soll der islamistischen Szene angehört haben. Die Bundesanwaltschaft in Karlsruhe hat am Abend die Ermittlungen übernommen. In Frankreich und Spanien kämpfen die Einsatzkräfte weiter gegen schwere Waldbrände. Der französische Innenminister Núñez spricht von zuletzt unkontrollierten Flammen, die sich bis auf etwa 15 Kilometer an den Großraum Bordeaux herangeschoben haben. Auch in Spanien bleibt die Lage angespannt. Aus Madrid, Hans-Günther Kellner.
2: Bei den drei eng zusammenliegenden Bränden mit insgesamt 77.000 Hektar Fläche handelt es sich um das schlimmste und aggressivste Feuer in der jüngeren Geschichte Spaniens. Ähnlich hat sich zudem die Situation im Val de Uixó im Norden der Region Valencia entwickelt. Auch hier ist der am Samstag ausgebrochene Brand für die Behörden zwar noch nicht unter Kontrolle, doch breitet sich das Feuer auf einer Front von zeitweise 48 Kilometern nicht mehr weiter aus. Spaniens König Felipe VI. Hat dazu aufgerufen, künftig mehr zur Vorbeugung solcher Waldbrände zu unternehmen.
1: Das US-Verteidigungsministerium soll die offizielle Opferbilanz zum Iran-Krieg geändert haben und sorgt damit für Kritik. Wie die Nachrichtenagentur AP berichtet, wurden 4 zuletzt getötete US-Soldaten aus der bisherigen Statistik entfernt und einer neuen Kategorie für Auslandseinsätze zugeordnet. Auch Dutzende Verwundete tauchen dort nun auf. Das Pentagon weist den Vorwurf zurück, Opferzahlen verschleiern zu wollen, und spricht von einer technischen Umstellung. Die Stadt Venedig hat mit seiner Eintrittsgebühr für Tagestouristen in diesem Jahr bereits mehr als 5 Millionen Euro eingenommen, so viel wie noch nie. Rund 650.000 Touristen zahlten meistens 10 Euro, bei früher Buchung 5 Euro Eintritt, um die Lagunenstadt zu besuchen. Eigentlich war die Gebühr nur als Test gedacht, doch wegen des großen Besucherandrangs soll sie fortgesetzt werden. Dem neuen Bürgermeister Venturini gehen die Eintrittspreise aber noch nicht weit genug. Er selbst hatte sogar höhere Preise ins Gespräch gebracht, von bis zu 50 Euro. Das waren die Nachrichten mit Marc Geißler.
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3: Und hier ist die Bremen 4 Morgenshow für euch. Es ist gleich 5:03, da sind die Straßen noch frei.
4: Blitzer habt ihr uns auch noch keine gemeldet. Wenn ihr einen seht, ruft gerne an 0421 246 666. Gute Fahrt.
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3: Und schon geht eine neue Woche Morgenshow los. Wie cool, dass ihr schon dran seid. Es ist 5:05 und ihr seid schon wach. Sehr gut, es sind Ferien, aber trotzdem hören uns Menschen.
4: Ich hoffe. Wissen wir das?
3: Ihr könnt euch ja mal melden, wenn ihr uns schon hört. Hier sind für euch Elisa Knöckel.
4: Guten Morgen.
3: Ike Pauli.
4: Hallo.
3: In den 4 News ab jetzt Jana Kreuz.
5: Morgen.
3: Und ich bin Malte Jansen. Moin und einen schönen Montag.

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Schöner Start in den Montag mit den Ärzten auf Bremen 4, Westerland und das Ganze bei im Moment 14 Grad in Bremen. In Wildeshausen, Nordenham haben wir 15 Grad und in Bremerhaven schon 16 Grad. Heute geht's rauf auf bis zu 23 maximal, also ganz ähnlich wie gestern. Es wird heute auch ein bisschen nass, aber erst so ab heute Nachmittag wieder. Jetzt gerade verziehen sich so die letzten Schauer aus der Nacht, dann bleibt es erstmal trocken. Es gibt so eine Mischung aus Sonne und Wolken, aber ab dem Nachmittag kann es wieder kurze einzelne Schauer geben. 5:17 Uhr ist es.

0: Linkin Park auf Bremen 4 um gleich 5:30.
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0: In Bremen und Oldenburg haben wir gerade 14 Grad, Bremerhaven 16, Rothenburg und Sieke 15 Grad. Heute Morgen kann es noch ein bisschen Regen geben, der verzieht sich gleich. Am Morgen und Vormittag ist es dann meistens trocken, dazu so ein Sonne- und Wolkenmix. Am Nachmittag kann es vielleicht ein paar einzelne Schauer geben, bis 23 Grad.
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0: mit Jana Kreuz.
2: Guten Morgen. Nach dem mutmaßlich islamistischen Terroranschlag beim Christopher Street Day in Berlin ist der Tatverdächtige bei einem Polizeieinsatz getötet worden. Das hat die Berliner Polizei mitgeteilt. Demnach fand der Einsatz in einer Kleingartenanlage statt. Bei dem Anschlag beim CSD wurde eine Frau getötet und 29 Menschen verletzt. Inzwischen sind alle außer Lebensgefahr. In Frankreich und Spanien sind weitere Zehntausende Menschen vor Waldbränden in Sicherheit gebracht worden. Insgesamt ist die Zahl auf über 300.000 gestiegen. Frankreichs Innenminister Laurent Nunez zufolge sind die Flammen unkontrolliert bis auf 15 Kilometer an die Grenze von Bordeaux herangerückt. In Spanien verteilen sich die Brände dem Katastrophenschutz zufolge auf einem Gebiet von insgesamt 770 Quadratkilometern. In Achim müssen Autofahrer ab heute mit Problemen durch Schwerlasttransporte rechnen. Grund sind laut der Stadtverwaltung Lieferungen von Bauteilen für ein neues Windrad im Ortsteil Bollen. Der Lieferverkehr zieht sich bis zum Wochenende. Und ausführliche 4 News gibt's um 6.
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0: Jetzt ist es 5:55, da haben wir noch keine Staus oder so, läuft noch alles.
3: Im Blitz habt ihr auch noch keine gemeldet. Wenn ihr einen seht, ruft an 0421 246 666. Gute Fahrt.
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0: Hallo zusammen, da sind wir. Hier ist Elisa Knöckel.
3: Guten Morgen.
0: Ike Pauli.
4: Hallo.
0: Jana Kreuz.
4: Morgen.
0: Ich bin Malte Jansen und jetzt Wes Nelson mit so einem kleinen Coldplay-Fansong. Yellow auf Bremen 4 um 5:45.
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0: Wir haben ja vorhin etwas zaghaft in den Raum gefragt, ob uns schon jemand hört um diese Uhrzeit, denn es sind Ferien, die Menschen sind vielleicht verreist oder schlafen noch, aber ja, wir werden gehört, zum Beispiel von Michaela in Bremerhaven. Vielen Dank für die Grüße, sie hat uns heute Morgen schon geschrieben und wir schicken natürlich liebe Grüße zurück.
1: Morgen, ja. Michaela.
2: Morgen, Michaela, das ist nur für dich jetzt. Ja. Und wir haben sogar heute schon eine Nachricht aus Japan bekommen. Und ja, uns hat nämlich Marc geschrieben, der hat unseren Bremen 4 Hotpot Kaffeebecher mit nach Japan genommen und uns Bilder da geschickt.
1: Geil, das ist ja cool.
0: Das ist cool, er hat uns Bilder vom Flughafen Tokio Narita geschickt und da sieht man wirklich so einen Super Mario, der so ein Schild hochhält. Welcome to Japan.
2: Ja, und hier auch Peach oder Daisy.
0: Achso, ist auch dabei?
2: Ja, auch noch dabei.
0: Ach, cool.
1: Ja. Vor allen Dingen stehen ja Japaner immer auf so abgefahrene Sachen. Vielleicht drehen die voll durch und wollen alle jetzt so einen Becher.
0: Ja, ja, das kann natürlich sein, dass wir jetzt auch, dass wir nach Asien mit dem Kaffee
2: aber die kriegt erstmal nur ihr hier im Bremen-Vierland.
0: Genau. Wir werden heute auch wieder einen verlosen. Bekannt aus Japan zum Beispiel. Den Bremen 4 Hotpot Kaffeebecher. Und ihr könnt ihn später noch gewinnen.
1: Konnichiwa.
0: Ja. Hier sind die 4 am Morgen, 5.38 Uhr. Jetzt mit den Toten Hosen. Nur nach vorn heißt der Song. Egal wo ihr seid, wo ihr uns hört. Einen schönen Montagmorgen.

0: Die Toten Hosen auf Bremen 4, nur nach vorn, 5.41 Uhr. Vorsicht bitte, und zwar auf der A1, Bremen Richtung Osnabrück, denn zwischen Kloppenburg und Vechta liegen Gegenstände.
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Ein paar Schauer sind noch zu sehen auf dem Regenradar und auch zu spüren, wenn ihr gerade draußen unterwegs seid. Aber die verziehen sich jetzt und dann bleibt es erstmal trocken. Heute Morgen und heute Vormittag. Ab dem Mittag kann es vielleicht wieder ein paar einzelne Schauer geben. Temperaturen heute, so wie gestern, maximal 20 bis 23 Grad. Jetzt gerade haben wir so 14 bis 16 Grad draußen. Hier ist Bremen 4 mit Moskena um 17:45.

0: Tate McRae und Tiesto 1035 auf Bremen 4 um 5.55 Uhr.
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0: for Street Day in Berlin ist tot.
1: Genau, er ist gestern bei einem Polizeieinsatz tödlich verletzt worden. Außerdem ist die Lage in Frankreich und Spanien wegen der Waldbrände weiter dramatisch. Und tausende Menschen haben gestern den Tag der Seenotretter besucht. Nach dem mutmaßlich islamistischen Terroranschlag beim Christopher Street Day in Berlin ist der Tatverdächtige gestern bei einem Polizeieinsatz getötet worden. Das hat die Berliner Polizei mitgeteilt. Die Stadt Berlin setzt währenddessen ein Zeichen und beleuchtet das Brandenburger Tor in Regenbogenfarben. Weitere Einzelheiten hat David Donschen.
2: Laut der Berliner Polizei war das so, dass der mutmaßliche Attentäter Abdul B. in einer Kleingartenkolonie aufgespürt wurde. Die liegt in Berlin-Spandau, einem der Außenbezirke der Stadt. Das ist eine grüne Anlage mit so vielen kleinen Lauben, wie man das kennt. Ja, und der mutmaßliche Attentäter soll dann gegen 18 Uhr beim Zugriff mit einer Stichwaffe auf die Spezialeinsatzkräfte zugegangen sein und wurde daraufhin dann mit Schüssen gestoppt. So erklärt das ein Sprecher der Berliner Polizei. Trotz Reanimation Versuchen erlag der 21-Jährige dann vor Ort seinen Schussverletzungen.
1: CDU-Chef und Bundeskanzler Friedrich Merz wird sich am Vormittag auf einer Pressekonferenz zu den aktuellen Entwicklungen in Partei und Regierung äußern. Es wird erwartet, dass Merz dabei auch den CDU-Politiker Steffen Bilger als neuen Verkehrsminister vorschlagen wird. Der soll nämlich auf den bisherigen Minister Patrick Schnieder folgen. Der hatte gestern angekündigt, dass er Merz selbst um Entlassung bitten werde. In Frankreich und Spanien haben tausende Einsatzkräfte am Wochenende weiter gegen die verheerenden Waldbrände gekämpft. Bis jetzt sind in Frankreich und Spanien mehr als 300.000 Menschen vor den Flammen geflohen. Kai Rienecker zur aktuellen Situation in Bordeaux.
3: Noch sieht es in der historischen Altstadt von Bordeaux nach Normalität aus, aber die Stimmung ist angespannt. Viele Menschen sind besorgt und wissen nicht, was da in den nächsten Tagen noch auf sie zukommen wird. Bürgermeister Cazenave hat erklärt, dass eine Evakuierung der Stadt Bordeaux nicht geplant sei. Aber einige der Ausläufer des Feuers bei Bordeaux sind nur noch rund 15 Kilometer vom Stadtzentrum entfernt. Das Feuer ist noch nicht einmal ansatzweise unter Kontrolle. Feuerwehrvertreter sprechen von einem Kampf von David gegen Goliath.
1: Um die 40.000 Menschen haben gestern den Tag der Seenotretter in den Häfen an Nord- und Ostsee besucht, darunter Bremerhaven, Cuxhaven und Wilhelmshaven. Sie konnten an Bord der Schiffe und Boote gehen, bei Rettungsübungen dabei sein und mit den Besatzungen ins Gespräch kommen. Der Tag der Seenotretter wird traditionell am letzten Sonntag im Juli gefeiert. Und die nächsten vier News gibt's um 6:30.
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0: Jetzt ist es 6:03, da sind die Straßen noch frei.
5: Blitze habt ihr auch noch keine gemeldet. Wenn ihr einen seht, ruft an 0421 246 666. Gute Fahrt.
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0: Wir sind's, Elisa Knöckel.
5: Guten Morgen.
0: Jana Kreuz.
6: Morgen.
0: Ike Pauli.
6: Hallo.
0: Und Malte Jansen. Moin. Einige von euch frühstücken vielleicht gerade oder ziehen sich gerade an, sind im Badezimmer oder gehen vielleicht jetzt gerade schon zur Arbeit.
5: Ja, Jens zum Beispiel. Jens aus Bücken hat uns geschrieben, der geht jetzt auch gleich zur Arbeit. Wir sind schon da. Wir wünschen dir viel Spaß.

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0: Und zack ist das Werder-Trainingslager im Zillertal auch schon wieder vorbei. Gestern sind die zurückgereist. Teilweise waren ja richtig viele Fans dabei. Finde ich immer irre. 3000 Werder-Fans im Zillertal. Und die haben sich ganz genau angeguckt, was Werder da in Österreich so als Vorbereitung abliefert.
1: Ein Freund von mir, der ist auch schon öfter mitgefahren. Das ist so ein Ritual bei ihm und seinen Leuten, dass sie da hinfahren und immer eine schöne Zeit in Österreich haben.
0: Ja, das ist cool,
1: und so.
0: Ne? Urlaub und so ein bisschen das Verbinden. Hat man immer was zu gucken.
1: Und wir haben mal gefragt, was denkt ihr nach diesem Trainingslager? Wie wird die neue Bundesliga-Saison für Werder?
2: Ich habe jetzt schon 7, 8 Trainingslager verfolgt. So gut, positiv, qualitativ gut habe ich es noch nie erlebt.
3: Ich bin da noch ein bisschen skeptisch, muss ich ganz ehrlich sagen, weil Causa Stay und so weiter, da würde ich mir natürlich als Fan wünschen, dass er bleibt. Von den Torhütern finde ich das ganz hervorragend. Ich finde, wir haben gute Innenverteidiger, ein gutes Mittelfeld. Jetzt brauchen wir noch einen guten Stürmer und dann hätten wir eine gute Achse und dann wäre ich auf jeden Fall sehr positiv.
4: Ja, man geht ja eigentlich jedes Jahr oder jede Saison mit einer gewissen Euphorie irgendwie in die Saison. Doch, ich glaube, das wird eine gute Saison.
5: Ich bin zufrieden, wenn wir im gesicherten Mittelfeld landen.
0: Torhüter, ja, das finde ich auch ganz interessant, denn Alexander Schlager kommt ja jetzt noch dazu. Der hatte ja noch Urlaub, der Österreicher. Den finde ich interessant als neuen Torhüter.
1: Ja, freuen wir uns drauf. Hier ist Bremen 4, 10 nach 6.

0: Amy MacDonald auf Bremen 4. Is this what you've been waiting for? Am Montagmorgen um 6.13 Uhr. Und der Montag heute, der startet jetzt erstmal ganz schön mit blauem Himmel, mit Sonne, nur wenige Wolken. Es gibt heute Morgen und heute Vormittag dann irgendwann so einen Wechsel aus Wolken und Sonne. Ja, und ab dem Mittag kann es dann doch wieder ein paar einzelne Schauer geben. Kann, muss aber nicht überall, ne? Also liegt immer dran, so ein bisschen, wo man ist. Also nicht im ganzen Bremen-Vierland wird es regnen. Schauer treten dann immer so punktuell auf. Jetzt gerade haben wir in Bremen 14 Grad, Bremerhaven 16, Friseute 13 Grad.
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0: Was verraten?
1: Ja, bitte.
0: Seit Jahren träume ich davon und es ist eigentlich leicht zu erfüllen, mal in die Lüneburger Heide zu fahren und die Heideblüte mir anzugucken. Ich weiß, es klingt vielleicht so ein bisschen bieder und spießig, aber ich möchte das gerne mal sehen. Das ist ein Naturphänomen hier um die Ecke und ich war noch nie da. Ihr schon mal?
1: Ich war letztes Jahr in der Lüneburger Heide, allerdings im November.
2: Oh, ach so. Also gar nicht zur Blüte.
1: Nicht so zur Blüte, nee.
2: Nee, ich war auch noch nie da.
0: Außerdem ist die Blüte wohl in diesem Jahr, habe ich gehört, früher als sonst. Es geht nämlich jetzt schon los. Normalerweise ist das wohl so um den 8. August, aber jetzt schon 35% der Heidefläche voll in Blüte. Vielleicht sollten wir einfach einen kleinen Ausflug planen.
2: Vielleicht sollten wir da mal hinfahren, ja. Ich sehe den WhatsApp-Status schon vor uns.
1: Ike, vielleicht wirst du noch mal Heidekönigin immer. Ja, viel Spaß, wenn ihr demnächst mal dahin fahrt in die Lüneburger Heide und die schöne Blüte euch anguckt und es dann im WhatsApp-Status teilt.
0: Und wir uns dann da treffen.
1: 6:18 Uhr, hier ist Bremen 4.

0: Coldplay Higher Power auf Bremen 4 und gleich Natasha Bedingfield. 6.25 Uhr ist es. Moin.
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1: Kommt sofort nach dieser Einmeldung für die A7, Hannover Richtung Hamburg. In der Ausfahrt Hamburg-Heimfeld ist eine ungesicherte Unfallstelle. Gut aufpassen bitte. Heute bis 23 Grad, ab dem Mittag kann es einzelne Schauer geben, ansonsten so ein Sonne-Wolken-Mix. Jetzt gerade so 14 bis 17 Grad draußen. Mit Jana Kreuz.
2: Guten Morgen. Nach dem mutmaßlich islamistischen Terroranschlag beim Christopher Street Day in Berlin ist der Tatverdächtige bei einem Polizeieinsatz getötet worden. Das hat die Berliner Polizei mitgeteilt. Demnach fand der Einsatz in einer Kleingartenanlage statt. Bei dem Anschlag beim CSD wurde eine Frau getötet und 29 Menschen verletzt. Inzwischen sind alle außer Lebensgefahr. In Frankreich und Spanien sind weitere Zehntausende Menschen vor Waldbränden in Sicherheit gebracht worden. Insgesamt ist die Zahl auf über 300.000 gestiegen. Frankreichs Innenminister Laurent Nunez zufolge sind die Flammen unkontrolliert bis auf 15 Kilometer an die Grenze von Bordeaux herangerückt. In Spanien verteilen sich die Brände dem Katastrophenschutz zufolge auf einem Gebiet von insgesamt 770 Quadratkilometern. In Achim müssen Autofahrer ab heute mit Problemen durch Schwerlasttransporte rechnen. Grund sind laut der Stadtverwaltung Lieferungen von Bauteilen für ein neues Windrad im Ortsteil Bollen. Der Lieferverkehr zieht sich bis zum Wochenende. Und ausführliche Fair-News gibt's um 7.
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1: Jetzt ist es 6:55. Vorsicht bitte, A7 Hannover Richtung Hamburg. In der Ausfahrt Hamburg-Heimfeld ist eine ungesicherte Unfallstelle. A1 Osnabrück Richtung Bremen. Zwischen Bremen, Brinkum und Asten 3 Kilometer stockender Verkehr. Und A281 Airport Stadt, Neustädter Hafen. Die Anschlussstelle Bremen-Neustadt ist wegen Bauarbeiten bis Sonntag in beiden Richtungen gesperrt.
3: Geblitzt wird noch nicht. Habt ihr doch einen gesehen, dann ruft an. 0421 246 666 ist die Nummer. Gute Fahrt.
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1: Hallo zusammen, schönen Montag wünschen euch Elisa Knöckel.
3: Guten Morgen.
1: Ike Pauli.
4: Hallo.
1: Jana Kreuz.
4: Morgen.
1: Und Malte Jansen. Moin.
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0: In Gedenken an den Anschlag vom Samstag beim Christopher Street Day gab es gestern in Berlin mehrere Veranstaltungen.
1: Gestern war ein Angriff auf uns alle, auf alle unsere Identitäten, auf unsere Existenzen, auf unsere Gemeinschaft und auf unsere Demokratie. Und wir lassen uns davon nicht unterkriegen.
2: Mehrere tausend Menschen haben sich vor dem Brandenburger Tor versammelt, um Solidarität zu zeigen, gemeinsam zu trauern und auch so mit ihren Gefühlen nicht ganz alleine zu sein.
0: Mitorganisiert wurde die Gedenkveranstaltung von Franziska und Esther.
3: Die Gefühle haben uns überrollt. Wut, Trauer, aber vor allem so eine Ohnmacht, dass wir so das Gefühl hatten, es fühlt sich an wie so ein Schrei und es kommt nichts raus.
4: Wo sind wir sicher, wenn wir nicht in Berlin sicher sind? Und dass da noch ganz viel Arbeit passieren muss, damit wir irgendwie sicher bleiben und dass da irgendwie nicht weggeschaut werden kann.
5: Ja, und weil der schreckliche Anschlag natürlich nicht nur mit den Menschen in Berlin was macht, gibt es heute Abend auch in Bremen eine Mahnwache ab 18 Uhr auf dem Bremer Marktplatz.
0: Jetzt ist es 6:39 Uhr.

The Verve, Bittersweet Symphony auf Bremen 4. Wir haben gerade 14 Grad in Bremen und Oldenburg. In Bremerhaven haben wir 17, in Weihe 15 und Cuxhaven 16 Grad. Bis zu 23 Grad sind heute möglich. Dazu ist es jetzt eigentlich noch ganz schön und heute Vormittag auch. Da gibt es einen Wechsel aus Sonne und Wolken. Es bleibt meistens trocken. Ab dem Mittag können dann noch ein paar einzelne Schauer wieder dabei sein. So starten wir in die neue Woche und jetzt auch mit The Bowser und Magnetic auf Bremen 4.

0: The Bowser Magnetic auf Bremen 4. Ich freue mich jedes Mal, wenn der Song läuft. Und ich freue mich auch jedes Mal hier drauf.
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0: Denn es macht einfach so viel Spaß, mit euch zu schnacken, über euch und eure Orte und die Orte auch kennenzulernen.
2: Ja, und das machen wir gleich wieder. Vorher müssen wir aber ja den Buchstaben ziehen.
0: Und darauf freue ich mich auch immer so, auf dieses feierliche Ritual.
2: Ich mich auch.
0: Wenn Elisa durch die Kapseln fährt und die nochmal durchmischt und zieht. Und wir haben einen Buchstaben. Das ganze Bremen-Vierland fragt sich jetzt, welcher ist es?
2: Z.
0: Z?
2: Z.
0: Okay.
2: Z wie Zoo oder Zebra.
0: Da bin ich gespannt. Also, wenn ihr aus einem Ort kommt, der mit einem Z beginnt, dann ab ans Telefon 0421 246 666.
2: Ja, wir wollen mit euch über euren Wohnort plaudern und euch dafür einen Bremen 4 Hotpot Kaffeebecher schenken.
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0: Robbie Williams auf Bremen 4, All My Life. 6:07 haben wir es. Ihr hört die 4 am Morgen. Das freut uns sehr, denn das sind wir, die Bremen 4 Morgenshow. Hallo zusammen, schönen Montag. Gleich mit Crow.
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1: In Bremen, Friseute und Oldenburg starten wir gerade mit 14 Grad in den Tag, in Bremerhaven mit 17, in Grasberg mit 15. Bis zu 23 sind heute möglich. Dazu ist es erstmal noch relativ sonnig, teilweise auch ein paar Wolken dazwischen, aber die tun erstmal nichts. Ab dem Nachmittag kann es vielleicht mal einen einzelnen Schauer geben. Und ein bisschen windig wird es auch heute, vor allem an der Küste.
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1: Jana, der mutmaßliche Attentäter vom Berliner CSD, ist bei einem Polizeieinsatz erschossen worden.
2: Genau, er soll auf die Beamten mit einer Stichwaffe zugelaufen sein. Außerdem ist die Lage in Frankreich und Spanien wegen der Waldbrände weiter dramatisch. Und tausende Menschen haben gestern den Tag der Seenotretter besucht. Nach dem mutmaßlich islamistischen Terroranschlag beim Christopher Street Day in Berlin ist der Tatverdächtige

0: Uhr beim Zugriff mit einer Stichwaffe auf die Spezialeinsatzkräfte zugegangen sein und wurde daraufhin dann mit Schüssen gestoppt. So erklärt das ein Sprecher der Berliner Polizei. Trotz Reanimationsversuchen erlag der 21-Jährige dann vor Ort seinen Schussverletzungen.
1: CDU-Chef und Bundeskanzler Friedrich Merz will sich am Vormittag auf einer Pressekonferenz zu den aktuellen Entwicklungen in Partei und Regierung äußern. Es wird erwartet, dass Merz dabei auch den CDU-Politiker Steffen Bilger als neuen Verkehrsminister vorschlagen wird. Der soll nämlich auf den bisherigen Minister Patrick Schnieder folgen. Der hatte gestern angekündigt, dass er Merz selbst um Entlassung bitten werde. In Frankreich und Spanien haben tausende Einsatzkräfte am Wochenende weiter gegen die verheerenden Waldbrände gekämpft. Bis jetzt sind insgesamt mehr als 300.000 Menschen vor den Flammen geflohen. Kai Rienecker zur aktuellen Situation in Bordeaux.
2: Noch sieht es in der historischen Altstadt von Bordeaux nach Normalität aus, aber die Stimmung ist angespannt. Viele Menschen sind besorgt und wissen nicht, was da in den nächsten Tagen noch auf sie zukommen wird. Bürgermeister Cazenave hat erklärt, dass eine Evakuierung der Stadt Bordeaux nicht geplant sei. Aber einige der Ausläufer des Feuers bei Bordeaux sind nur noch rund 15 Kilometer vom Stadtzentrum entfernt. Das Feuer ist noch nicht einmal ansatzweise unter Kontrolle. Feuerwehrvertreter sprechen von einem Kampf von David gegen Goliath.
1: Um die 40.000 Menschen haben gestern den Tag der Seenotretter in den Häfen an Nord- und Ostsee besucht, darunter Bremerhaven, Cuxhaven und Wilhelmshaven. Sie konnten an Bord der Schiffe und Boote gehen, bei Rettungsübungen dabei sein und mit den Besatzungen ins Gespräch kommen. Der Tag der Seenotretter wird traditionell am letzten Sonntag im Juli gefeiert. Und die nächsten 4 News gibt's um 7:30.
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4: 7:02 ist es jetzt. A1 Osnabrück Richtung Bremen. Zwischen Bremen, Brinkum und Arsten 3 Kilometer stockender Verkehr. A1 Bremen Richtung Hamburg. Zwischen Stuckenborstel und Bokel 3 Kilometer stockender Verkehr. Und A281 in Bremen, Airport Stadt, Neustädter Hafen. Die Anschlussstelle Bremen-Neustadt ist wegen Bauarbeiten bis Sonntag gesperrt in beiden Richtungen.
5: Blitzer habt ihr noch keine gemeldet. Wenn ihr einen seht, ruft gerne an 0421 246 666. Gute Fahrt.
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4: Leute, ab zum Telefon.
5: Das Z. Wenn ihr aus einem Ort mit Z kommt, dann
4: genau.
5: Zum Telefon.
4: Telefon, in die Telefonzelle.
6: Oh. Gibt's nicht mehr, das ist schwierig.
4: Auf jeden Fall könnt ihr jetzt anrufen, einen Bremen 4 Hotpot Kaffeebecher gewinnen, wenn ihr aus einem Ort kommt, der mit Z beginnt. 0421 246 666 ist unsere Nummer. Hier ist für euch am Start Elisa Knöckel.
5: Guten Morgen.
4: Ike Pauli.
6: Moin.
4: Jana Kreuz.
6: Morgen.
5: Servus.
4: Servus. Und Malte Jansen. Moin zusammen.

Moin zusammen und Vorsicht bitte auf der A1, Osnabrück Richtung Bremen. Zwischen Dreieck Stur und Bremen-Brinkum liegt ein Holzbalken, also fahrt hier bitte vorsichtig. Ihr hört die 4 am Morgen, 6 Minuten nach 7 haben wir es mit Post Malone.

0: Ein bisschen neidisch kann man jetzt schon sein auf die Kids im Bremen-Vierland. Ne? Die können jetzt ewig auspennen während der Ferien. Und wir Erwachsenen haben dann spätestens nach dem Urlaub wieder Alltag.
1: Aber dafür dürfen wir ja jetzt Sachen machen, die wir als Kind nicht durften.
2: Vor dem Schlafengehen Eis essen.
3: Naja, Eis ist ja immer lecker, oder? Und früher war das dann immer so, nee, abends nicht mehr, nicht vorm Schlafengehen. Wenn mir danach ist, dann kann ich das jetzt machen, das ist so. Und dann am liebsten Pistazie und Zartbitterschokolade.
1: Das wollte ich als Kind aber nicht, Zartbitter und Pistazie.
0: Nee, ich wollte immer Vanille.
1: Ja. Oh.
0: Ja, Leute, irgendwie kann man sagen, Erwachsensein ist auch ganz geil, ne? Wenn man Sachen darf, die man als Kind nicht durfte, einfach machen. Wir haben gerade gehört, Mia aus Bremen-Findorf. Falls ihr auch noch irgendwas habt, wo ihr denkt, ja, das mache ich jetzt als Erwachsener, dann schickt uns gerne eine Nachricht ins Studio per Mail oder WhatsApp. Ihr könnt uns überall und immer erreichen. Hier ist Bremen 4 mit Alex Warren und Passenger um gleich 10 nach 7.

0: So, noch merkt man es gar nicht, aber diese Woche wird es wieder heiß.
1: Oha.
0: Ja. Getting hot in here.
1: Habe ich auch schon gesehen. Jetzt gerade haben wir ein bisschen kühlere Temperaturen. Jetzt gerade haben wir so um die 15 Grad draußen. Also heute Morgen eher ein bisschen frisch.
2: Aber es soll ja wieder über 30 Grad werden oder so, ne?
0: Ja, übermorgen und Donnerstag. Da werden wir uns das noch wünschen mit diesen 15 Grad. Dann wird es wieder richtig hoch. Donnerstag kann das Bremen-Vierland bis zu 35 Grad heiß werden. Ich will das nicht.
2: Es gibt nur noch Extreme.
1: Ja, das stimmt. Das stimmt. Es ist extrem. Es ist irgendwie krass. Trotzdem muss ich sagen, das ist mir immer noch lieber als irgendwie minus 8 Grad oder so.
0: Hm. Naja, ja, im Juli schon. Da wäre mir das auch komisch, aber ansonsten weiß ich gar nicht. Ich finde diese ganz heißen Temperaturen auch unerträglich.
1: Hm. Mal gucken, wie wir da und wie wir alle da durch diese heißen Tage kommen. Jetzt gerade, ja, wie gesagt, um die 15 Grad. Heute erstmal nur so maximal bis zu 23 Grad. Dazu ist es jetzt auch noch schön. Später kann es auch mal ein paar Schauer geben im Bremen-Vierland. Es ist 7:17 Uhr. Jetzt für euch Shakira und Burna Boy.

0: Kygo und Tina Turner auf Bremen 4. What's Love Got to Do With It? Und gleich Musik aus Schweden. Don't you worry, child. Swedish House Mafia gleich hier für euch auf Bremen 4. Don't you worry, child. Um 7.24 Uhr jetzt.
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1: Wir haben gerade in Kloppenburg und Oldenburg 14 Grad, Langwedel und Bremen 15, Bremerhaven 17. Heute kann es raufgehen auf bis zu 23. Dazu jetzt erstmal Sonne und Wolken, später vielleicht ein paar Schauer zwischendurch. Und die hat Jana Kreuz für euch.
2: Guten Morgen. Nach dem Tod des mutmaßlichen CSD-Attentäters gibt es Forderungen nach rechtlichen Konsequenzen. Im Fokus steht dabei die Frage, warum der mutmaßliche Täter auf freiem Fuß war, obwohl er den Behörden bekannt und auch schon verurteilt worden war. Innenminister Alexander Dobrindt hat gesagt, man müsse sich fragen, warum der Mann, der als Gefährder galt, zu einer Bewährungsstrafe verurteilt wurde. Dies sei nicht nachvollziehbar. Nach dem Flugzeugabsturz in ein Wohnhaus in Ganderkesee am Samstag untersucht jetzt die Bundesstelle für Flugunfalluntersuchung den Fall. Dabei geht es um die Frage, ob ein medizinischer Notfall oder technischer Defekt Grund für den Absturz war. Die beiden männlichen Insassen aus Bremen sind dabei ums Leben gekommen. Auf der spanischen Ferieninsel Mallorca haben am Abend tausende Menschen gegen Massentourismus demonstriert. Der Polizei zufolge waren in Palma um die 25.000 Menschen bei einem Protestzug dabei. Unter dem Motto weniger Tourismus, mehr Leben fordern sie, die Besucherzahlen auf Mallorca zu begrenzen. Und ausführliche 4 News gibt es um 8.
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1: Halb acht haben wir es jetzt. A1 Osnabrück Richtung Bremen. Zwischen Bremen-Brinkum und Arsten 3 Kilometer Stau. A1 Bremen Richtung Hamburg. Zwischen Stuckenborstel und Bokel 4 Kilometer Stau. Hier ist nach einem Unfall nur eine Spur frei. Dann haben wir was für die A281 in Bremen, Airport Stadt, Neustädter Hafen. Die Anschlussstelle Bremen-Neustadt ist wegen Bauarbeiten bis Sonntag in beiden Richtungen gesperrt.
3: Folgende Blitze habt ihr uns aktuell gemeldet. In Bremen auf der B6 auf Höhe der Unterführung stadteinwärts. Und nochmal in Bremen auf dem Autobahnzubringer Hemelingen stadtauswärts. Habt ihr noch einen gesehen? Dann ruft gerne an 0421 246 666. Gute Fahrt.
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1: Moin zusammen, da sind wir für euch. Hier ist Elisa Knöckel.
3: Guten Morgen.
1: Ike Pauli.
4: Moin.
1: Jana Kreuz.
4: Morgen.
1: Und Malte Jansen. Moin zusammen. Werder Bremen ist wieder zurück aus dem Trainingslager. Und was Clemens Fritz von Werder Bremen danach jetzt sozusagen hat, das hören wir gleich hier auf Bremen 4.

0: einmal so heimlich dabei sein, so Mäuschen spielen beim Teamabend im Trainingslager von Werder Bremen.
1: Oh ja.
0: Das wär's, oder? Weil sonst kriegt man nachher nur sowas zu hören.
2: Nett war's.
1: Sagt Werder-Chef Clemens Fritz über den Teamabend, der war am Samstag. Ja, nett war's. Sag mal, geht's noch? Seit gestern ist das Trainingslager im Zillertal aber jetzt vorbei. Und vorher gab's noch mal diesen Abend, an dem so ein bisschen zusammen geschnackt und gefeiert und gesungen wurde.
0: Ja, denn alle Neuzugänge bei Werder müssen da ja traditionsgemäß singend was zum Besten geben. Leider sind auch hier die Infos nicht so detailgenau, wie wir das gerne gehabt hätten.
2: Es haben alle gesungen, die singen mussten gestern Abend. Auch der Trainer hat gesungen. Aber ich kann dir jetzt wirklich nicht mehr sagen, was jeder Einzelne gesungen hat.
1: Oh Mann. Naja, immerhin war Clemens Fritz ja mit dieser Song-Performance anscheinend zufrieden, oder?
2: Haben alle gut performt. In meinen Augen haben wirklich alle gut performt. Wir hatten eine Jury dabei und das lief wirklich richtig gut.
0: Da wäre ich wirklich gern dabei gewesen beim Gesangsabend von Werder Bremen. Also Trainingslager im Zillertal ist vorbei. Fast alle sind auch wieder zurück in Bremen. Auch die WM-Teilnehmer sind ab dieser Woche wieder dabei. Und dann kann die Saisonvorbereitung jetzt in die heiße Phase gehen, ne?
1: Ja, hoffen wir, dass das gut wird.
0: 7.38 Uhr.
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The Rasmus, neulich noch beim Deichbrand-Festival und jetzt schon wieder auf Bremen 4 in the Shadows, auf jeden Fall ein All-Time-Favorite. Heute ist der 27. Juli und wir starten gerade so mit 14 Grad in Friseute und Oldenburg. In Bremen haben wir 15, Otterndorf 16, Bremerhaven 17. Bis zu 23 sind heute möglich. Es kann ein bisschen windig sein, vor allem Richtung Küste. Jetzt erstmal bleibt's trocken, Sonne-Wolken-Mix. Ab dem Nachmittag kann es ein paar einzelne Schauer geben. 7:42 Uhr.

0: Ganz schön crazy zu sehen, wo überall schon unser Bremen 4 Hotpot Kaffeebecher rumkommt, ne?
1: Ja, wirklich. Nicht nur hier im Bremen 4 Land, sondern auch in Japan.
2: Hat der Becher auch Ferien oder was? Dass er einfach mal weg.
1: Er hat anscheinend auch Ferien. Ja, Marc hat uns geschrieben. Er ist gerade in Japan angekommen und schreibt: Vielen Dank für euren Hotpot. Hier ist er nun gerade in Japan gelandet. Zwei Bilder dabei. Mit, das steht drauf: Welcome to Japan. So ein Banner, den hält Mario und Peach. Und da ist unsere Bremen 4 Hotpot davor.
0: Wie die Reaktionen wohl ausgefallen sind, wenn da jemand einfach so einen Bremen 4 Hotpot Kaffeebecher in Japan am Flughafen fotografiert.
1: Ja, das hat er sogar auch geschrieben. Er meinte, er wurde aber erst ganz komisch angeschaut, wieso er denn da jetzt so einen Kaffeebecher fotografiert. Aber dann hätten sie irgendwie auch ganz schnell gecheckt, dass wir ein Radiosender sind.
0: Ich glaube, dass Marc vielleicht sogar einen neuen Trend in Asien setzt.
1: Ich glaube auch. Mal schauen, bald müssen wir bis dahin verlosen.
2: Also wenn ihr den morgen gewinnt, dann müsst ihr den nicht mit auf die Reise nehmen.
1: Aber ihr dürft natürlich.
0: Wir freuen uns sehr. Auch anrufen, wenn ihr in Tokio oder Osaka wohnen zum Beispiel.
1: Dürfen wir das wirklich?
0: Nee, das steht in den Spielregeln, steht nur Bremen 4 Land.
1: Aber gut,
0: nur mal gucken, welchen Buchstaben wir morgen ziehen. Da wird es auf jeden Fall auch hier genügend Orte geben. Hier ist Bremen 4, 7:46 Uhr.

0: Top Gun Maverick ist der Film und das der Song daraus. Hold My Hand von Lady Gaga in der Bremen 4 Morgenshow um 7:07. Und gleich Asaf Avidan.
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1: Jetzt gerade haben wir in Bremen und Olten 15 Grad, Norden haben auch, Bremerhaven 17, Oldenburg 14. Es geht heute darauf auf 18 bis 23 Grad. Dazu ist es noch trocken. Heute Morgen ist eigentlich ganz schön. Wir haben ein bisschen blauen Himmel auf, wir haben Sonne, wir haben wenige Wolken, aber später dann so ein Sonne-Wolken-Mix und dann kann es auch mal Schauer geben. Morgen am Dienstag bis zu 27 Grad.
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1: Mit Jana Kreuz. Nach dem Anschlag beim Berliner CSD wird über Konsequenzen diskutiert.
2: Ja, Grund ist, dass der Tatverdächtige den Behörden schon bekannt war. Außerdem prüft jetzt die Bundesstelle für Flugunfalluntersuchung den Absturz in Ganderkesee. Und auf Mallorca gab es wieder Proteste gegen den Massentourismus auf der Insel. Nach dem tödlichen Angriff auf dem Berliner Christopher Street Day ist der mutmaßliche Täter bei einem Polizeieinsatz getötet worden. Demnach wurde er am Abend im Westen der Stadt überwältigt und erschossen. Unter anderem bei einem Trauergottesdienst in der Marienkirche in Berlin-Mitte wurde der Opfer des Anschlags gedacht. Aus Berlin berichtet Jan Menzel.
3: Als Zeichen der Solidarität wurde das Brandenburger Tor am Abend in den Regenbogenfarben angestrahlt. Tausende Menschen hatten sich schon am Nachmittag dort versammelt. Viele äußerten Wut und Verzweiflung. Hass ist tödlich, stand auf Schildern. Ein Banner trug die Aufschrift: Wir werden weiter

0: Abend auf dem Marktplatz eine Mahnwache statt. Nach dem Flugzeugabsturz in das Dach eines Wohnhauses in Ganderkesee am Samstag untersucht jetzt die Bundesstelle für Flugunfalluntersuchung den Fall. Dabei soll herausgefunden werden, warum das Flugzeug abgestürzt ist. Die beiden männlichen Insassen aus Bremen sind dabei ums Leben gekommen. Wann mit Ergebnissen zu rechnen ist, weiß Thomas Stahlberg.
1: Das kann dauern. Solche Kleinflugzeuge wie dieser italienische Viersitzer der Marke Tecnam haben keinen vorgeschriebenen Flugschreiber, meist nur kleine Navigationsgeräte, heißt es. Was man da überhaupt noch rausfinden kann, ist unklar. Auf dem Flugradar konnte man aber sehen, dass die Maschine kurz nach dem Start in Ganderkesee plötzlich eine Kurve Richtung Flugplatz zurückfliegt, dann eine enge Kurve über der Siedlung dreht und vom Radar verschwindet. Am Haus entstand laut Polizei ein Schaden von mehreren hunderttausend Euro. Das Haus ist unbewohnbar. Die Familie, die dort wohnte, hat es im Urlaub erfahren.
0: Auf der spanischen Ferieninsel Mallorca haben am Abend tausende Menschen gegen Massentourismus demonstriert. Der Polizei zufolge waren in Palma um die 25.000 Menschen bei einem Protestzug dabei. Unter dem Motto weniger Tourismus, mehr Leben fordern sie, die Besucherzahlen auf Mallorca zu begrenzen. Die Demonstranten machen den Tourismus unter anderem für die Wohnungsnot auf der Insel verantwortlich. Und die nächsten 4 News gibt's um 8:30.
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3: Gleich haben wir es 8:03. A1 Osnabrück Richtung Bremen. Zwischen Bremen, Brinkum und Asten 4 Kilometer Stau. Hier dauert es 20 Minuten länger. A1 Bremen Richtung Hamburg. Zwischen Stuckenborstel und Bokel 4 Kilometer Stau auch. Hier ist nach einem Unfall nur eine Spur frei und es dauert ungefähr eine halbe Stunde länger. Und A281 Airport Stadt, Neustädter Hafen. Hier ist die Anschlussstelle Bremen-Neustadt wegen Bauarbeiten bis Sonntag in beiden Richtungen gesperrt.
4: Geblitzt wird in Bremen auf der B6 auf Höhe der Unterführung stadteinwärts und in Bremen auf dem Autobahnzubringer Hemelingen stadtauswärts. Wenn ihr noch einen Blitzer gesehen habt, dann ruft gerne an 0421 246 666. Gute Fahrt.
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3: Moin, hier ist Elisa Knöckel.
4: Guten Morgen.
3: Ike Pauli.
4: Hallo.
3: Jana Kreuz.
0: Morgen.
3: Und Malte Jansen. Moin zusammen. Und wir sind euch noch was schuldig, Leute.
5: Ja, wir müssen noch mal gucken, was für eine Kalenderwoche eigentlich ist. Oder ist das in den Ferien etwa egal?
3: Nicht, ich glaube, Leute, in den Ferien ist es ein bisschen entspannter, ja, damit. Da gehen vielleicht nicht ganz so viele Terminanfragen hin und her wie sonst. Aber irgendjemand könnte jetzt fragen, welche Kalenderwoche startet eigentlich heute?
5: So, kann ich sagen, Trommelwirbel. 31.

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0: Die schrecklichen Nachrichten aus Berlin haben am Wochenende wirklich viele Menschen mitgenommen.
1: Ich fühle mich leer, ratlos, wütend und hilflos.
2: Ja, nach dem Anschlag auf den CSD in Berlin ist auch Social Media voll von Posts und Stories, unter anderem von queeren Menschen wie dem Creator Daniel, den wir hier gerade gehört haben, die vor allem wütend und auch traurig sind. Und ganz anfangs waren es erstmal noch ganz viele Stories von Influencern, aber auch Privatmenschen, die vor Ort waren und erstmal Leuten auch mitteilen mussten, dass es ihnen gut geht, also zumindest körperlich.
0: Das ist auch wirklich unfassbar und einfach schrecklich, was da passiert ist.
3: Ja, und genau deshalb sind ja CSD und Pride-Veranstaltungen auch heute noch immer so wichtig.
0: Total. Friedrich Merz hat sich natürlich auch zu Wort gemeldet und eine Botschaft ausgesendet.
4: Ich möchte den Teilnehmerinnen und Teilnehmern des Christopher Street Days hier in Berlin, aber auch in ganz Deutschland zurufen. Lassen wir uns nicht einschüchtern.
0: Das ist also die Reaktion des Bundeskanzlers.
2: Ja, und die Reaktionen unter den Beiträgen sind darauf gar nicht so positiv. Die meisten finden seine Botschaft sehr unglaubhaft. Eine Userin schreibt, hätte er ernstes Interesse daran, dass alle Menschen in Sicherheit leben können, würde die Bundesregierung nicht an allen Ecken und Enden sparen. Ja, und da bezieht sie sich eben vor allem darauf, dass die Bundesregierung ja kürzlich erst die Gelder für das queere Jugendnetzwerk Lambda gestrichen hat.
3: Da fühlen sich die meisten einfach nicht ernst genommen oder auch nicht so wirklich richtig gesehen von der Regierung anscheinend.
0: Mhm. Es gibt jetzt auch mehrere Mahnwachen und Gedenkveranstaltungen, auch heute Abend in Bremen am Marktplatz, 18 Uhr geht's los, dazu hat der CSD Bremen aufgerufen. Die Organisatoren bitten aber auf Partei-, Vereins- oder Organisationsflaggen und auf politische Schilder und Banner zu verzichten. Also 18 Uhr heute Abend dann die Mahnwache auf dem Bremer Marktplatz. Ihr hört Bremen 4, 8.12 Uhr haben wir es jetzt.

0: kurz vor dem Schlafengehen einfach noch eine Runde Eis futtern.
1: Ja, Mia hat uns vorhin erzählt, dass sie das jetzt als Erwachsene öfter mal macht, weil sie das als Kind eben nie durfte. Was durfte man als Kind nicht? Also Malte, jetzt zum Beispiel nochmal ein teures Lego-Set kaufen, was man so gar nicht braucht. Ne? Das ist doch was man als erwachsener Mensch dann einfach mal machen kann.
0: Ich gucke jetzt ohne Ende Horrorfilme.
2: Oh, naja, das möchte ich gar nicht.
0: Oder sagen wir Gruselfilme.
2: Ja, was geht jetzt noch als Erwachsener? Bei Mert aus Bremen-Walle, das hier.
3: Meine Eltern waren strikt so, was so Konsolenspiele anging, die so ab 18 waren. Da waren sie wirklich sehr streng. Zwar damals war ja GTA sehr viel, also ne, Grand Theft Auto war überhaupt keine Option für meine Eltern. Heute mache ich es einfach.
0: Ne? Jawohl, jetzt einfach mal zocken bis zum Augenstillstand. Erwachsensein ist auch ganz geil. 1, 2, 3.

0: Hallo zusammen, da sind wir, die 4 am Morgen, es ist 8.25 Uhr, schön, dass ihr dabei seid.
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1: Jetzt gerade haben wir in Bremen 16 Grad, in Friseute und Stade 15 und Bremerhaven 17. Heute noch bis zu 23 Grad, dazu später ein paar Schauer. Morgen am Dienstag geht es dann schon weiter rauf mit den Temperaturen, dann können das 27 Grad werden.
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1: Und die hat Jana Kreuz für euch.
2: Guten Morgen. Nach dem Tod des mutmaßlichen CSD-Attentäters gibt es Forderungen nach rechtlichen Konsequenzen. Im Fokus steht dabei die Frage, warum der mutmaßliche Täter auf freiem Fuß war, obwohl er den Behörden bekannt und auch schon verurteilt worden war. Innenminister Alexander Dobrindt hat gesagt, man müsse sich fragen, warum der Mann, der als Gefährder galt, zu einer Bewährungsstrafe verurteilt wurde. Dies sei nicht nachvollziehbar. Nach dem Flugzeugabsturz in ein Wohnhaus in Ganderkesee am Samstag untersucht jetzt die Bundesstelle für Flugunfalluntersuchung den Fall. Dabei geht es um die Frage, ob ein medizinischer Notfall oder technischer Defekt Grund für den Absturz war. Die beiden männlichen Insassen aus Bremen sind dabei ums Leben gekommen. Auf der spanischen Ferieninsel Mallorca haben am Abend tausende Menschen gegen Massentourismus demonstriert. Der Polizei zufolge waren in Palma um die 25.000 Menschen bei einem Protestzug dabei. Unter dem Motto "Weniger Tourismus, mehr Leben" fordern sie, die Besucherzahlen auf Mallorca zu begrenzen. Und ausführliche Fair-News gibt's um 9.
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1: Jetzt ist es eine Minute nach 8:30, A1 Osnabrück Richtung Bremen. Zwischen Bremen-Brinkum und Arsten 4 Kilometer Stau. Hier dauert es 20 Minuten länger. A1 Bremen Richtung Hamburg. Zwischen Stuckenborstel und Bokel 4 Kilometer Stau. Hier ist nach einem Unfall nur eine Spur frei und es dauert ungefähr eine halbe Stunde länger. Und A281 Airport Stadt Neustädter Hafen. Die Anschlussstelle Bremen-Neustadt ist wegen Bauarbeiten bis Sonntag gesperrt und zwar in beiden Richtungen.
3: Folgende Blitze habt ihr uns gemeldet. In Bremen auf der B6 auf Höhe der Unterführung stadteinwärts. Und nochmal in Bremen auf dem Autobahnzubringer Hemelingen stadtauswärts. Wenn ihr noch einen gesehen habt, dann meldet ihn gerne unter der 0421 246 666. Gute Fahrt.
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1: Habt einen schönen Start in den Montag mit uns, mit Elisa Knöckel.
3: Guten Morgen.
1: Ike Pauli.
4: Moin.
1: Jana Kreuz.
2: Morgen.
1: Und ich bin Malte Jansen. Moin.

0: Es ist 8.38 Uhr, also ich finde genau die richtige Uhrzeit für das hier. Das ist eine Originalaufnahme aus dem Zillertal, wo ja Werder Bremen die vergangene Woche im Trainingslager war. Gemütlich war es daher vermutlich nicht, sondern wahrscheinlich eher anstrengend.
1: Ja, aber mitgeschunkelt hat Bremen 4 Reporter und Kollege Olaf Rathje, der war nämlich dabei. Wie haben sich die Jungs denn da geschlagen im Zillertal?
2: Ja, erstmal muss ich den Singsang von eben aufnehmen, denn die Werder-Profis, die haben ja nicht nur trainiert, sondern auch gesungen und vermutlich ähnlich gut wie das, was wir gerade gehört haben. Zum Abschluss des Trainingslagers stand nämlich noch ein Teamabend an, oben am Fichtensee, und da müssen bei Werder die Neuzugänge traditionell singen vor den Mannschaftskollegen. Und das gilt ja eigentlich auch für den Coach Daniel Thun, weil der ist ja erst im Winter gekommen. Aber sag mal so, der hat sich so ein bisschen geziert.
3: Also ich halte es traditionell so, dass ich nicht singe. Die Jungs müssen schon sehr viel Überzeugungsarbeit leisten, aber sie werden auch einen widerstandsfähigen Trainer bekommen, der sehr resistent ist. Also schauen wir mal, wer länger durchhält.
2: Und scheinbar haben die Spieler länger durchgehalten, wie mir Sportchef Clemens Fritz verraten hat.
4: Es haben alle gesungen, die singen mussten gestern Abend. Auch der Trainer hat gesungen.
0: Ah, okay. Was hat der Trainer denn gesungen?
2: Ja, da halten sich doch alle sehr bedeckt. Auch was die anderen neuen Spieler gesungen haben, ist bisher nicht nach außen gedrungen. Und das ist ja manchmal durchaus erstaunlich, was diese jungen Burschen für einen Musikgeschmack haben. Vor 2 Jahren beispielsweise hat Stürmer Keke Top, Achtung, 40 Jahre die Flippers gesungen. Ich bin mir jetzt aber sicher, dass Daniel Thun einen besseren Musikgeschmack bewiesen hat und den Ton getroffen, den haben wohl alle.
4: Haben alle gut performt. In meinen Augen haben wirklich alle gut performt. Wir hatten eine Jury dabei und das lief wirklich richtig gut.
1: Na klasse, dann muss das jetzt nur auf dem Platz gut laufen.
0: Ja. Ja, und wie fällt jetzt, Olaf, dein Fazit so nach dem 6-tägigen Trainingslager im Zillertal aus?
2: Also da ist durchaus noch Luft nach oben, aber ein Anfang, der ist definitiv gemacht. Es sind ja auch noch 4 Wochen Zeit bis zum ersten Pflichtspiel im DFB-Pokal und bisher wurden ja auch zumindest alle Testspiele gewonnen. Dementsprechend, sagen wir mal so, alles okay soweit, sagt auch Mittelfeldspieler Olivier Demann.
5: Wir müssen nicht sagen, das war zu gut, aber wir können zufrieden sein und wir wissen auch noch, was wir besser machen können, und da ist auch noch viel Raum zu verbessern.
2: Und damit geht es dann ab morgen weiter und dann auch mit den österreichischen WM-Teilnehmern, also Kapitän Marco Friedl, Romano Schmid und der neue Torhüter Alexander Schlager, die kommen dann auch dazu, die hatten ja noch ein bisschen länger WM-Urlaub.
0: Dann sind sie irgendwann alle wieder in Bremen, genauso wie Olaf, vielen Dank. Nicht Olaf der Flipper, sondern Olaf Rathje.
2: Aber nah dran.

die Bloodhound Gang auf Bremen 4, The Bad Touch, an all-time favorite um 8.46 Uhr. Und jetzt ein Song, der zu meinen Lieblingssongs im Moment gehört. Auf jeden Fall ist er auch auf meiner Sommerplaylist und ich drehe ihn jedes Mal laut, wenn er auf Bremen 4 läuft. So auch jetzt, nämlich On My Soul von Bruno Mars.

0: Pink in der Bremen für Morgenshow. Runaway. 6:09 haben wir es. Und gleich Shonda Paul.
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0: Moment, Moment, Moment, Moment. So, also alles nochmal hier der Reihe nach. So, Vorsicht bitte, wir kommen nämlich gerade hier, wir bekommen zwei Eilmeldungen rein. Eine für die A1 Osnabrück Richtung Bremen. Zwischen Wildeshausen Nord und Groß-Ippener ist ein Fahrzeug liegen geblieben. Und bitte Vorsicht auf der A27 Bremerhaven Richtung Bremen. Zwischen Hagen und Utlede laufen Tiere.
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0: Heute Temperaturen so zwischen 18 und 23 Grad tagsüber. Dazu später wieder ein bisschen Regen. Es kann einzelne Schauer geben. Jetzt gerade ist es trocken und wir haben so einen Wechsel aus Sonne und Wolken. Ein bisschen windig ist es, vor allem an der Küste. Morgen am Dienstag gibt es wieder Eisalarm auf Bremen 4, denn es geht morgen rauf auf bis zu 27 Grad.
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0: Jana, nach dem Anschlag beim Berliner CSD wird über Konsequenzen diskutiert.
2: Genau, der Grund ist, dass der Tatverdächtige den Behörden schon bekannt war. Außerdem prüft jetzt die Bundesstelle für Flugunfalluntersuchung den Absturz in Ganderkesee. Und auf Mallorca gab es wieder Proteste gegen den Massentourismus auf der Insel. Nach dem tödlichen Angriff auf dem Berliner Christopher Street Day ist der mutmaßliche Täter bei einem Polizeieinsatz getötet worden. Demnach wurde er am Abend im Westen der Stadt überwältigt und erschossen. Unter anderem bei einem Trauergottesdienst in der Marienkirche in Berlin-Mitte wurde der Opfer gedacht. Aus Berlin berichtet Jan Menzel.
3: Als Zeichen der Solidarität wurde

0: auf dem Schlossplatz versammelt, um Zusammenhalt und Solidarität zu zeigen. Auch in Vechta gab es eine kleine Mahnwache. In Bremen findet heute Abend auf dem Marktplatz eine Mahnwache statt. Nach dem Flugzeugabsturz in das Dach eines Wohnhauses in Ganderkesee am Samstag untersucht jetzt die Bundesstelle für Flugunfalluntersuchung den Fall. Dabei soll herausgefunden werden, warum das Flugzeug abgestürzt ist. Die beiden männlichen Insassen aus Bremen sind dabei ums Leben gekommen. Wann mit Ergebnissen zu rechnen ist, weiß Thomas Stahlberg.
1: Das kann dauern. Solche Kleinflugzeuge wie dieser italienische Viersitzer der Marke Tecnam haben keinen vorgeschriebenen Flugschreiber, meist nur kleine Navigationsgeräte, heißt es. Was man da überhaupt noch rausfinden kann, ist unklar. Auf dem Flugradar konnte man aber sehen, dass die Maschine kurz nach dem Start in Ganderkesee plötzlich eine Kurve Richtung Flugplatz zurückfliegt, dann eine enge Kurve über der Siedlung dreht und vom Radar verschwindet. Am Haus entstand laut Polizei ein Schaden von mehreren hunderttausend Euro. Das Haus ist unbewohnbar. Die Familie, die dort wohnte, hat es im Urlaub erfahren.
0: Auf der spanischen Ferieninsel Mallorca haben am Abend tausende Menschen gegen Massentourismus demonstriert. Der Polizei zufolge waren in Palma um die 25.000 Menschen bei einem Protestzug dabei. Unter dem Motto weniger Tourismus, mehr Leben fordern sie, die Besucherzahlen auf Mallorca zu begrenzen. Die Demonstranten machen den Tourismus unter anderem für die Wohnungsnot auf der Insel verantwortlich. Und die nächsten 4 News gibt's um 9:30.
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3: Jetzt ist es 9:03, da ist einiges los, zum Beispiel auf der A1 Bremen Richtung Hamburg. Vorsicht bitte, denn zwischen Stuckenborstel und Boke liegt ein Reifen. Bitte auch Vorsicht auf der A1 Osnabrück Richtung Bremen. Zwischen Wildeshausen Nord und Groß-Ippener ist ein Fahrzeug liegen geblieben. Wir haben noch was für die A1 Osnabrück Richtung Bremen. Und zwar gibt es zwischen Bremen, Brinkum und Arsten 3 Kilometer stockenden Verkehr. A1 Bremen Richtung Hamburg. Zwischen Stuckenborstel und Bokel 4 Kilometer Stau. Hier ist nach einem Unfall nur eine Spur frei und es dauert ungefähr eine halbe Stunde länger. Und noch was für Bremen. A281 Airport Stadt, Neustädter Hafen. Hier ist die Anschlussstelle Bremen-Neustadt wegen Bauarbeiten bis Sonntag in beiden Richtungen gesperrt.
4: Geblitzt wird in Bremen auf der B6 auf Höhe der Unterführung stadteinwärts und in Bremen auf dem Autobahnzubringer Hemelingen stadtauswärts. Wenn ihr noch einen Blitzer gesehen habt, dann meldet ihn gerne unter der 0421 246 666. Gute Fahrt!
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3: Wir sind's, Elisa Knöckel.
4: Guten Morgen.
3: Ike Pauli.
4: Moin.
3: Jana Kreuz.
4: Morgen.
3: Und Malte Jansen. Moin. So, jetzt stellt euch mal vor, ihr am Wochenende am Strand von Dangast, der Steinpenis, der da steht, der winkt euch freundlich aus der Ferne zu.
4: Oha.
3: Ihr habt vielleicht ein schönes kaltes Getränk in der Hand. Um euch herum sind nur entspannte und gut gelaunte Menschen. Ihr guckt auf das Meer oder das Watt. Denn das Watten-Schlick-Festival steht an. Und auf der Bühne seht und hört ihr unter anderem zum Beispiel das Bo oder auch die Giant Rooks.
5: Das ist schon ganz geil. Aber Holly Humberstone ist auch dabei. Von wegen Lisbeth, Jupiter Jones. Na? Habt ihr Bock?
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3: Und wenn ihr gewinnt, dann könnt ihr noch jemanden mitnehmen auf jeden Fall. Und dann könnt ihr vor allem auch sie hier live erleben. Holly Humberstone spielt am Sonntag in Dangast beim Wattenschlick, präsentiert von Bremen 4. Hier ist sie mit To Love Somebody.

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0: Vorsicht bitte auf der A1, Bremen Richtung Hamburg. Zwischen Maschener Kreuz und Harburg ist ein Fahrzeug liegen geblieben, also fahrt hier bitte besonders vorsichtig. So Leute, und der hier ist noch lange nicht vorbei.
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0: Ab Freitag steigt direkt am Strand von Dangast das landschaftlich vielleicht schönste Festival im ganzen Bremen-Vierland.
2: Ja, oder vielleicht deutschlandweit, würde ich sogar sagen. Beim Wattenschlick stehen zum Beispiel die Giant Rooks, Jupiter Jones oder Dasbo auf der Bühne. Und Judita aus Oldenburg, Bürger Esch, vielleicht vor der Bühne. Moin, Judita.
3: Ja, moin. Ich freue mich, dass ich mit euch sprechen kann, schon mal alleine.
0: Ja, gleichfalls. Das ist ja schön, dich zu hören. Warst du schon mal beim Wattenschlick eigentlich?
3: Ja, ich war schon auf dem Wattenschlick.
0: Kannst du es bestätigen, dass es landschaftlich vielleicht das schönste Festival in Deutschland ist?
3: Absolut. Es ist wunderschön. Dankbar sowieso.
0: Für alle, die es noch nicht gesehen haben, da am Jadebusen, beschreibt das mal gerne. Was sieht man da so?
3: Beim Festival, man ist direkt am Strand. Es gibt verschiedene Bühnen am Strand. Die große Bühne hat, ich glaube, die Künstler dort, die haben den besten Ausblick. Sonnenuntergang am Strand abends, das ist unglaublich, wenn die spielen. Dann gibt es kleine Bühnen, Palette, Flowing Immo, den kennt man ja in Bremen.
0: Ja, genau.
3: Da ordentlich Gas. Nee, es ist einfach ein Traum. Oben Kurhaus ist auch geöffnet, Rhabarberkuchen, der beste.
0: Oh, natürlich.
2: Wunderbar. Hast du dich schon ein bisschen mit dem...
3: Ja?
2: Hast du dich schon ein bisschen mit dem Line-Up beschäftigt? Auf wen freust du dich oder würdest du dich freuen?
3: Oh, ich freue mich eigentlich auf alles, weil wenn man da ist, ist es einfach prima. Aber es ist von wegen Lisbeth, Meute, Afrop, Teres MC, aber auch Luisa Neubauer ist da, finde ich auch sensationell.
2: Heinz Strunk.
3: ja, ich hab hier auch einen Flyer zum Band entstecken.
2: Ach so.
0: Ja. Liebe Judita, dann sagen wir nur noch eins und zwar herzlichen Glückwunsch!
3: Hey! Das ist unglaublich, wie schön!
2: Ja, Glückwunsch!
3: Ja, das ist super!
0: Man hört auch sehr, dass du dich freust und dann freuen wir uns und das ganze Bremen-Vierland freut sich mit dir mit.
3: Ja. Dann das ist schön!
2: Viel Spaß auf dem Wattenschlick!
3: Aber wie läuft das denn? Wie bekomme ich das Ticket?
0: Das geht ganz einfach, du bleibst kurz dran, wir hören jetzt ein bisschen Musik und währenddessen erzählen wir dann, wie du an dein Ticket kommst. Das ist ganz easy.
3: Alles klar.
0: Viel Spaß auf jeden Fall am Wochenende auf dem Wattenschlick, Judita. Mach's gut!
3: Oh ja! Ganz lieben Dank.
2: Tschüss.
0: Ciao.
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0: Blink Twice, Shaboozy und Miles Smith auf Bremen 4.
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0: Es wird noch heiß diese Woche. Übermorgen knacken wir vielleicht schon die 30-Grad-Marke. Morgen bis zu 27 Grad, heute bis zu 23. Also heute wahrscheinlich nochmal der kühlste Tag der Woche. Dazu gibt's ab heute Nachmittag auch vielleicht ein bisschen Regen. Ab und zu so ein paar Schauer zwischendurch.
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0: Mit Jana Kreuz.
2: Guten Morgen. Nach dem mutmaßlich islamistischen Anschlag auf den CSD in Berlin läuft die Debatte über Konsequenzen. Im Fokus steht die Frage, warum der Tatverdächtige zu einer Bewährungsstrafe nach Jugendstrafrecht verurteilt wurde, obwohl er als Gefährder bekannt war. Die Berliner Justizsenatorin Felor Badenberg von der CDU sagte in der ARD, ihre Partei wolle schon lange überprüfen, ob das Jugendstrafrecht in seiner jetzigen Form noch zeitgemäß ist. In Bremen haben die Jugendämter letztes Jahr weniger junge Menschen vorübergehend in Obhut genommen. Insgesamt waren es 1.100 Kinder und Jugendliche. Das zeigen aktuelle Zahlen des Statistischen Bundesamts. Das seien gut 100 weniger als im Jahr davor. Auf der spanischen Ferieninsel Mallorca haben am Abend tausende Menschen gegen Massentourismus demonstriert. Der Polizei zufolge waren in Palma um die 25.000 Menschen bei einem Protestzug dabei. Unter dem Motto "Weniger Tourismus, mehr Leben" fordern sie, die Besucherzahlen auf Mallorca zu begrenzen. Und ausführliche 4-News gibt's um 10.
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0: Jetzt ist es gleich 9:30. Bitte Vorsicht auf der A1 Osnabrück Richtung Bremen. Zwischen Wildeshausen Nord und Groß-Ippener ist ein Fahrzeug liegen geblieben. Bitte auch Vorsicht auf der A1 Bremen Richtung Hamburg. Zwischen Stuckenborstel und Burkel liegt ein Reifen. Dann bitte auch Vorsicht auf der A1 Bremen Richtung Hamburg. Zwischen Maschener Kreuz und Harburg ist ein Fahrzeug liegen geblieben. A1 Bremen Richtung Hamburg. Nochmal zwischen Stuckenborstel und Burkel 4 Kilometer Stau. Hier ist nach einem Unfall nur eine Spur frei und es dauert ungefähr eine halbe Stunde länger. A7 Hannover Richtung Flensburg. Zwischen Hamburg-Heimfeld und Elbtunnel 6 Kilometer Stau, denn hier ist ein Fahrzeug liegen geblieben. Leider dauert es hier ungefähr eine Dreiviertelstunde länger. Und in Bremen A281 Airport Stadt Neustädter Hafen. Hier ist die Anschlussstelle Bremen-Neustadt wegen Bauarbeiten bis Sonntag in beiden Richtungen gesperrt.
3: Geblitzt wird in Bremen auf der B6 auf Höhe der Unterführung stadteinwärts. Wenn ihr noch einen Blitzer gesehen habt, dann meldet ihn uns gerne unter der 0421 246 666. Gute Fahrt.
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0: Da sind wir, hier ist Elisa Knöckel.
3: Guten Morgen.
0: Ike Pauli.
2: Hallo.
0: Jana Kreuz.
2: Morgen.
0: Und ich bin Malte Jansen. Moin. Schönen Montag wünschen wir euch. Jetzt mit Tempest City und Self-Aware.

0: Moin zusammen, wir sind's, die Bremen 4 Morgenshow. Es ist 9:45.
1: Malte, was machst du heute eigentlich noch so?
0: Oh, ich habe einen wichtigen Termin heute. Ich muss noch zum Bürgerservice Center und zwar neuen Ausweis beantragen.
2: Hast du vor einem halben Jahr einen Termin ausgemacht?
0: So ungefähr, genau. Und ich habe gemerkt, ich muss auch Fotos machen heute dafür. Geht ja nur noch digital, ich mache das dann vor Ort. Und mir ist aufgefallen, mir ist das inzwischen ziemlich egal, wie ich auf so einem Ausweis aussehe. Ich weiß noch, früher war es immer so, extra vorher noch zum Friseur gegangen. Ja. Da hat man überlegt, was zieht man an. Ich heute verschlunzt. Ich habe das erste T-Shirt genommen, was mir aus dem Schrank entgegenkam und so. Irgendwie finde ich, weil ja heutzutage, glaube ich, auch so viele Fotos gemacht werden, auch sonst so, ist das irgendwie gar nicht mehr so wichtig. Oder wie geht's euch dabei?
1: Naja, aber 10 Jahre ist es ja dann doch in deinem Ausweis.
0: Aber wie oft
1: drin,
0: guckst du da drauf?
1: Ja, relativ selten natürlich, aber es ist, wie gesagt, 10 Jahre
2: ich
1: da drin.
2: Ich will das schon auch gut aussehen auf dem Passfoto.
1: Also ärgern will man sich da ja irgendwie nicht.
0: Ja, also ich will jetzt auch nicht total blöd aussehen, aber also ich sag mal so, früher hätte ich vielleicht wirklich noch vorher einen Friseurtermin gemacht oder sowas.
2: Ja, okay. Aber ist doch gut, dass du da ein bisschen loslassen kannst.
0: Das habe ich gelernt, ja.
2: Dann oder wolltest du nur hören, dass du doch nicht verschlunzt aussiehst?
0: Nein,
2: ich finde,
0: nein.
2: nicht verschlunzt aus.
0: Nein, aber das war überhaupt nicht Sinn der Sache.
1: Das Ergebnis sehen wir dann in 6 Wochen oder so.
0: Wenn du mich nach dem Ausweis fragst. 14 Minuten vor 10.

10 vor 10. Vorsicht bitte auf der A1 Hamburg Richtung Bremen, denn zwischen Harburg und Maschener Kreuz ist eine ungesicherte Unfallstelle, also passt hier bitte gut auf.

0: 7:10, Morgenshow ist schon fast wieder vorbei. Kleines Fazit, wie war's heute?
1: Nett war's.
0: Ja, genau. Morgen wird's bestimmt noch netter und gleich auf jeden Fall auch, denn Marlin Kompa ist gleich für euch am Start, um 9:50. Wir sind die 4 am Morgen und haben gleich noch Jason Derulo für euch.
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0: Jason Derulo hier auf Bremen 4. Ich habe eine Gefahrenmeldung für euch. Vorsicht bitte auf der A1 Bremen Richtung Hamburg. Zwischen Posthausen und Stuckenborstel liegen Gegenstände.
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0: 16 Grad haben wir aktuell in Stade. Bremerhaven und Bremen melden 17 Grad und es geht heute noch rauf auf bis zu 22 Grad. Dazu gibt es Sonne und Wolken im Wechsel, teilweise auch einzelne Schauer. Morgen sieht es sehr ähnlich aus, da gehen die Temperaturen aber dann wieder rauf und zwar bekommen wir morgen schon bis zu 27 Grad wieder im Bremen-Vierland.
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0: Mit Jana Kreuz. Nach dem Anschlag auf den Berliner CSD werden Forderungen nach einem härteren Vorgehen gegen Gefährder laut.
2: Ja, der Tatverdächtige war schon mal zu einer Bewährungsstrafe nach Jugendstrafrecht verurteilt worden. Dann finden heute nach dem CSD-Anschlag Mahnwachen in Bremen und Bremerhaven statt. Und in Bremen haben die Jugendämter letztes Jahr weniger Menschen in Obhut genommen. Nach dem mutmaßlich islamistischen Anschlag auf den CSD in Berlin läuft die Debatte über Konsequenzen. Im Fokus steht die Frage, warum der Tatverdächtige zu einer Bewährungsstrafe nach Jugendstrafrecht verurteilt wurde, obwohl er als Gefährder bekannt war. Frank Eichmann mit Reaktionen und Forderungen.
3: Entschlossen und besonnen wird die Bundesregierung beraten, welche Konsequenzen jetzt nötig sind, kündigte Kanzler Merz gestern an. CDU-Politiker Krings forderte ein härteres Strafmaß für islamistische Attentäter sowie strengere Regeln bei der Einbürgerung. Fassungslos der Grünen-Politiker von Notz, weil es erneut um einen Gefährder gehe, den die Sicherheitsbehörden auf dem Zettel hatten. Aus der AfD massive Behördenkritik. Die Berliner Landesvorsitzende Brinker beklagte die angeblich katastrophale Migrationspolitik der vergangenen Jahre und einen Kuschelkurs gegenüber gewaltbereiten Islamisten.
2: Nach dem Anschlag auf den CSD in Berlin haben auch Menschen in Oldenburg der Opfer gedacht. Nach Polizeiangaben hatten sich am Abend etwa 500 Menschen auf dem Schlossplatz versammelt, um Zusammenhalt und Solidarität zu zeigen. In Bremen findet heute Abend um 18 Uhr auf dem Marktplatz eine Mahnwache statt. In Bremerhaven um 19 Uhr an der Großen Kirche. In Bremen haben die Jugendämter letztes Jahr weniger junge Menschen vorübergehend in Obhut genommen. Insgesamt waren es 1.100 Kinder und Jugendliche. Das zeigen aktuelle Zahlen des Statistischen Bundesamts. Das seien gut 100 weniger als im Jahr davor. Auch in Niedersachsen und im Rest Deutschlands sind die Zahlen gesunken. Ein Grund ist laut den Statistikern, dass

0: Ist es. Was man da überhaupt noch rausfinden kann, ist unklar. Auf dem Flugradar konnte man aber sehen, dass die Maschine kurz nach dem Start in Ganderkesee plötzlich eine Kurve Richtung Flugplatz zurückfliegt, dann eine enge Kurve über der Siedlung dreht und vom Radar verschwindet. Am Haus entstand laut Polizei ein Schaden von mehreren hunderttausend Euro. Das Haus ist unbewohnbar. Die Familie, die dort wohnte, hat es im Urlaub erfahren.
1: Und das waren die Fair News mit Jana Kreuz.
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3: Wir haben es gleich 3:50. Vorsicht bitte auf der A1 Bremen Richtung Hamburg. Zwischen Posthausen und Stuckenborstel liegen Gegenstände. Dann A1 Osnabrück Richtung Bremen. Zwischen Raststätte Wildeshausen Süd und Groß-Ippener. 5 Kilometer Stau wegen eines defekten Fahrzeugs. A1 Bremen Richtung Hamburg. Zwischen Stuckenborstel und Bokel 4 Kilometer Stau. Da ist nach einem Unfall nur eine Spur frei. Es dauert eine halbe Stunde aktuell länger. A7 Hannover Richtung Flensburg. Zwischen Hamburg-Heimfeld und dem Elbtunnel gibt es 6 Kilometer Stau wegen eines defekten Fahrzeugs. Da müsst ihr eine gute Dreiviertelstunde mehr einplanen. Und A281 Airport Stadt Neustädter Hafen. Die Anschlussstelle Bremen-Neustadt ist wegen Bauarbeiten bis Sonntag in beiden Richtungen gesperrt. Blitzer habe ich aktuell keine für euch. Falls ihr welche für uns habt und die anderen Bremen-4-Hörerinnen und Hörer, sagt doch gern Bescheid. 0421-246-666, dann gehen wir es hier durch und packen es zum Nachlesen dann auch auf bremen4.de und in unsere Bremen-4-App. Gute Fahrt euch!
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2: Wir werden jetzt das Tandemprobe fahren, mein Lieber.
3: Okay.
4: Schönen Abend noch, ja?
5: Wünsche ich Ihnen auch.
4: Wohl schaffen, ne?

0: Feel Good Inc., die Gorillas zusammen mit De La Soul. Das ist Bremen 4. Es ist Montag, 9:15 in Bremen, Vierland. Wohin gehen wir heute Mittag essen? Es gibt diese Kolleginnen und Kollegen, ne, die am besten morgens schon um 7:45 fragen. Und die meisten denken dann natürlich auch mit einem schönen Restaurantbesuch bei dem schönen Wetter, vielleicht auch irgendwie draußen sitzen, ne, leckeres Essen, mal durchatmen, dann so ein bisschen Handy raus, scrollen, Insta, TikTok, dies, das.
1: Halt, stopp!
0: Nicht mit Namik.
2: Du gehst in ein Restaurant, bezahlst sowieso schon ein bisschen mehr Geld, ja? Und die Leute sitzen dann vor dem Handy. Sag ich, tut mir leid, Leute, ja? Bitte legt das weg, genießt eure Qualitätszeit.
0: In seiner Pizzeria in Bremerhaven gilt jetzt strenges Handyverbot. Und er sagt dann erstmal natürlich trotzdem, bitte legt das weg. Also noch ganz höflich, aber nur einmal.
2: Es ist mir tatsächlich schon einmal passiert. Eigentlich eine peinliche Situation, aber ich habe den halben Laden rausgeschmissen.
0: Vielleicht ist das ja eine ganz gute Inspo für eure Mittagspause heute, oder? Also ein bisschen essen, schlemmen, durchatmen, schnacken, alles ohne Handy. Und ich bin mir relativ sicher, ihr seid dann zumindest, was den Flurfunk anbelangt, wieder absolut up to date.

0: 10.31 Uhr ist es gleich.
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0: Vorsicht bitte auf der 1 Bremen Richtung Hamburg. Zwischen Posthausen und Stuckenborstel liegen Gegenstände. Dann der 1 Osnabrück Richtung Bremen. Zwischen Wildeshausen Nord und Groß-Ippener. 5 Kilometer Stau wegen eines defekten Fahrzeugs. Da müsst ihr eine gute halbe Stunde mehr einplanen. Dann die A1 Bremen Richtung Hamburg. Zwischen Stuckenborstel und Bokel 4 Kilometer Stau. Da ist nach dem Unfall nur eine Spur frei und ihr braucht eine halbe Stunde länger. A1 Bremen Richtung Hamburg. Zwischen Maschnerkreuz und Harburg. 5 Kilometer stockender Verkehr wegen eines defekten Fahrzeugs. Da gibt es auch eine Verzögerung von 20 Minuten, genauso wie auf der A7 Hannover Richtung Flensburg zwischen Hamburg-Heimfeld und dem Elbtunnel 6 Kilometer stockender Verkehr. A27 Bremerhaven Richtung Bremen zwischen Bremen-Horn, Lehe und Bremen-Fahr 3 Kilometer stockender Verkehr. Und A281 Airport statt Neustädter Hafen, die Anschlussstelle Bremen-Neustadt, ist wegen Bauarbeiten bis Sonntag in beiden Richtungen gesperrt. Ist echt gut was los auf den Straßen. Und geblitzt wird in Bassen auf der B51 auf Höhe des Ortseingangs in beiden Richtungen, in Befern auf der B71 auf Höhe des Landhandels in Richtung Selsingen. Und falls ihr noch einen Blitzer habt, könnt ihr uns den gerne durchgeben. Unter der 0421246666 geben wir dann hier weiter und packen sie zum Nachlesen auch auf bremen4.de und in unsere Bremen 4 App. Also vielen Dank dafür. Ich bin Marlin Komper und wünsche euch eine gute und sichere Fahrt.

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Auf dem Beifahrersitz in der heißen Sommersonne. George Ezra hat hier gerade drüber gesungen. Apropos Sonne, der Sommer, der gönnt sich offensichtlich gerade ein paar Tage Urlaub, würde ich sagen. Ne? Bremen-Vierland, definitiv place to be, gerade für eine Coolcation. Und wir haben, finde ich, genau den richtigen Soundtrack dafür, der exakt passt. Also so ein bisschen Summer-Vibes, aber nicht zu heiß, eher wie so ein kühler Drink mit einer Menge Eiswürfel drin. Also wie so ein erfrischender Sommerregen fast schon. Neu auf unserer Playlist, DJ Gocha, Meet

0: 10.44 Uhr ist es. Vorsicht bitte auf der A7 Hannover Richtung Hamburg. Zwischen Mellendorf und Berghof befindet sich eine ungesicherte Unfallstelle. Ey, so lange wach bleiben, wie ich will. Fernseh gucken, bis die Augen wehtun. Das Messer ablecken. Laut rülpsen. Füße auf den Tisch. Die Liste ist unendlich. Was macht denn ihr heutzutage, was euch als Kind verboten wurde?
1: Süßigkeiten essen nach 0 Uhr oder allgemein vor dem Frühstück oder vor dem Mittagessen oder sowas. Süßigkeiten essen, das war immer so ein Ding. Da hat mein Papa immer gemeckert, aber heutzutage, wo ich alleine wohne, mache ich das einfach, ne? Ist ein gutes Gefühl.
0: Leila aus Bremen-Walle ist endlich eine freie Naschkatze. Und David aus der Bremer Neustadt hat nun regelmäßig die berühmten viereckigen Augen.
2: Als ich klein war, durfte ich zum Beispiel nicht mein Handy mit in mein Zimmer nehmen, vor allem nachts. Und heute juckt mich das eigentlich nicht. Also heute kann ich so lange wach bleiben, wie ich will und auch mit meinem Handy ins Bett gehen oder so. Oft länger, als ich gern würde. Guck noch YouTube oder TikTok. Einfach beim Doomscrollen hängen bleiben.
0: Als Erwachsener endlich machen, was man als Kind nicht durfte. Führt halt auch manchmal zu Bauch- oder Kopfweh zum Beispiel. Vielleicht also doch nicht immer alles eine gute Idee.

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1: Atmet nochmal tief durch, frische norddeutsche Luft und genießt nochmal die Kühle, denn ab morgen geht's wieder rauf. Schon 27 Grad bekommen wir morgen im Bremen-Vierland. Auch eine Mischung aus Sonne und Wolken, einzelne Schauer eher selten, die sind heute noch teilweise mit dabei. Heute bekommen wir Höchstwerte zwischen 18 und 22 Grad im Bremen-Vierland.
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1: Mit Jana Kreuz. Letztes Jahr haben die Jugendämter im Land Bremen weniger junge Menschen in Obhut genommen.
2: Genau, und zwar 100 weniger als noch 2024. Außerdem ist nach dem CSD-Anschlag in Berlin ein zweiter Tatverdächtiger wieder frei. Und Venedig hat mehr als 5 Millionen Euro Eintritt kassiert. In Bremen haben die Jugendämter letztes Jahr weniger junge Menschen vorübergehend in Obhut genommen. Insgesamt waren es 1.100 Kinder und Jugendliche. Das zeigen aktuelle Zahlen des Statistischen Bundesamts. Das seien gut 100 weniger als im Jahr davor. Auch in Niedersachsen sind die Zahlen gesunken. Woran das liegt, weiß Laura Kreuzhager aus der Nachrichtenredaktion.
3: Laut dem Statistischen Bundesamt reisen weniger Minderjährige ohne Familie aus dem Ausland nach Deutschland ein. Die Fälle, bei denen sich die Jugendämter deswegen eingeschaltet hätten, haben sich den Angaben zufolge im vergangenen Jahr deutschlandweit halbiert. In Bremen sind Minderjährige, die unbegleitet einreisen, aber immer noch der zweithäufigste Anlass für Inobhutnahmen. Oft seien auch die Eltern überfordert und müssten deshalb ihre Kinder abgeben. Meist sind es Jugendliche ab 14 Jahren, die laut Statistik aus den Familien genommen wurden.
2: Nach dem mutmaßlich islamistischen Anschlag auf den CSD in Berlin läuft die Debatte über Konsequenzen. Im Fokus steht die Frage, warum der Tatverdächtige zu einer Bewährungsstrafe nach Jugendstrafrecht verurteilt wurde, obwohl er als Gefährder bekannt war. Frank Eichmann mit Reaktionen und Forderungen.
4: Entschlossen und besonnen wird die Bundesregierung beraten, welche Konsequenzen jetzt nötig sind, kündigte Kanzler Merz gestern an. CDU-Politiker Krings forderte ein härteres Strafmaß für islamistische Attentäter sowie strengere Regeln bei der Einbürgerung. Fassungslos der Grünen-Politiker von Notz, weil es erneut um einen Gefährder gehe, den die Sicherheitsbehörden auf dem Zettel hatten. Aus der AfD massive Behördenkritik. Die Berliner Landesvorsitzende Brinker beklagte die angeblich katastrophale Migrationspolitik der vergangenen Jahre und einen Kuschelkurs gegenüber gewaltbereiten Islamisten.
2: Nach dem CSD-Anschlag in Berlin ist ein

0: April mussten Tagesbesucher an insgesamt 60 Terminen Eintritt zahlen, unabhängig davon, wie lange sie in der Stadt waren. Offiziell handelt es sich bei dem Eintritt aber noch um eine Testphase. Und das waren die 4 News mit Jana Kreuz.
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2: 3 Minuten nach 11 ist es. Vorsicht bitte auf der A7 Hannover Richtung Hamburg. Zwischen Mellendorf und Berghof befindet sich eine ungesicherte Unfallstelle. A1 Osnabrück Richtung Bremen. Zwischen Wildeshausen Nord und Groß-Ippener 5 Kilometer Stau wegen eines defekten Fahrzeugs. Da müsst ihr eine knappe Dreiviertelstunde mehr einplanen. Nochmal die A1 Bremen Richtung Hamburg. Zwischen Stuckenborstel und Bokel 5 Kilometer Stau. Da ist nach einem Unfall nur eine Spur frei und da dauert es eine halbe Stunde länger. A1 Bremen Richtung Hamburg zwischen Maschnerkreuz und Harburg gibt es 5 Kilometer stockenden Verkehr wegen eines defekten Fahrzeugs. Auf der A7 Hannover Richtung Hamburg zwischen Dreieck Hannover Nord und Berghof 4 Kilometer Stau nach einem Unfall. A7 Hannover Richtung Flensburg zwischen Dreieck Hamburg Südwest und dem Elbtunnel 8 Kilometer stockender Verkehr. Auch da braucht ihr 20 Minuten länger. A27 Bremerhaven Richtung Bremen zwischen Bremen-Hornlee und Bremen-Fahrt 3 Kilometer stockender Verkehr. Und A281 Airport statt Neustädter Hafen. Die Anschlussstelle Bremen-Neustadt ist wegen Bauarbeiten bis Sonntag in beiden Richtungen gesperrt. Und geblitzt wird in Bassen auf der B51 auf Höhe des Ortseingangs in beiden Richtungen und in Bevern auf der B71 auf Höhe des Landhandels in Richtung Selsingen. Falls ihr noch einen Blitzer habt, sagt gerne Bescheid. 0421 246 666. Dann geben wir es gerne hier im Radio weiter und packen es auf bremen4.de und in unsere Bremen 4 App zum Nachlesen. Gute Fahrt euch.
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1: Nein.

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0: Amy Winehouse und Mark Ronson. Das ist ein Bremen 4 All-Time Favorite. Das ist Valerie um 11 und 14 hier auf Bremen 4. Hey, montags die Nachrichtenlage checken und mal wieder erkennen. Ey, verdammt nochmal. Wie kann das schon wieder passiert sein? Und sich gleichzeitig auch nicht mehr wundern.
1: Es gibt Queerfeindlichkeit, das zeigt ja eben auch dieser Anschlag. Sie existiert und sie ist da. Ich bin einfach erschüttert.
0: Silan ist Teil der queeren Community in Bremen.
1: Als ich den ersten Post zu dem Anschlag auf dem CSD in Berlin gelesen habe in den sozialen Medien, war ich sprachlos. Ich bin einfach erschüttert und traurig, dass diese Menschen so eine Angst durchleben mussten an einem Ort, der eigentlich von Liebe geprägt sein sollte.
0: Während des CSDs in Berlin ist ja ein Mann mit einem Fahrzeug in eine Menschenmenge gefahren. Eine Person ist gestorben, viele sind verletzt. Ihr habt sicherlich in den 4News gehört und im Netz gelesen. Der mutmaßliche Täter wurde ja bei einem Polizeieinsatz erschossen. Und neben Schock, Trauer und Wut bleibt ein ganz konkreter Wunsch, auch bei Silan.
1: Ich wünsche mir, dass eben diese eigentlich so friedlichen Demonstrationen, die für Toleranz, für Diversität und Sichtbarkeit stehen, in Zukunft auch wirklich sicher für uns sind. Wir brauchen den CSD mehr denn je.
0: Und damit das nochmal klar gemacht wird, dass ein Zeichen gesetzt wird und Solidarität gezeigt wird, gibt es heute in Bremerhaven und in Bremen Mahnwachen, die sind zumindest geplant. Gestern in Oldenburg haben bei einer Warnmache schon 500 Menschen gemeinsam innegehalten.

11:24 Uhr ist es. Ich habe eine Gefahrenmeldung für euch. Vorsicht bitte auf der A29 Oldenburg Richtung Ahlhorner Heide. Zwischen Sandkrug und Raststätte Hundetal West liegen Metallteile. Fahrt da bitte weiter vorsichtig. Bremen 4 wünscht gute Fahrt.

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0: David Guetta zusammen mit Sam Martin. Es ist Dangerous hier auf Bremen 4. Wir haben es 11.31 Uhr.
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0: Vorsicht bitte auf der A29 Oldenburg Richtung Ahlonner Heide. Zwischen Sandkrug und Raststätte Hundetal West liegen Metallteile. Dann A1 Osnabrück Richtung Bremen. Zwischen Wildeshausen Nord und Groß-Ippener 5 Kilometer Stau wegen eines defekten Fahrzeugs. Da müsst ihr eine knappe Dreiviertelstunde mehr einplanen. A1 Bremen Richtung Hamburg. Zwischen Stuckenborstel und Bokel 5 Kilometer Stau. Da ist nach einem Unfall nur eine Spur frei. Eine gute halbe Stunde dauert da länger. Dann A1 Bremen Richtung Hamburg. Zwischen Maschner Kreuz und Harburg 5 Kilometer stockender Verkehr wegen eines defekten Fahrzeugs. Die A7 Hannover Richtung Hamburg. Zwischen Dreieck Hannover Nord und Berghof gibt es 5 Kilometer Stau wegen Bergungsarbeiten. Nochmal A7 Hannover Richtung Flensburg. Zwischen Dreieck Hamburg Südwesten und dem Elbtunnel gibt es 8 Kilometer stockenden Verkehr. Da dauert es eine gute halbe Stunde länger. A27 Bremerhaven Richtung Bremen. Zwischen Bremen-Hornlee und Bremen-Fahr gibt es 3 Kilometer Stau. Und A281 Airport Stadt Richtung Neustädter Hafen. Die Anschlussstelle Bremen-Neustadt ist da wegen Bauarbeiten bis Sonntag in beiden Richtungen gesperrt. Geblitzt wird in Bassen auf der B51 auf Höhe des Ortseingangs in beiden Richtungen und in Bevern auf der B71 auf Höhe des Landhandels in Richtung Selsingen. Könnt ihr nachlesen auf bremen4.de und in unserer Bremen 4 App. Und weitere Blitzer melden könnt ihr uns natürlich auch jederzeit unter der 0421 246 666. Geht auch per WhatsApp. Vielen Dank dafür und euch weiterhin eine gute und sichere Fahrt. Ich bin Marlin Kompa. Aloha!

Boy, sind das mit Little Numbers hier auf Bremen 4. Vor 5 Jahren ungefähr ist Ray Dalton ja so richtig durchgestartet. Damals hat eben Alvaro Soler so ein bisschen Schützenhilfe gegeben, ne? Ihn so ein bisschen supportet. Mittlerweile gibt's auch Musik mit Felix Jähn. Und was viele ja gar nicht wussten, 2011 war er schon mit Macklemore und Ryan Lewis am Start im Can't Hold Us. Und mittlerweile ist er einfach auch solo richtig gut dabei. Hätte er sich wahrscheinlich damals im Kirchenchor in Seattle auch nicht vorstellen können, dass er jetzt 2026 auf der Bremen 4 Playlist gelandet ist. Ray Dalton mit Go That High, das ist seine neue Single.

0: Street from Desire, Bremen für All-Time-Favorite. Nach dem Zillertal ist ja bekanntermaßen vor der Saison.
1: Ich habe jetzt schon 7, 8 Trainingslager verfolgt. So gut, positiv, qualitativ gut habe ich es noch nie erlebt.
0: Bei den Fans hat das Trainingslager der Werder Fußballmänner wohl ein wohliges Gefühl hinterlassen, oder?
2: Ja, man geht ja eigentlich jedes Jahr mit einer gewissen Euphorie irgendwie in die Saison. Doch, ich glaube, das wird eine gute Saison.
3: Ich bin zufrieden, wenn wir im gesicherten Mittelfeld landen.
4: Ich bin da noch ein bisschen skeptisch, muss ich ganz ehrlich sagen. Von den Torhütern finde ich das ganz hervorragend. Ich finde, wir haben gute Innenverteidiger, ein gutes Mittelfeld. Jetzt brauchen wir noch einen guten Stürmer und dann hätten wir eine gute Achse und dann wäre ich auf jeden Fall sehr positiv.
0: Bei so viel hätte, wäre, könnte, Konjunktiv müssen wir eigentlich nachhaken, oder? Wie sieht es denn zum Beispiel mit Transfers aus bei Werder? Machen wir in einer guten halben Stunde hier auf Bremen 4.

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1: Wir haben im Moment in Bremen 18 Grad, Bremerhaven meldet 17, Lohne 20 und Himmelpforten 18 Grad. Maximal sind heute 22 Grad drin. Dazu gibt es so einen Mix aus Sonne und vor allen Dingen Wolken und teilweise auch Schauer, eher so im südlichen Bremen-Vierland. Morgen kommt dann so langsam der Sommer wirklich richtig wieder zurück. Da bekommen wir nämlich im Bremen-Vierland bis zu 27 Grad.
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1: Mit Laura Knepper. Auch bei uns soll es nach dem Anschlag beim CSD in Berlin Gedenkveranstaltungen geben.
2: Heute Abend sind in Bremen und Bremerhaven Mahnwachen geplant, wo gemeinsam getrauert werden soll. Dann steht wohl Franziska Hoppermann als neue CDU-Generalsekretärin fest. Und in Bremen und Niedersachsen hat es weniger in Obhutnahmen gegeben. Der Mann, der nach dem CSD-Terroranschlag vorgestern in Berlin festgenommen worden war, ist erstmal wieder freigelassen worden. Das hat eine Sprecherin der Bundesanwaltschaft mitgeteilt. Der Tatverdacht hat sich anscheinend nicht erhärtet. Wegen des Anschlags mit einer Toten und mehreren Verletzten haben die Organisatoren vom Christopher Street Day in Bremen und Bremerhaven heute Abend zu Mahnwachen aufgerufen. Mehr hat Heike Zeigler aus der Regionalredaktion Buten und Binnen.
3: In Bremen wird die Mahnwache um 18 Uhr auf dem Marktplatz beginnen. In Bremerhaven startet sie um 19 Uhr vor der großen Kirche in der Fußgängerzone. Gemeinsam wolle man zeigen, dass die Gesellschaft stärker sei als Hass, so Robert Dadanski vom Bremer CSD. Die Polizei Bremen verweist darauf, dass zwar eine hohe abstrakte Gefährdung durch den islamistischen Terrorismus sowie durch politisch oder ideologisch motivierte Gewalttaten bestehe. Derzeit aber gebe es keine derartigen Hinweise in Bezug auf den kommenden Bremer CSD in etwa 4 Wochen, so Polizeisprecher Nils Mathiesen.
2: Wie schon vermutet, soll die Bundestagsabgeordnete und bisherige CDU-Schatzmeisterin Franziska Hoppermann neue Generalsekretärin ihrer Partei werden. Bundeskanzler und Parteichef Friedrich Merz hat sie nach ARD-Informationen in einer Sitzung des CDU-Präsidiums in Berlin vorgeschlagen. Die Hamburgerin soll auf Carsten Linnemann folgen, der Gesundheitsminister wird. Nachdem vorgestern ein Kleinflugzeug in ein Haus in Ganderke See gestürzt ist, wird weiter nach der Ursache gesucht. Fest steht, dass bei dem Unglück mit 2 Toten ein 2. Flugzeug involviert war. Laut einer Polizeisprecherin war dieses aber nicht schuld an dem Absturz. Mehr von Thomas Stahlberg.
4: Die Unglücksmaschine mit den beiden 65- und 77-Jährigen kam aus Bremen. Ein Übungsflug mit einem nagelneuen Flugzeug. Landete in Ganderke See, um zu tanken. Startete dann neu zu einem Rundflug in Ganderke See, wollte dann erneut landen. Dann kam das 2. Flugzeug, das ebenfalls dort landen wollte. Beide Piloten, sagt die Polizei, haben sich dann per Funk geeinigt, wer zuerst landen darf. Der Pilot der Unglücksmaschine habe gesagt, landet ihr, wir drehen noch eine Schleife. Das habe er über der Wohnsiedlung gemacht und sei dann abgestürzt.
2: Im Land Bremen haben die Jugendämter im vergangenen Jahr weniger junge Menschen in Obhut genommen. Laut Statistischem Bundesamt wurden im Land rund 1.100 Kinder und Jugendliche aus ihren Familien genommen. Das waren gut 100 weniger als 2024. Auch in Niedersachsen sind die Zahlen gesunken, bundesweit sogar um 18%.

Meter stockender Verkehr wegen eines defekten Fahrzeugs. A7 Hannover Richtung Hamburg. Zwischen Streik Hannover Nord und Berghof gibt es 5 Kilometer Stau wegen Bergungsarbeiten. Dann nochmal die A7 Hannover Richtung Flensburg. Zwischen Streik Hamburg Südwest und dem Elbtunnel gibt es 8 Kilometer stockenden Verkehr. Da gibt es eine Verzögerung von einer guten halben Stunde. A27 Bremerhaven Richtung Bremen. Zwischen Bremen-Hornlee und Bremen-Fahr 3 Kilometer Stau. A281 Airport Stadt Neustädter Hafen. Die Anschlussstelle Bremen-Neustadt ist wegen Bauarbeiten bis Sonntag in beiden Richtungen gesperrt. Und A352 Richtung A7 zwischen Langenhagen, Kaltenweide und Mellendorf gibt es 3 Kilometer Stau wegen Bergungsarbeiten. Geblitzt wird in Bassen auf der B51 auf Höhe des Ortseingangs in beiden Richtungen und in Befern auf der B71 auf Höhe des Landhandels in Richtung Selsingen. Falls ihr noch einen Blitzer für uns habt, könnt ihr den gerne durchgeben unter der 0421 246 666. Sagen wir dann hier weiter und packen es dann auch zum Nachlesen auf bremen4.de und in unsere Bremen 4 App. Vielen Dank dafür und gute Fahrt. 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Muss ich einmal schlucken kurz. Es ist ja wahnsinnig viel los in Bremen-Vierland. Kann ich aber auch ein Liedchen von singen. Gestern durch ganz Deutschland gefahren mit dem Auto und auch ewig hat es gedauert, weil überall irgendwelche Baustellen und Staus sind. Also es ist halt einfach Ferienzeit. Ne? Wir wünschen euch eine gute Fahrt im Bremen-Vierland und auch egal, wo ihr unterwegs seid. Ich bin Marlin Kompe. Hi.

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0: In Bremen für All-Time-Favorite ist das die Spice Girls mit Wannabe. Wenn ich aus dem Urlaub wiederkomme, dann muss ich immer sofort auspacken und alles schon mal in die Waschmaschine stopfen. Das muss einfach alles erledigt werden. Und ich schätze mal, bei den Werder-Profis ist es auch so. Die haben nämlich nach dem Trainingslager im Zillertal nur heute frei. Ab morgen geht das Training dann in Bremen weiter. Also ich bezweifle mal, dass sie jetzt heute die ganze Zeit Wäsche waschen. Bremen für Sportreporter Olaf Rath, hier weiß das vielleicht ein bisschen genauer. Aber was viel wichtiger ist, es wird morgen dann auch schon Neuzugänge geben.
1: Tja, tatsächlich. Aber bevor wir jetzt die Messlatte zu hoch hängen, es sind eher, wie sage ich es jetzt, gefühlte Neuzugänge. Denn die WM-Teilnehmer kommen zurück. Also der Kapitän Marco Friedl, Romano Schmid, der Mittelfeldspieler und auch ein Neuzugang, der dann erstmals auf dem Platz steht, Alexander Schlager, der Torhüter. Die drei waren mit Österreich bei der Weltmeisterschaft dabei. Cedric Itten, auch ein Neuzugang, Stürmer, der mit der Schweiz dabei war, der kommt dann erst nächste Woche. Das allerdings sind leider momentan nur gefühlte Neuzugänge.
0: Okay, aber wird es denn auch noch echte Neuzugänge geben?
1: Echte, richtige Neuzugänge, die so komplett neu sind. Sieht momentan noch nicht ganz so aus, also morgen zumindest nicht. Aber ich habe mal Clemens Fritz gefragt, der ist ja als Sportchef dafür zuständig. Passiert denn da noch was?
2: Ich kann jetzt auch noch keine Garantien geben, ob diese Woche was passiert oder erst in der nächsten oder in der übernächsten. Wir haben ja noch ein bisschen Zeit, aber wichtig ist, dass wir weiterhin aktiv sind. Es wird schon noch das ein oder andere passieren.
1: Also er flüstert extra so ein bisschen, weil das noch geheim ist scheinbar. Also es soll noch was passieren, das ist der Wunsch. Es sind ja noch knapp 5 Wochen bis zum Bundesliga-Start. In 4 Wochen geht es mit dem DFB-Pokal los. Also ein bisschen Zeit ist noch und es wird wohl noch was passieren.
0: Aber reicht das denn aus oder müssen wir nächste Saison wieder zittern?
1: Das ist eine sehr gute Frage, die aber auch allerdings momentan schwer zu beantworten ist, weil wir sind noch am Anfang der Vorbereitung und gerade durch diese ständige Situation auf dem Transfermarkt, vielleicht geht noch ein wichtiger Spieler, vielleicht kommt noch ein Superstar, ist das schwer zu prognostizieren. Aber ich habe mal die Fans gefragt, die im Trainingslager im Zillertal dabei waren. Die haben ja jeden Tag genau zugeguckt, wie deren Eindruck ist.
3: Ich habe jetzt schon 7, 8 Trainingslager verfolgt. So gut, positiv, qualitativ gut habe ich es noch nie erlebt.
4: War ein positiver Eindruck. Gerade Jungspieler, sehr interessant. Ich glaube, wir schaffen eine gute Saison und Mittelfeldplatz, das wäre top.
5: Ja, man geht ja eigentlich jedes Jahr oder jede Saison mit einer gewissen Euphorie irgendwie in die Saison. Doch, ich glaube, das wird eine gute Saison.
1: Ja, da muss ich jetzt aber leider sagen, das ist so der typische Moment in der Vorbereitung. Alle Fußballfans kennen das. Es ist so der schönste Moment des Jahres. The most wonderful time of the year. Alles ist noch möglich und es gibt nicht jede Woche eine Enttäuschung, sondern man kann wochenlang träumen, was da doch alles Tolles passieren könnte.
0: Ach komm,
1: diese
0: Olaf.
1: Saison.
0: Wir verlassen uns jetzt einfach mal auf das Urteil von den Werder-Fans, denn die wissen, wie es wirklich
1: läuft. So nämlich.
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0: Niall Horan und Miles Smith mit Drive Safe hier auf Bremen 4.
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0: 12.32 Uhr ist es. Drive Safe passt ja in dem Fall. Wir haben einiges an Meldungen für euch. A1 Osnabrück Richtung Bremen. Zwischen Dreieck Stur und Bremen-Arsten gibt es 7 Kilometer stockenden Verkehr vor der Baustelle. Dann A1 Bremen Richtung Hamburg. Zwischen Stuckenborstel und Bokel 3 Kilometer Stau. A1 Bremen Richtung Hamburg. Zwischen Maschnerkreuz und Harburg gibt es 5 Kilometer stockenden Verkehr wegen eines defekten Fahrzeugs. Da gibt es eine Verzögerung von 20 Minuten. A7 Hannover Richtung Hamburg. Zwischen Dreieck Hannover Nord und Berghof gibt es 3 Kilometer Stau. Dann die A7 Hannover Richtung Flensburg zwischen Dreieck Hamburg Südwesten dem Elbtunnel. 8 Kilometer stockender Verkehr. Da dauert es auch eine gute halbe Stunde länger. A27 Bremerhaven Richtung Bremen zwischen Bremen-Hornlee und Bremen-Fahr. 3 Kilometer stockender Verkehr. A281 Airportstadt Richtung Neustädter Hafen. Die Anschlussstelle Bremen-Neustadt ist da wegen Bauarbeiten bis Sonntag in beiden Richtungen gesperrt. Und A352 Richtung A7 zwischen Langenhagen, Kaltenweide und Mellendorf gibt es 3 Kilometer der Stau wegen Bergungsarbeiten. Geblitzt wird aktuell noch in Bassen auf der B75 auf Höhe des Ortseingangs in beiden Richtungen. Und falls ihr noch einen Blitzer für uns habt, dann meldet den doch gerne unter der 0421 246 666. Ich bin Marlin Kompa, wünsche euch eine gute Fahrt und habe jetzt das für euch.
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0: Mit dabei in Bremen 4 Alltime Favorite von Aha, Take On Me hört ihr gleich. Außerdem Ray, die ist immer noch auf der Suche nach einem Ehemann. Where's My Husband hört ihr gleich. Außerdem Martin Solveig mit Intoxicated. Und hier kommen die Toten Hosen frisch auf der Bremen 4 Playlist. Am 14.08. präsentieren wir sie euch hier in Bremen auf der Bürgerweide. Allerdings leider ausverkauft. Vielleicht ist ja aber dieser Song ein kleines Trostpflaster. Nur nach vorn.

0: Aha, auf Bremen 4 mit Take on Me. Das habe ich jetzt nicht verstanden. Ja gut, es heißt ja auch nicht ohne Grund.
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1: Von mir aus kann jetzt schon langsam die Sonne mal wieder rauskommen. Ne? Also heute eher nur so Sonne und Wolken, mehr Wolken als Sonne im Mix. Und es kann auch noch einzelne Schauer geben im Bremen-Vierland. Das alles bei bis zu 22 Grad. Im Moment haben wir 16 Grad in Bremen. Friseute meldet 17 und Wildeshausen 19 Grad. Morgen geht's dann rauf auf bis zu 27 Grad wieder.
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1: Mit Laura Knepper. Und es gibt mehr Infos zu der Frau, die bei dem Anschlag am Rande des Berliner CSD getötet worden ist.
2: Ja, sie stammt aus Polen. Dann hat Kanzler Friedrich Merz bestätigt, dass Steffen Bilger neuer Verkehrsminister wird. Und der Plastinator Gunther von Hagens ist tot. Die bei dem mutmaßlich islamistischen Anschlag am Rande des Berliner CSD getötete Frau stammt aus Polen. Der regierende Bürgermeister Kai Wegner sagte, die Frau sei mit ihrer Tochter in Berlin gewesen. Die Organisatoren vom Christopher Street Day in Bremen und Bremerhaven haben heute Abend zu Mahnwachen aufgerufen. Sie sagen, dass sie Orte des gemeinsamen Trauerns schaffen wollen. Mehr hat Heike Zeigler aus der Regionalredaktion Buden und Binnen.
3: In Bremen wird die Mahnwache um 18 Uhr auf dem Marktplatz beginnen. In Bremerhaven startet sie um 19 Uhr vor der großen Kirche in der Fußgängerzone. Gemeinsam wolle man zeigen, dass die Gesellschaft stärker sei als Hass, so Robert Dadanski vom Bremer CSD. Die Polizei Bremen verweist darauf, dass zwar eine hohe abstrakte Gefährdung durch den islamistischen Terrorismus sowie durch politisch oder ideologisch motivierte Gewalttaten bestehe. Derzeit aber gebe es keine derartigen Hinweise in Bezug auf den kommenden Bremer CSD in etwa 4 Wochen, so Polizeisprecher Nils Mathiesen.
2: Kanzler Friedrich Merz hat weitere Personalveränderungen bekannt gegeben. Er bestätigte, dass der bisherige Fraktionsgeschäftsführer Steffen Bilger neuer Verkehrsminister und damit Nachfolger von Patrick Schnieder wird.
4: Wir gewinnen mit Steffen Bilger in der Bundesregierung einen erfahrenen und gut vernetzten Parlamentarier. Ich möchte, dass er im Bundesverkehrsministerium jetzt die Chancen nutzt, die das Investitionsprogramm aus unserem Sondervermögen bietet. Dazu gehört auch, dass wir schneller und besser werden beim Thema Aufbruch in Deutschland. Ich freue mich auf die Zusammenarbeit mit Steffen Bilger. Wir kennen uns seit vielen Jahren, wenn nicht Jahrzehnten, aus der gemeinsamen Arbeit in der Bundestagsfraktion.
2: Außerdem wird die Bundestagsabgeordnete und bisherige CDU-Schatzmeisterin Franziska Hoppermann neue Generalsekretärin ihrer Partei. Die Hamburgerin folgt auf Carsten Linnemann, der Gesundheitsminister wird. Die Wasserpest im Werdersee in der Bremer Neustadt scheint weiter unter Kontrolle. Das hat jetzt das Umweltressort auf Anfrage von Buten und Binnen mitgeteilt. Bei einem Tauchgang im See am Morgen sei nur im Bereich der Fußgängerbrücke ein minimaler Wuchs der Unterwasserpflanze festgestellt worden. Die Pflanze im Wasser müsse nicht nochmal gemäht werden. Im vergangenen Sommer war praktisch der gesamte Werdersee von der Stinkpflanze befallen gewesen. Millionen Menschen haben seine Ausstellungen mit präparierten Leichen besucht. Jetzt ist Günther von Hagens im Alter von 81 Jahren gestorben. Das hat seine Familie mitgeteilt. Von Hagens hatte viele Jahre an Parkinson gelitten. Der Mediziner hatte in den 1970er Jahren in Heidelberg eine Technik entwickelt, mit der er tote Körper als anatomische Präparate konservierte. Diese zeigte er dann in seinen Körperweltenausstellungen. Das waren die vier News mit Laura Knepper.
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1: 3:01 haben wir es. A1 Osnabrück Richtung Bremen. Zwischen Dreieck Stuhr und Bremen-Arsten gibt es 7 Kilometer stockenden Verkehr vor der Baustelle. Dann A7 Hannover Richtung Flensburg. Zwischen Dreieck Hamburg Südwest und dem Elbtunnel 8 Kilometer stockender Verkehr. Da müsst ihr eine knappe Dreiviertelstunde mehr einplanen. A281 Airportstadt, Neustädter Hafen. Die Anschlussstelle Bremen-Neustadt ist wegen Bauarbeiten bis Sonntag in beiden Richtungen gesperrt. Und A352 Richtung A7 zwischen Langenhagen, Kaltenweide und Mellendorf gibt es 3 Kilometer stockenden Verkehr. Geblitzt wird immer noch in Bassen auf der B5.

Leute, Wasser schlägt Kunst, Konzerte und mit Sicherheit auch noch ein bisschen Rhabarberkuchen. Wenn ihr wisst, um welches Festival im Bremen-Vierland es geht und wenn ihr hin wollt, dann meldet euch jetzt 0421 246 666. Und kleiner Tipp noch, der hier ist auch mit dabei. Das Bo hört ihr jetzt auf Bremen 4 mit Türlich, Türlich.

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0: Clean Bandit und Anne-Marie mit Rockabye hier auf Bremen 4. Wir suchen ein Festival, das sich nicht nur dem Namen nach so anhört. Silvia aus Bremen-Habenhausen ist am Bremen 4 Telefon. Was meinst du, worum geht's?
1: Es geht ums Wattenschlick, denke ich, oder?
0: Ja, herzlichen Glückwunsch.
1: Cool.
0: So schnell kann es gehen. Cool. Du bist dabei beim Wattenschlick.
1: Ach, toll.
0: Voll cool.
1: Toll.
0: Warst du schon mal da?
1: Nein, war ich noch nie.
0: Und gibt
1: Aber
0: es denn,
1: wir haben schon oft vorgehabt.
0: Mhm. Es ist so, ich war auch noch nie da. Ich habe mega Bock, da mal hinzufahren. Es ist immer sofort ausverkauft.
1: Genau.
0: Weil es einfach auch so eine super spezielle Location ist. Ich habe immer nur Fotos gesehen, denkst du, ist einfach cool. Mal ist es mehr da, mal nicht. Und es irgendwie sieht einfach auch schön aus, ne?
1: Ja, finde ich auch.
0: Und ein kleiner Rhabarberkuchen mal so nebenbei. Ach, ganz wunderbar.
1: Ja.
0: Ja, sehr cool. Wen nimmst du denn mit?
1: Oh, das weiß ich so spontan nicht. Vielleicht meine Tochter. Weiß ich noch nicht. Das geht jetzt so schnell. Also normalerweise würde ich das ja mit meinem Mann machen, aber der ist gerade auf dem Weg nach Wacken. Und ich denke, wenn er alleine nach Wacken fährt mit Freunden, dann...
0: Also
1: ja.
0: Entschuldigen, aber auf jeden
1: Könnt
0: Fall.
1: Ich mir dann ganz
0: also auf jeden Fall. Ey Mensch, dann wünsche ich, egal wen du mitnimmst, cool. Ich wünsche dir ganz viel Spaß und dann hast du nämlich
1: Dankeschön.
0: Nachher auch was zu erzählen. Dann könnt ihr dann zusammen am Wochenende oder am Sonntag, Montag auskatern.
1: Genau, super.
0: Eine schöne Zeit wünsche ich dir, Silvia. Mach's gut.
1: Ja, danke schön. Ja, danke. Tschüss.
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Feel It Still, Portugal the Man hier auf Bremen 4. 13.21 Uhr haben wir es und ich habe gerade eine Gefahrenmeldung reinbekommen. Vorsicht bitte auf der A27, Bremen Richtung Bremerhaven. Zwischen Bremen Überseestadt und Bremen Industriehäfen liegt ein Metallteil.

0: Mr. Props mit Waves. Halb zwei ist es.
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0: Vorsicht bitte auf der A27 Bremen Richtung Bremerhaven. Zwischen Bremen Überseestadt und Bremen Industriehäfen liegt ein Metallteil. Dann die A1 Osnabrück Richtung Bremen. Zwischen Dreieckstur und Bremen Arsten gibt es 7 Kilometer stockenden Verkehr vor der Baustelle. Dann haben wir die A7 Hannover Richtung Hamburg. Zwischen Dreieck-Walsrode und Soltau Süd 7 Kilometer stockender Verkehr. A7 Hannover Richtung Flensburg. Zwischen Dreieck Hamburg Südwest und dem Elbtunnel 8 Kilometer stockender Verkehr immer noch. Dauert immer noch eine Dreiviertelstunde Roundabout. Länger. Dann A281 Airport statt Neustädter Hafen. Die Anschlussstelle Bremen-Neustadt ist wegen Bauarbeiten bis Sonntag in beiden Richtungen gesperrt. A352 in Richtung A7 zwischen Langenhagen, Kaltenweide und Mellendorf gibt es 3 Kilometer stockenden Verkehr und gerade kommt noch rein Kreis Osnabrück. Die Dinklager Straße ist zwischen Wohlt und Schützenhof in beiden Richtungen nach einem Unfall gesperrt. Geblitzt wird immer noch in Bassen auf der B75 auf Höhe des Ortseingangs in beiden Richtungen und falls ihr noch einen Blitzer habt, könnt ihr uns den gerne noch durchgeben, auch per WhatsApp über die 0421 246 666. Ich bin Marlin Kompa und wünsche euch eine gute Fahrt.

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Marc Forster auf Bremen 4. 13.37 Uhr ist es. Es kommt schon wieder eine Gefahrenmeldung rein. Vorsicht auf der 28 Oldenburg Richtung Bremen. Zwischen Delmhorst Adelheide und Delmhorst Hassport, da liegen Holzteile. Fahrt da bitte weiter vorsichtig. Mit der frischen Single von Bruno Mars. Das ist On My Soul. 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Gute Fahrt euch.

0: Nickelback. How You Remind Me, das ist ein Bremen 4 All-Time-Favorite. Gleich ab 14 Uhr übernimmt hier mein Kollege Malte Döbert. Und sag mal, bei dir geht es ja nochmal um den Anschlag auf den Christopher Street Day, also auf den CSD, am Wochenende in Berlin, ne? Ich kann dich gar nicht hören gerade tatsächlich. Und ich frag mich auch, warum ein bisschen, ehrlicherweise. Alle Mikrofone leuchten. So, guck mal. Geht's jetzt?
1: Soll ich das probieren?
0: Jetzt funktioniert. Oh mein Gott, dabei klingst du so gut. Stell dir mal vor, das würden die Menschen jetzt nicht hören.
1: Also pass auf, wir reden über den Berliner CSD, über den Anschlag, den es da ja am Wochenende gegeben hat und aber auch über den CSD in Bremen, denn der steht ja noch aus, soll am 22. August passieren. Mhm. Und wir sprechen gleich mit dem Veranstalter. Also was macht der Anschlag vom Wochenende jetzt mit ihm? Was bedeutet das für die Planung des CSD in Bremen? Wie sicher ist der CSD? Ja. Denn ich finde ja, nach dem Wochenende jetzt gibt es noch viel mehr Gründe, dahin zu gehen am 22. August.
0: Schon.
1: Ich verstehe aber auch zum Beispiel eine Freundin, mit der ich gestern gesprochen habe, die mit ihrer kleinen Tochter dahin gehen wollte, die weiß jetzt nicht, ob sie zum CSD geht oder ob ihr das nicht zu unsicher ist.
0: Also ich verstehe das mulmige Gefühl auch ein bisschen. Ich glaube, am Samstag jetzt schon ist sogar in Hamburg CSD. Also es ist so ein bisschen so ein Gefühl, wie wenn man damals, weißt du, als das in Paris passiert ist mit dem Anschlag auf das Bataclan, wo man danach so mit einem komischen Gefühl auch auf Konzert, ich glaube, es wäre bei jeder Großveranstaltung jetzt sogar, glaube ich, so, dass man so denkt, so, ja, keine Ahnung. Wir wollen ja aber keine Panik verbreiten, sondern tatsächlich eher für Hoffnung sorgen. Vielleicht ja mit diesem Gespräch. Das gibt's gleich ab 14 Uhr mit Malte Döbert. I know.

0: Cat's Eye mit Gabriella hier auf Bremen 4. Und das hier gibt's gleich noch vor den 4 News um 2. Duffy mit Mercy.
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1: Mit aktuell 17 Grad in Bremen, 18 in Bremerhaven und in Hambergen. Frieseute kommt auf 19 Grad. Es gibt mal Sonne, mal auch dichtere Wolken heute Nachmittag und ab und zu ein bisschen Regen. Vor allem an der Küste weht dazu ein kräftiger Wind. Morgen erstmal Sonne, dann wieder mehr Wolken. Es bleibt aber trocken und wird schon wärmer als heute mit 27 Grad maximal. Am Mittwoch steigen die Temperaturen dann auf bis zu 30 Grad.
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1: Mit Laura Knepper. Der Anschlag am Rande des Berliner CSD soll politische Konsequenzen haben.
2: Das hat Kanzler Friedrich Merz angekündigt. Dann gibt es in der CDU weitere Personalveränderungen und der Plastinator Gunther von Hagens ist tot. Bundeskanzler Friedrich Merz hat angekündigt, dass der mutmaßlich islamistische Anschlag am Rande des Berliner CSD vorgestern politische Konsequenzen haben muss. Es sei noch zu früh, konkret zu werden, sagte der CDU-Chef in Berlin. Klar sei aber auch, es dürfe nicht nur bei Bekundungen bleiben.
3: Wir werden mit Besonnenheit, aber auch mit Entschlossenheit reagieren müssen und vor allem die Frage beantworten müssen, wie es eigentlich sein kann, dass ein Mann, der so eingestuft ist hier in Berlin, sich unbehelligt in die Nähe des Christopher Street Days begeben konnte und dort diesen Anschlag verüben konnte.
2: Bei dem mutmaßlich islamistischen Anschlag war eine Frau aus Polen getötet und 29 weitere Menschen verletzt worden. Der Tatverdächtige, ein islamistischer Gefährder, wurde bei einem Polizeieinsatz gestern Abend erschossen. Die Hamburger Bundestagsabgeordnete Franziska Hoppermann wird neue CDU-Generalsekretärin. Der Bundesvorstand der Partei hat die 44-Jährige einstimmig gewählt. Hoppermann löst Carsten Linnemann ab, der das Amt des Gesundheitsministers übernimmt. Sie sagte bei ihrer Vorstellung, das sei eine große Ehre und sie freue sich sehr auf diese Aufgabe.
4: Politik ist für mich in allererster Form aber auch ein Dienst. Ein Dienst am Land und an den Menschen. Und so verstehe ich auch diese Aufgabe als Dienst an unserer Partei zum Wohle unseres Landes. Politik ist für mich kein Geschäft. Mein Großvater Karl Damm gründete nach dem Zweiten Weltkrieg die CDU in Hamburg mit. Und heute hier zu stehen, bedeutet mir auch vor diesem Hintergrund wirklich viel.
2: Kanzler Merz hat zudem bestätigt, dass der bisherige Fraktionsgeschäftsführer Steffen Bilger neuer Verkehrsminister und damit Nachfolger von Patrick Schnieder wird. Außerdem kündigte Merz mehrere Wechsel bei den Staatssekretären an. Die Wasserpest im Werdersee in der Bremer Neustadt scheint weiter unter Kontrolle. Das Umweltressort sagt, dass Taucher den See am Morgen untersucht haben. Nur an der Fußgängerbrücke sei ein bisschen was von der Unterwasserpflanze gefunden worden. Im letzten Sommer war praktisch der gesamte Werdersee von der Schlingpflanze befallen gewesen. Millionen Menschen haben seine Ausstellungen mit präparierten Leichen besucht. Jetzt ist Gunther von Hagens im Alter von 81 Jahren gestorben, das teilte seine Familie mit. Der Mediziner hatte in den 1970er Jahren in Heidelberg eine Technik entwickelt, mit der er tote Körper als anatomische Präparate konservierte. Diese zeigte er dann in seinen Körperwelten-Ausstellungen. Das waren die vier News mit Laura Knepper.
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1: Gleich 2:03. A1 Osnabrück Richtung Bremen zwischen dem Dreieck Stur und Bremen-Arsten. 7 Kilometer stockender Verkehr vor der Baustelle. A7 Hannover Richtung Hamburg zwischen dem Dreieck Walsrode und Soltau Süd. 7 Kilometer stockend. A7 Hannover Richtung Flensburg zwischen dem Dreieck Hamburg Südwest und dem Elbtunnel. 7 Kilometer stockender Verkehr. Da dauert es ungefähr eine halbe Stunde länger. Dann geht's rüber auf die A27 Bremen Richtung Bremerhaven. Zwischen Bremen-Fahr und Überseestadt 3 Kilometer Stau. A281, Airport statt Neustädter Hafen. Die Anschlussstelle Bremen-Neustadt ist wegen Bauarbeiten bis Sonntag in beiden Richtungen gesperrt. Manchmal fragt man sich auch, was so im Hirn los ist. Und die letzte Meldung aus dem Kreis Osnabrück. Die Dinklager Straße ist zwischen Wohlt und Schützenhof in beiden Richtungen nach einem Unfall gesperrt. Und es wird geblitzt in Bassen auf der B75 beim Ortseingang in beiden Richtungen. Und falls ihr noch was anderes seht, dann meldet's immer gerne bei uns. Ob ich es wohl schaffe, unsere Telefonnummer jetzt richtig? Also 0421 246 666. Hey, da könnt ihr Bremen 4 erreichen. Einfach anrufen oder eine WhatsApp schicken. Danke dafür und euch unterwegs eine gute Fahrt.
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1: Malte Döbert hier, glaube ich zumindest. Hallo, schönen Montagnachmittag euch. Freue mich, dass ihr dabei seid.
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1: Beyoncé auf Bremen 4. If I were a boy um 11 Minuten nach 2. Das ist der Bremen 4 Verkehrsservice ganz aktuell. Bitte fahrt vorsichtig auf der A1 Osnabrück Richtung Bremen. Zwischen dem Dreieck Stur und Bremen-Brinkum hat es einen Unfall gegeben. Die Unfallstelle hier auf der A1 ist noch nicht abgesichert. Passt da also bitte ganz besonders gut auf.

0: Self-Aware, Tampa City auf der Bremen 4 Playlist. Der tödliche Anschlag beim Christopher Street Day in Berlin am Wochenende, der sorgt immer noch für Trauer, für Wut und Entsetzen. Am Samstagabend war ein mutmaßlicher Islamist mit einem Transporter in eine Menschenmenge gefahren. Eine Frau ist dabei gestorben.
1: Natürlich ein absoluter Schock, Trauer. Die Frage, warum passiert denn sowas? Das waren so die ersten Gedanken. Und aktuell gingen mir diese Gedanken heute immer noch durch den Kopf.
0: Das sagt Robert Dadanski vom Bremer CSD-Team. Er ist da im Vorstand und er ist dankbar für ganz viel Zuspruch und Unterstützung.
1: Wir bekommen viele Nachrichten, Solidaritätsbekundungen mit wir stehen bei euch, haltet durch, wir stehen an eurer Seite. Die Community ist auf jeden Fall sehr damit beschäftigt.
0: Ja, der Schock ist natürlich noch wirklich groß, aber umso schöner ist es, dass so viele Menschen sich gerade solidarisieren. Das gibt ihm Hoffnung, hat er uns auch noch gesagt. Bald steht dann ja auch der CSD in Bremen an. Am 22. August ist es soweit und gerade nach dem Anschlag in Berlin fragen sich natürlich viele, wie ist es da mit der Sicherheit? Nils Mattisen, Pressesprecher der Polizei Bremen, sagt, eine hundertprozentige Sicherheit kann es nicht geben bei Großveranstaltungen, aber...
2: Unser Ziel ist es aber natürlich, Risiken so weit wie möglich zu minimieren und dafür setzen wir auf ein umfassendes Sicherheitskonzept, sichtbare Präsenz, skizzierte Einsatzmaßnahmen, da sind wir trainiert, das können wir und da gibt es auch abgestimmte Standards.
0: Polizei und Orga-Team werden sich noch abstimmen, was die Maßnahmen für den Bremer CSD angehen und wir sprechen heute Nachmittag unter anderem auch noch mit dem ARD-Terrorismus-Experten über dieses Thema. Hier auf Bremen.

0: 6 Minuten vor 2:30. Hier ist der Bremen 4 Verkehrsservice mit einer Warnmeldung für die A27 Bremen Richtung Bremerhaven. Zwischen Bremerhaven, Geestemünde und Bremerhaven Zentrum, da liegen Gegenstände auf der Fahrbahn. Gleich der ausführliche Verkehrsservice nach Liam Payne und Rita Ora und For You.
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0: Es ist 14.30 Uhr.
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0: Bitte fahrt weiterhin vorsichtig auf der A27 Bremen Richtung Bremerhaven. Zwischen Bremerhaven-Geestemünde und Bremerhaven-Zentrum liegen Gegenstände. A1 Osnabrück Richtung Bremen zwischen dem Dreieck Stur und Bremen-Arsten. 7 Kilometer stockender Verkehr vor der Baustelle. A7 Hannover Richtung Hamburg zwischen dem Dreieck Walsrode und Soltau Süd. 7 Kilometer stockend. Weiter auf der A7 nach Hamburg zwischen dem Dreieck Hamburg Südwest und dem Elbtunnel. 8 Kilometer stockender Verkehr. A27 Bremen Richtung Bremerhaven zwischen Bremen-Fahr und Überseestadt. 4 Kilometer Stau. A281 Airportstadt Neustädter Hafen. Die Anschlussstelle Bremen-Neustadt ist wegen Bauarbeiten in beiden Richtungen gesperrt, und zwar noch bis Sonntag. Und im Kreis Osnabrück ist die Dinklager Straße zwischen Wohlt und Schützenhof nach einem Unfall in beiden Richtungen gesperrt. Und es wird geblitzt in Worpswede auf der Bergstraße bei der Sparkasse. Wenn ihr noch was anderes entdeckt, dann meldet weitere Blitzer immer gerne bei uns. Die Nummer ist die 0421 246 666. Dankeschön fürs Bescheid sagen. Ich bin Malte Döbert und wünsche euch unterwegs eine gute Fahrt.

Ed Sheeran und Martin Garrix, Repeat It um 14.37 Uhr. Hier ist der Bremen 4 Verkehrsservice mit einer Warnmeldung von der A7 Hamburg Richtung Hannover. Bitte passt gut auf, zwischen Berghof und Mellendorf hat es einen Unfall gegeben und die Unfallstelle auf der A7 ist noch nicht abgesichert. Jetzt was ganz Neues für die Bremen 4 Playlist. Die Backstreet Boys melden sich zurück, neu bei uns mit Bottle Up.

0: Abendessen vor dem Fernseher, mit den Straßenschuhen in die Wohnung und erst ganz spät ins Bett gehen, obwohl man am nächsten Morgen früh raus muss. Hier ist Bremen 4 und wir reden heute über Sachen, die einem die Eltern früher verboten haben. Aber jetzt, wo wir erwachsen sind, dürfen wir die einfach machen, wenn wir Bock drauf haben.
1: Vor dem Schlafengehen Eis essen.
0: Oh ja.
1: Naja, Eis ist ja immer lecker, oder? Und früher war das dann immer so, nee, abends nicht mehr, nicht vorm Schlafengehen. Wenn mir danach ist, dann kann ich das jetzt machen, das ist so. Und dann am liebsten Pistazie und Zartbitterschokolade.
0: Das hat uns Mia aus Bremen-Findorf gesagt und auch David aus der Bremer Neustadt macht heute Sachen, die im Frühjahr verboten wurden.
2: Als ich klein war, durfte ich zum Beispiel nicht mein Handy mit in mein Zimmer nehmen, vor allem nachts. Und heute juckt mich das eigentlich nicht. Also heute kann ich so lange wach bleiben, wie ich will und auch mit meinem Handy ins Bett gehen oder so. Oft länger, als ich gern würde, guck noch YouTube oder TikTok. Einfach beim Doomscrollen hängen bleiben.
0: Ja, vielleicht ist es nicht immer ganz vernünftig, aber doch irgendwie cool, dass wir heute als Erwachsene einfach Sachen machen können, auf die wir Lust haben, auch wenn unsere Eltern sagen würden, nein, das tun wir nicht. So nach dem Motto, Erwachsensein ist auch ganz geil, oder? 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

9 Minuten vor 3. Hier ist der Bremen 4 Verkehrsservice ganz aktuell für die A27 Bremerhaven Richtung Bremen. Zwischen Bremen-Hornlehe und Bremen-Fahr liegt ein Metallteil auf der Autobahn. Bitte fahrt hier ganz besonders vorsichtig. Kommt gut an.

0: Charlie Puth auf Bremen 4 und gleich Nico Santos.
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0: Optimist hört ihr bei uns in voller Länge. Gleich noch vor den 4 News um 3.
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1: Heute Nachmittag gibt es ein bisschen Sonne, aber mehr Wolken, ab und zu auch etwas Regen. Vor allem an der Küste weht dazu ein kräftiger Wind. 17 Grad haben wir in Bremen und Eutten, 18 in Dangast, Bremerhaven schafft 19 Grad. Morgen geht's erstmal los mit Sonne, dann kommen wieder mehr Wolken auf uns zu. Es bleibt aber trocken und wird schon mal wärmer mit 27 Grad maximal morgen. Am Mittwoch knacken wir dann die 30 Grad Marke.
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1: Mit Laura Knepper. Der CSD-Anschlag wird Konsequenzen haben, aber welche genau, das ist noch unklar.
2: Das hat Kanzler Merz in Berlin gesagt. Dann gibt es in der CDU weitere Personalveränderungen und der Plastinator Gunther von Hagens ist tot. Bundeskanzler Friedrich Merz hat politische Konsequenzen aus dem CSD-Anschlag vorgestern mit einer Toten und fast 30 Verletzten angekündigt. Noch seien aber einige Fragen offen, sagte Merz in Berlin. Von dort berichtet Birte Sönnigsen.
3: Merz hat die Frage aufgeworfen, ob der Anschlag hätte verhindert werden können. Im Mittelpunkt steht für ihn die Frage, wie sich der Tatverdächtige überhaupt in der Nähe des CSD aufhalten konnte, obwohl die Behörden wussten, dass er möglicherweise gefährlich ist. Der Tatverdächtige Abdul B. wurde mehrfach verurteilt und hatte vergeblich versucht, nach Syrien auszureisen, um sich dort dem IS anzuschließen. Merz verweist darauf, dass die Bundesländer zuständig sind, Gefährder lückenlos zu überwachen. Das werde in den Ländern aber sehr unterschiedlich gehandhabt, sagte der Kanzler. Sei es, wenn es um das Anlegen von Fußfesseln geht oder darum, potenzielle Straftäter in Polizeigewahrsam zu nehmen.
2: Nach dem Terroranschlag soll auch bei uns der Opfer gedacht werden. Die Organisatoren vom Christopher Street Day in Bremen und Bremerhaven haben für heute Abend zu Mahnwachen aufgerufen. In Bremen beginnt sie um 18 Uhr auf dem Marktplatz. In Bremerhaven startet sie um 19 Uhr vor der großen Kirche in der Fußgängerzone. Gemeinsam wolle man zeigen, dass die Gesellschaft stärker sei als Hass, sagte Robert Dadanski vom Bremer CSD. Kanzler Friedrich Merz hat die nächsten Personalveränderungen in seiner Partei der CDU bestätigt. Der bisherige Fraktionsgeschäftsführer Steffen Bilger wird neuer Verkehrsminister. Außerdem wird die Bundestagsabgeordnete Franziska Hoppermann neue CDU-Generalsekretärin. Der Posten ist frei, weil Carsten Linnemann Gesundheitsminister wird. Außerdem kündigte Merz mehrere Wechsel bei den Staatssekretären an. Gunther von Hagens ist tot. Der Mediziner und Plastinator ist im Alter von 81 Jahren gestorben, teilte seine Familie mit. Mehr zu seinem Leben hat aus Mannheim Liam Gutknecht.
4: An der Universität Heidelberg entwickelte er in den 70er Jahren das Verfahren der Plastination, mit dem sich menschliche Körper haltbar machen lassen. Seine Körperweltenausstellungen zogen weltweit Millionen Besucher an. Eine der ersten und erfolgreichsten Ausstellungen war im Technoseum in Mannheim zu sehen. Mit seiner Arbeit und den Ausstellungen sorgte der Leichenpräparator aber auch immer wieder für heftige Debatten. Von Hagens litt seit Jahren an Parkinson. Seine Ehefrau führte seit seiner Erkrankung die Körperwelten weiter. Das Institut für Plastination teilte mit, es sei Hagens Wunsch gewesen, dass auch sein eigener Körper plastiniert werde.
2: Das waren die vielen News mit Laura Knepper.
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1: 3:02. A1 Osnabrück Richtung Bremen zwischen dem Dreieck Stur und Bremen-Arsten. 7 Kilometer stockend vor der Baustelle. A7 Hannover Richtung Hamburg zwischen dem Dreieck Walsrode und Soltau Süd. 7 Kilometer stockender Verkehr auch hier. Auf der A7 weiter Richtung Hamburg zwischen dem Dreieck Hamburg Südwest und dem Elbtunnel. 8 Kilometer stockend. A27 Bremen Richtung Bremerhaven zwischen Bremen-Fahr und Bremen-Überseestadt. 5 Kilometer Stau. A281 Airportstadt Neustädter Hafen. Die Anschlussstelle Bremen-Neustadt ist wegen Bauarbeiten bis Sonntag in beiden Richtungen gesperrt. Im Kreis Osnabrück ist die Dinklager Straße zwischen Wohlt und Schützenhof nach einem Unfall gesperrt in beiden Richtungen. Und es staut sich auf der B75 B6 Richtung Bremen-Überseestadt zwischen Huchting und dem Udbremer Kreisel. Außerdem wird geblitzt in Sottrum zwischen Stuckenborstel und Ottersberg am Ortseingang von Stuckenborstel in beiden Richtungen und in Worpswede an der Bergstraße auf Höhe der Sparkasse. Falls ihr noch was anderes entdeckt, meldet's immer gerne bei uns. Ihr könnt jederzeit hier anrufen oder eine WhatsApp ins Studio schicken. Die Nummer dafür ist die 0421 246 666. Dankeschön fürs Bescheid geben. Kommt überall gut an. Mit Malte Döbert, ich wünsche euch einen schönen Montagnachmittag. Hallo.

0: Wir alle kennen dieses Geräusch. Und ich vermute mal, ja, die meisten von uns sind auch genervt davon, von diesem Gepose mit dem Auto. Es ist einfach wahnsinnig laut, oft spät abends oder in der Nacht, sodass man nicht schlafen kann. Das Problem gibt's in vielen Städten im Bremen-Vierland. In Bremen, ganz besonders in den Stadtteilen Überseestadt, Kattenturm oder auch im Viertel. In Bremen-Habenhausen, da gibt es jetzt einen offiziellen Treffpunkt für Menschen mit aufgemotzten Autos. Bremen Cruised nennt sich das Ganze. Und wir waren dort, wollten mal die Menschen kennenlernen, die mit solchen Autos unterwegs sind.
1: Ich habe tatsächlich schon immer irgendwie so die Leidenschaft zu Autos gehabt und dann irgendwann, wenn man dann quasi größer wird, dann hat man seine Träume mehr verwirklichen können, indem man halt auch sein eigenes Gehalt dann bekommt und ein bisschen gespart hat. Ja, und ich habe halt gedacht, nicht nur Männer können das, sondern auch Frauen können das. Und dazu möchte ich dann auch stehen und das auch dann gerne zeigen.
0: Tja, das ist Vivian. Es sind eben nicht nur Männer, die gerne in ihren aufgemotzten Autos dran sind und rumschrauben. Mit dem Vorurteil räumt sie schon mal auf. Trotzdem gibt es natürlich vor allem Männer in der Szene. Und das ist nicht immer ganz einfach, hat sie gesagt.
1: Gerade als Frau, muss ich sagen, bekommt man auch öfter mal komische Blicke oder doofe Kommentare. Das ist natürlich nicht immer so nett, aber ich stehe einfach drüber.
0: Ja, und kritische Blicke kommen oft auch von außen, denn natürlich fühlen sich viele Leute gestört von diesen Autotreffen, wenn der Motor so aufheult, die Reifen durchdrehen. Das wäre aber nicht bei allen so, das hat uns Isa gesagt.
2: Also wenn man das als Außenstehender so sieht, dass alles Poser und Raser sind, dann ist man völlig falsch. Also ich sehe das so, dass sich hier wirklich sehr, sehr viele verschiedene Kulturen und Autos und andere Interessen zusammentun, sich austauschen, was er an seinem Auto gemacht hat und was der andere an seinem Auto gemacht hat.
0: Tja, die Liebe zum Auto steht bei dem Treffen im Vordergrund. Poser und Raser sind nicht alle, das sagen sie zumindest selber von sich. Ihr könnt euch selbst ein Bild machen. Mehr zum Autotuner-Treffen in Bremen-Habenhausen findet ihr nämlich bei uns im Netz. Klickt euch auf buten-und-binnen.de.

15.17 Uhr. Hier ist der Bremen 4 Verkehrsservice ganz aktuell. Es gibt eine Warnmeldung für die A281, A27, Industriehäfen Richtung Bremen-Burg-Ramke. In der Einfahrt, Dreieck Bremen-Industriehäfen, da laufen Hunde auf der Fahrbahn. Seid da bitte ganz besonders vorsichtig unterwegs.

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Neu auf Bremen 4. DJ Goja, Michiko. 15.22 Uhr hier ist der Verkehrsservice aktuell für die A27 Bremen Richtung Walsrode. Zwischen Verden Ost und Walsrode West gibt es eine ungesicherte Unfallstelle. Und Achtung bitte auch auf der A27 Bremen Richtung Bremerhaven. In Höhe Bremerhaven Zentrum steht ein defektes Fahrzeug. Aha.

0: Es ist 3:30.
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0: Bitte fahrt vorsichtig auf der A1 Bremen Richtung Hamburg. Zwischen Dibbersen und Hittfeld steht ein defekter LKW. Achtung auch auf der B75 Huchting Richtung Bremen. Krummacker bis Oldenburger Straße. Zwischen dem Ende der Straße und Kirchhuchting-Mittelshuchting gibt es eine ungesicherte Unfallstelle. A1 Osnabrück Richtung Bremen zwischen dem Dreieck Stur und Bremen-Arsten, 7 Kilometer stockend vor der Baustelle. A1 Bremen Richtung Lübeck zwischen dem Maschener Kreuz und Norderelbbrücke, 10 Kilometer stockend. A7 Hannover Richtung Hamburg zwischen dem Dreieck Walsrode und Soltau Süd, 7 Kilometer stockender Verkehr. A7 Hannover Richtung Flensburg zwischen dem Dreieck Hamburg Südwest und dem Elbtunnel, 12 Kilometer stockend. A281 in Bremen, Airportstadt, Neustädter Hafen. Die Anschlussstelle Bremen-Neustadt ist wegen Bauarbeiten bis Sonntag in beiden Richtungen gesperrt. Im Kreis Osnabrück die Dinklager Straße zwischen Wohlt und Schützenhof ist nach einem Unfall gesperrt in beiden Richtungen. Und es gibt Stau auf der B75 B6 Richtung Bremen-Überseestadt zwischen Huchting und Utbremer Kreisel. Außerdem wird geblitzt in Sottrum zwischen Stuckenborstel und Ottersberg am Ortseingang von Stuckenborstel und in Worpswede an der Bergstraße auf Höhe der Sparkasse. Dankeschön fürs Melden und falls ihr noch weitere Blitzer entdeckt, gerne bei uns Bescheid sagen unter der 0421 246 666. Ich bin Malte Döbert und wünsche euch unterwegs eine gute Fahrt, kommt überall sicher an.

Hier ist Bremen 4 am Montagnachmittag und das hier sind Dawson, Luke und Cole, drei Kumpels aus San Diego in den USA. Die nennen sich zusammen Almost Monday und das ist neu bei uns. No More Regrets.

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1: 17 Grad aktuell in Bremen und Rothenburg, 19 in Bremerhaven und in Wilhelmshaven. Es gibt mehr Wolken als Sonne, ab und zu kommt auch ein bisschen Regen dazu und vor allem an der Küste weht auch ein ordentlicher Wind heute. Morgen erstmal Sonne, dann wieder mehr Wolken, es bleibt morgen aber trocken und wird schon wärmer als heute, 27 Grad maximal. Mittwoch und Donnerstag dann über 30 Grad bei uns in Bremen Vierland.
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1: Mit Laura Knepper. Nach dem CSD-Anschlag in Berlin geht es in der Politik gerade darum, wie man mit Gefährdern umgehen soll.
2: Auch Bremer Parteien haben da Ideen zu. Dann schickt die Bundeswehr Hilfe ins französische Waldbrandgebiet und in der Nordsee ist ein Flügel eines Windrads abgebrochen.
3: Wie es eigentlich sein kann, dass ein Mann, der so eingestuft ist, hier in Berlin diesen Anschlag verüben konnte.
2: Diese Frage treibt nicht nur Bundeskanzler Friedrich Merz um nach dem mutmaßlich islamistischen Anschlag am Rande des Berliner CSD vorgestern. Auch in Bremen wird über politische Konsequenzen diskutiert, berichtet Heike Zeigler.
4: Marcel Schröder von der Bremer FDP fordert unter anderem mehr Personal und eine bessere technische Ausstattung für den Verfassungsschutz und die Polizei, um die Szene von Gefährdern besser überwachen zu können. Die CDU fordert zudem den Bremer Senat auf, das bestehende Sicherheitskonzept für den kommenden CSD in Bremen vorzulegen und möglicherweise anzupassen. Die Bremische Evangelische Kirche erklärt sich solidarisch mit allen queeren Menschen.
2: Der neue Bundesverkehrsminister heißt Steffen Bilger. Das hat Kanzler Friedrich Merz am Mittag bestätigt. Der bisherige Fraktionsgeschäftsführer wird Nachfolger von Patrick Schnieder. Mehr hat aus Berlin Sabine Henkel.
5: Friedrich Merz setzt große Hoffnungen in Steffen Bilger. Bilger soll als Verkehrsminister schnell die Infrastruktur modernisieren. Das gilt für die Bahn und die Straße. So soll gerechtfertigt werden, dass die Regierung Merz so viele Schulden dafür aufgenommen hat. Das kann als indirekte Kritik am bisherigen Verkehrsminister Patrick Schnieder verstanden werden. Offenbar hat er, Merz, nicht schnell genug bestimmte Baumaßnahmen umgesetzt. Sanierungen, Renovierungen und Neubauten.
2: Deutschland hilft dabei, den riesigen Waldbrand an der französischen Atlantikküste zu bekämpfen. Die Bundeswehr habe dazu zwei Transporthubschrauber und ein Transportflugzeug A400M mit Material losgeschickt, sagt das Bundesverteidigungsministerium. Der Einsatz sei erstmal auf 5 Tage begrenzt. Die französischen Behörden sagen, dass der Brand inzwischen stabilisiert, aber noch nicht unter Kontrolle sei. Ein Rotorblatt einer Windkraftanlage ist abgebrochen und in die Nordsee gestürzt. Passiert ist das am Wochenende 90 Kilometer nordwestlich von Borkum. Der 20 Meter lange und 2 Meter breite Flügel trieb knapp unter der Wasseroberfläche und war für Schiffe schwer erkennbar, meldet die Bundespolizei. Einsatzkräfte mussten das Rotorblatt zersägen. Ein Schiff der Bundespolizei brachte die Teile dann nach Cuxhaven. Das waren die Vier News mit Laura Knepper.
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1: 3 Minuten nach 4. A1 Osnabrück Richtung Bremen zwischen dem Dreieck Stur und Bremen-Arsten. 7 Kilometer stockender Verkehr vor der Baustelle. A1 Bremen Richtung Lübeck zwischen dem Maschener Kreuz und Norderelbbrücke. 10 Kilometer stockend. A7 Hannover Richtung Hamburg zwischen dem Dreieck Walsrode und Soltau Süd. 7 Kilometer stockender Verkehr. A7 Hannover Richtung Flensburg zwischen dem Dreieck Hamburg Südwest und dem Elbtunnel. 12 Kilometer stockt's da. A281 in Bremen, Airportstadt, Neustädter Hafen. Die Anschlussstelle Bremen-Neustadt ist wegen Bauarbeiten bis Sonntag in beiden Richtungen gesperrt. Im Kreis Osnabrück ist die Dinklager Straße zwischen Wohlt und Schützenhof nach einem Unfall gesperrt in beiden Richtungen. Und es gibt Stau auf der B75, B6 in Richtung Bremen-Überseestadt zwischen Huchting und Udbremer Kreisel. Und es blitzt in Bremen am Autobahnzubringer Hemelingen statt auswärts. In Sottrum zwischen Stuckenborstel und Ottersberg. In Worpswede an der Bergstraße auf Höhe der Sparkasse. Und in Bremerhaven an der Feldstraße neben dem Friedhof. Und falls ihr noch was anderes entdeckt, wir freuen uns, wenn ihr es meldet unter der 0421 246 666. Da könnt ihr jederzeit anrufen oder über diese Nummer auch eine WhatsApp-Nachricht ins Studio schicken. Danke dafür. Ich wünsche euch unterwegs eine gute Fahrt. Und einen schönen Montagnachmittag. Malte Döbert hier, Shakira da.

16.08 Uhr. Hier ist der Bremen 4 Verkehrsservice mit einer Warnmeldung. Ganz aktuell für die A29 in Richtung Ahlhorner Heide. Zwischen Sandkrug und der Raststätte Huntetal West, da liegen auf dem Beschleunigungsstreifen Metallteile. Fahrt da auf der A29 bitte besonders vorsichtig.

0: Go That High, ganz neu auf der Bremen 4 Playlist von Ray Dalton. Es war ein Angriff auf unsere Freiheit. Das hat der Bundeskanzler heute Nachmittag gesagt. Er meint den Anschlag auf den Christopher Street Day am Wochenende in Berlin. Eine Person ist getötet worden, viele weitere wurden verletzt, als ein Mann mit einem Transporter in die Menschenmenge gefahren ist. Der mutmaßliche Täter war polizeibekannt. Er galt als islamistischer Gefährder und war sogar verurteilt worden. ARD-Terrorismusexperte Holger Schmidt, warum konnte er trotzdem frei rumlaufen?
1: Ja, weil die Verurteilung von einer Jugendkammer in Berlin zur Bewährung ausgesetzt worden ist. Und daran stören sich ja jetzt auch viele und sagen, das ist ja unglaublich, er wird zur Bewährung verurteilt und tut so etwas. Aber man muss ja berücksichtigen, das eine ist ja vor dem anderen erfolgt. Und Richterinnen und Richter eines Jugendgerichtes sind in der Regel ganz gut in der Lage zu erkennen, was die angemessene Strafe für einen Jugendlichen oder einen Heranwachsenden ist. Ich will über dieses Verfahren eigentlich nicht urteilen. Ich war nicht dabei. Ich kann nur grundsätzlich sagen, ist nicht so, dass Jugendrichter jetzt per se immer Trottel wären und immer Quatsch entscheiden. Eigentlich wissen die ganz gut, was sie tun. Und das, was dann hinterher passiert ist, das ist ja hinterher passiert. Also jetzt zu sagen, weil er das am Samstag mutmaßlich getan hat, war die Entscheidung im Mai falsch. Das ist mir ehrlich gesagt ein bisschen einfach.
0: Ja. Wie schätzt du die Lage ein, was Großveranstaltungen in der nächsten Zeit angeht? Also der CSD zum Beispiel in Bremen, der ist in knapp 4 Wochen. Müssen da die Sicherheitsbedingungen nochmal verschärft werden?
1: Na, ehrlicherweise ist der CSD in Berlin ja nicht angegriffen worden. Es ist ja im äußeren Bereich rund um die Veranstaltungen gewesen. Das klingt jetzt spitzfindig, aber worauf es mir ankommt, ist, das Sicherheitskonzept der Veranstaltung an sich war, glaube ich, wirklich gut. Und die Art und Weise, wie es den Veranstaltern gelungen ist, in wirklich kurzer Zeit, in einer ganz großen Ruhe und Ordnung, Zehntausende oder mehr als 100.000 Menschen da zum Verlassen des Geländes zu bewegen, ohne Panik, ohne Rempeleien, ohne alles, das ist wirklich eine große Leistung an sich gewesen. Das finde ich wirklich bemerkenswert. Mhm. Und der Anschlag ist außerhalb passiert und damit sind wir in einer Situation, wo man ehrlicherweise sagen muss, da kannst du die Veranstaltung so gut schützen, wie du willst, in der weiteren Innenstadt, im Umfeld, kann man immer etwas machen, wenn man das will. Und deswegen ist eine bittere Erkenntnis, aber wenn jemand etwas erreichen will, wird er seinen Weg finden. Ich persönlich finde es wichtig, sich nochmal klarzumachen, die Terroristen wollen unser freies Leben angreifen und verändern. Und wenn wir jetzt aus Angst nicht mehr hingehen zu den Veranstaltungen, dann haben sie gewonnen, ohne was zu tun.
0: Sagt ARD-Terrorismusexperte Holger Schmidt hier auf Bremen 4. Vielen Dank für die Einschätzung.
1: Sehr gern. Jetzt.

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0: Montagnachmittag, 16.24 Uhr. Hier ist der Bremen 4 Verkehrsservice mit einer Warnmeldung für die A7 Hamburg Richtung Hannover. Bitte passt gut auf, zwischen dem Dreieck Hannover Nord und Großburg-Wedel, da liegt ein Plastikteil auf der Autobahn. Und den kompletten Bremen 4 Verkehrsservice gibt's gleich nach Paul Kalkbrenner und Sky and Sand.
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0: Es ist 16:30.
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0: Bitte seid weiterhin besonders vorsichtig unterwegs auf der A7 Hamburg Richtung Hannover. Zwischen dem Dreieck Hannover Nord und Großburg-Wedel, da liegt ein Plastikteil. A1 Osnabrück Richtung Bremen, zwischen dem Dreieck Stur und Bremen-Arsten, vor der Baustelle 7 Kilometer stockender Verkehr. A1 Bremen Richtung Lübeck, zwischen dem Maschener Kreuz und Norderelbbrücke 10 Kilometer stockend. A7 Hannover Richtung Hamburg, zwischen dem Dreieck Walsrode und Soltau Süd 7 Kilometer stockender Verkehr. A7 Hannover Richtung Flensburg, zwischen dem Dreieck Hamburg Südwest und dem Elbtunnel 12 Kilometer stockend. In Bremen A281 Airportstadt Neustädter Hafen. Die Anschlussstelle Bremen-Neustadt ist wegen Bauarbeiten bis Sonntag in beiden Richtungen gesperrt. Im Kreis Osnabrück ist die Dinklager Straße nach einem Unfall in beiden Richtungen gesperrt, zwischen Wohlt und Schützenhof, und Stau auf der B75, B6 in Richtung Bremen-Überseestadt, zwischen Huchting und dem Ut-Bremer Kreisel. Die Blitzer stehen heute Nachmittag in Bremen am Autobahnzubringer Hemelingen stadtauswärts. In Sottrum zwischen Stuckenborstel und Ottersberg, da wird in beiden Richtungen geblitzt am Ortseingang von Stuckenborstel. In Worpswede an der Bergstraße auf Höhe der Sparkasse und in Bremerhaven, da blitzt es an der Feldstraße neben dem Friedhof. Und falls ihr noch was anderes entdeckt, meldet's immer gerne bei uns. Die Nummer ist die 0421 246 666. Danke fürs Bescheid sagen und euch unterwegs eine gute Fahrt.

Sean Paul auf der Bremen 4 Playlist für euren Montagnachmittag. Und jetzt habe ich was ganz Frisches von Benson Boone dabei. Den kennt ihr alle von Beautiful Things, hat sich 5 Wochen auf Platz 1 in den deutschen Singlecharts gehalten vor 2 Jahren. Und das hier ist sein neuestes Werk. Benson Boone, ganz neu auf Bremen 4 mit The Time of My Life.

Hallo am Montagnachmittag, ihr hört Bremen 4. Irgendeine Idee, was das hier sein könnte? Oi, oi, oi. Klingt wild, ne? Es ist, ich sag's euch, ein Puma, vielmehr ein Puma-Baby. Und der Tierpark Ströen im Landkreis Diepholz, der hat gerade Puma-Nachwuchs bekommen und braucht jetzt eure Hilfe bei der Namensfindung. Anfang Juni sind da 3 Puma-Babys geboren worden, 2 Jungs und ein Mädchen. Und bisher haben die Kleinen noch keinen Namen. Deswegen können ab sofort Besucherinnen und Besucher ihre Namensvorschläge per Mail einreichen. Also wenn ihr eine Idee habt, wie ein Puma-Baby heißen könnte oder vielmehr 3, schickt eine Mail mit eurem Vorschlag an den Tierpark Ströen. Hier ist Bremen 4.

0: Tame Impala auf Bremen 4 und als nächstes auf der Playlist Alphabet Fascination spiele ich euch noch vor den 4 News um 5.
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1: Mehr Wolken als Sonne zum Feierabend und das bei aktuell 16 Grad in Bremen, 17 in Stur, Bremerhaven kommt auf 18 und Großenkneten auf 19 Grad. Ab und zu gibt es noch ein bisschen Regen heute Abend und an der Küste weht auch ein ordentlicher Wind. Morgen erstmal Sonne, dann wieder mehr Wolken, aber es bleibt meistens trocken morgen und es wird schon wärmer mit maximal 27 Grad, am Mittwoch dann bis zu 30 Grad.
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1: Mit Laura Knepper. Auch in Bremen wird über Konsequenzen aus dem mutmaßlich islamistischen Anschlag auf den CSD in Berlin diskutiert.
2: Dabei geht es vor allem darum, wie man mit Gefährdern umgehen soll. Dann schickt die Bundeswehr Hilfe ins französische Waldbrandgebiet und in der Nordsee ist der Flügel eines Windrads abgebrochen. Der mutmaßlich islamistische Anschlag am Rande des Berliner CSD vorgestern muss politische Konsequenzen haben. Da sind sich die Politikerinnen und Politiker einig. Die Frage ist nur, welche. Auch in Bremen wird darüber diskutiert, berichtet Heike Zeigler.
3: Marcel Schröder von der Bremer FDP fordert unter anderem mehr Personal und eine bessere technische Ausstattung für den Verfassungsschutz und die Polizei, um die Szene von Gefährdern besser überwachen zu können. Die CDU fordert zudem den Bremer Senat auf, das bestehende Sicherheitskonzept für den kommenden CSD in Bremen vorzulegen und möglicherweise anzupassen. Die Bremische Evangelische Kirche erklärt sich solidarisch mit allen queeren Menschen.
2: Weil er mit Patrick Schnieders Arbeit nicht zufrieden war, hat Kanzler Friedrich Merz den Posten des Verkehrsministers neu besetzt. Wie das Ganze gelaufen ist, das sorgt für Ärger innerhalb der CDU. Merz hat heute zum ersten Mal öffentlich etwas dazu gesagt. Was weiß aus Berlin Andreas Fischer?
4: Merz nannte die, Zitat, Aufregung heute verständlich. Er habe mit Patrick Schnieder gesprochen, persönlich gebe es keine Probleme zwischen ihnen. Merz hatte Schnieder am vergangenen Donnerstag mitgeteilt, dass er ihn als Verkehrsminister entlassen werde. Weil ein möglicher Nachfolger dem Kanzler aber wieder abgesagt hatte, hatte der Schnieders Entlassung zunächst nicht bestätigt, obwohl zahlreiche Medien bereits darüber berichteten. Um diese Hängepartie zu beenden, erklärte Schnieder gestern selbst seinen Rücktritt. Mittlerweile hat Merz einen Nachfolger für das Verkehrsministerium benannt. Von Steffen Bilger erwartet er, dass er Investitionen in Schiene und Straße schnell umsetzt.
2: Deutschland hilft dabei, den riesigen Waldbrand an der französischen Atlantikküste zu bekämpfen. Die Bundeswehr habe dazu zwei Transporthubschrauber und ein Transportflugzeug A400M mit Material losgeschickt, sagt das Bundesverteidigungsministerium. Der Einsatz sei erstmal auf 5 Tage begrenzt. Die französischen Behörden sagen, dass der Brand inzwischen stabilisiert, aber noch nicht unter Kontrolle ist. Am Wochenende ist der Flügel von einem Windrad abgebrochen und in die Nordsee gefallen. Passiert ist das 90 Kilometer nordwestlich vor Borkum. Der 20 Meter lange und 2 Meter breite Flügel trieb knapp unter der Wasseroberfläche, sagt die Bundespolizei. Einsatzkräfte mussten ihn zersägen. Ein Polizeischiff brachte die Teile dann nach Cuxhaven. Das waren die 4 News mit Laura Knepper.
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1: Gleich 5:03. A1 Osnabrück Richtung Bremen zwischen dem Dreieck Stur und Bremen-Arsten. 6 Kilometer stockender Verkehr vor der Baustelle. A1 Bremen Richtung Lübeck zwischen dem Maschner Kreuz und Norderelbbrücke. 10 Kilometer stockend. A7 Hannover Richtung Hamburg zwischen dem Dreieck Walsrode und Soltau Süd. 7 Kilometer stockend. Weiter auf der A7 Richtung Flensburg zwischen dem Dreieck Hamburg Südwest und Elbtunnel. 12 Kilometer stockend. In Bremen A281, Airportstadt Neustädter Hafen. Die Anschlussstelle Bremen-Neustadt ist wegen Bauarbeiten bis Sonntag in beiden Richtungen gesperrt. Im Kreis Osnabrück ist die Dinklager Straße zwischen Wohlt und Schützenhof nach einem Unfall in beiden Richtungen gesperrt. Und es gibt Stau auf der B75 B6 Richtung Bremen-Überseestadt zwischen Huchting und Utbremer Kreisel. Und es wird geblitzt an der B437 in Richtung Nordenham, kurz hinter dem Wesertunnel. In Bremen am Autobahnzubringer Hemelingen stadtauswärts und in Bremerhaven an der Feldstraße neben dem Friedhof. Und falls ihr noch was anderes entdeckt, immer gerne bei uns Bescheid sagen. Ihr könnt jederzeit anrufen oder eine WhatsApp ins Studio schicken. Die Nummer dafür ist die 0421 246 666. Danke euch fürs Melden. Kommt überall gut an.
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1: Und kommt jetzt gut in den ersten Feierabend der Woche. Ich bin's, Malte Döbert. Schön, dass ihr dabei seid. Hallo.
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0: Bremen 4 spielt Kelis Trick Me um gleich 16:45 am Montag. Darf ich vorstellen, das hier ist Carlotta aus Achim. Oha, und das Besondere, Carlotta ist erst 15 Jahre alt und hat schon so eine krasse Stimme. Opernsängerin werden, das ist auch ihr ganz großer Traum.
1: Also wenn ich auf der Bühne stehe, ist es immer so, ich vergesse alle Probleme, die ich sonst habe. Alles um mich herum verschwindet irgendwie und einfach ich mache das, was ich liebe. Und das ist für mich das schönste Gefühl, was es gibt.
0: Und den ersten Schritt für die große Opernkarriere, den ist Carlotta jetzt gerade gegangen. Sie ist nämlich für ein Jungstudium an der Hochschule für Künste in Bremen angenommen worden. Mit gerade mal 15. Da wird sie ab Oktober studieren, parallel zur Schule. Übrigens in der Schule war Carlotta auch gerade, als sie erfahren hat, dass sie die Aufnahmeprüfung bestanden hat.
1: Wir hatten ein Volleyballturnier, waren alle in der Turnhalle und ich habe gerade mit meinem Musiklehrer tatsächlich gesprochen, als meine Mutter mich angerufen hat. Ich war so, was ist los, warum rufst du mich in der Schule an? Guck auf dein Handy, ich habe dir einen Screenshot geschickt. Und ich war so, oh mein Gott, 1,7 und dann war ich total glücklich.
0: Ja, 1,7, das heißt bestanden. Jetzt geht's also bald los mit dem Studium und dafür bekommt sie ganz viel Unterstützung.
1: Also meine größten Supporter sind meine Eltern. Ich habe nicht so viele Freunde. Ich habe tatsächlich nur so 2 Freunde eigentlich. Und einen davon ist wirklich meine beste Freundin und die hat fast geheult, als ich ihr das erzählt habe. Ich habe sie angerufen, sie so, nein, oh mein Gott, wirklich? Ich so, ja. Und sie ist einfach meine größte Supporterin.
0: Und Carlotta hat auch schon genaue Pläne für die Zukunft. Erst das Jungstudium und dann soll sich da noch das richtige Gesangsstudium anschließen.
1: Das ist sehr, sehr schwer, da reinzukommen, vor allem ohne Abitur. Aber ich will es versuchen. Und wenn es ideal läuft, wäre ich dann halt Studentin, hätte ich mit 20, glaube ich, mein Bachelor und würde dann am liebsten nach Italien für meinen Master und dann wäre ich mit 22, hätte ich dann fertig studiert und dann würde ich gerne auf die großen Bühnen der Welt.
0: Hey, dafür drücken wir natürlich jetzt schon ganz fest die Daumen. Carlotta aus Achim beginnt im Oktober ihr Jungstudium an der Hochschule für Künste in Bremen und dann erfüllt sich hoffentlich auch ihr großer Traum, Opernsängerin zu werden. Und ihr könnt Carlotta jetzt auch schon sehen auf Instagram. Bei Bremen 4 haben wir euch gerade ein Reel gepostet mit ihr. Hier ist Bremen 4 mit Musik von Teddy Swims jetzt auf unserer Playlist. Das ist Mr. Know-It-All.

17.19 Uhr, hier ist der Bremen 4 Verkehrsservice. Aktuell für die A29 Oldenburg Richtung Wilhelmshaven. Zwischen Zetel und Sande liegen Gegenstände. Passt da also bitte gut auf. 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

0: Watch It Burn, neu auf Bremen 4 von Katy Perry und gleich Jason Mraz, I'm Yours.
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0: 17.30 Uhr ist es.
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0: Bitte fahrt weiterhin vorsichtig auf der A29 Oldenburg Richtung Wilhelmshaven. Zwischen Zetel und Sande liegen Gegenstände. A1 Osnabrück Richtung Bremen zwischen dem Dreieck Stur und Bremen-Arsten. 6 Kilometer stockend vor der Baustelle. A1 Bremen Richtung Lübeck zwischen dem Maschener Kreuz und Norderelbbrücke. 10 Kilometer stockend. A7 Hannover Richtung Hamburg zwischen dem Dreieck Walsrode und Soltau Süd. 7 Kilometer stockender Verkehr. Und weiter auf der A7 Richtung Flensburg zwischen dem Dreieck Hamburg Südwest und dem Elbtunnel. 12 Kilometer stockend. A281 in Bremen, Airportstadt Neustädter Hafen. Die Anschlussstelle Bremen-Neustadt ist wegen Bauarbeiten bis Sonntag in beiden Richtungen gesperrt. Im Kreis Osnabrück ist die Dinklager Straße nach einem Unfall in beiden Richtungen gesperrt, zwischen Wohlt und Schützenhof. Und Stau auf der B75, B6 Richtung Bremen-Überseestadt, zwischen Huchting und dem Udbremer Kreisel. Und es wird geblitzt an der B437 Richtung Norden Hamm, kurz hinter dem Wesertunnel. In Bremen am Autobahnzubringer Hemelingen stadtauswärts und in Bremerhaven auf der Feldstraße neben dem Friedhof. Und falls ihr noch andere Blitzer entdeckt, gerne melden bei uns. Das geht über die 0421 246 666. Da könnt ihr jederzeit anrufen oder eine WhatsApp schicken. Dankeschön fürs Bescheid geben. Kommt überall sicher an.
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0: 4 Songs am Stück, unter anderem gleich von One Republic von Charlie Puth. Und das hier ist ganz frisch auf unserer Playlist Musik aus den Niederlanden von Frenna. Der Song heißt Coca Butter.

0: Schönen Feierabend zusammen. Hier ist Bremen 4 am Montagnachmittag. Wir lassen uns nicht unterkriegen. Das hört und liest man gerade ganz viel seit dem Anschlag am Rande des Berliner CSD am Wochenende. In Bremen gibt es heute Abend auch eine Mahnwache, organisiert vom Bremer CSD-Team.
1: Wir wollen einfach den Raum schaffen, gemeinsam zu trauern, sich zu treffen. Es geht ja nicht darum, große Reden zu schwingen. Natürlich wird es auch Reden dabei geben, aber es ist vor allem, um gemeinsam die Situation zu bewältigen.
0: Das sagt Robert Dadanski vom Bremer CSD-Team. Gleich um 18 Uhr geht's los mit der Mahnwache auf dem Bremer Marktplatz. Und auch in Bremerhaven gibt es heute Abend eine Mahnwache vor der großen Kirche in der Fußgängerzone. Das beginnt um 19 Uhr und beide Mahnwachen werden vorsichtshalber heute Abend von der Polizei begleitet.

Hit the Wall. Neu auf Bremen 4 von Gracie Abrams, 17.47 Uhr. Hier ist der Verkehrsservice und das ist ganz wichtig für die A270 Blumenthal-Ilpol. Bitte fahrt in beiden Richtungen sehr vorsichtig zwischen Bremen-Rönnebeck und Lüssum. Hier werden Steine auf die Fahrbahn geworfen. Achtung auf der A270 Blumenthal-Ilpol. Bitte in beiden Richtungen vorsichtig fahren. Zwischen Bremen-Rönnebeck und Lüssum werden Steine auf die Fahrbahn geworfen. Und Achtung auch auf der B211 Oldenburg Richtung Brake. Zwischen Großenmeer und Altendorf gibt es eine ungesicherte Unfallstelle. 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
1: Zwischen 16 und 20 Grad haben wir es im Bremen-Vierland. Heute Abend ist es irgendwie mal andersrum als sonst. Zur See hin gibt es oft Sonne. Von Bremen bis zum südlichen Binnenland gibt es aber immer mehr Wolken. Und hier und da ist auch ein Schauer drin. Heute Nacht wird es wolkig, aber es bleibt wohl trocken. Und morgen früh beginnt der Tag dann immerhin zeitweise mit Sonne. Ja, und über danach sprechen wir noch nicht.
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1: Mit Laura Knepper, Innenminister Dobrindt hat schon Ideen, welche Konsequenzen aus dem CSD-Anschlag folgen sollten.
2: Unter anderem will er mehr elektronische Fußfesseln. Dann gibt es in Bremen und Bremerhaven Mahnwachen nach dem Attentat. Und in der CDU gibt es weiter Unmut darüber, wie Kanzler Merz mit Ex-Verkehrsminister Schnieder umgegangen ist. Nach dem Anschlag am Rande des CSD in Berlin will Innenminister Alexander Dobrindt härter gegen Gefährder vorgehen. Im Gespräch mit der Bild kündigte er weitere Sicherheitsmaßnahmen an. Drei Punkte sind es, um die es geht, berichtet Sven Weingärtner aus der Nachrichtenredaktion.
3: Dobrindt fordert, dass bei erwachsenen Gefährdern zwischen 18 und 21 Jahren keinesfalls mehr das Jugendstrafrecht angewendet wird. Der 20-jährige Gefährder, der den Anschlag auf den CSD verübt haben soll, war unter anderem wegen der Vorbereitung einer schweren staatsgefährdenden Gewalttat nur zu einer Jugendstrafe verurteilt worden. Zudem plädiert Dobrindt dafür, dass häufiger elektronische Fußfesseln eingesetzt werden. So will er den Bewegungsraum von Gefährdern einschränken. Als dritten Punkt nennt der CSU-Politiker einheitliche Regelungen für eine Präventivhaft. Diese kann zum Tragen kommen, um eine drohende illegale Tat zu verhindern.
2: Nach dem CSD-Terroranschlag wird auch in Bremen und Bremerhaven der Opfer gedacht. Die Organisatoren vom Christopher Street Day in beiden Städten haben zu Mahnwachen aufgerufen. In Bremen beginnt sie in diesen Minuten auf dem Marktplatz. In Bremerhaven startet sie gleich um 19 Uhr vor der großen Kirche in der Fußgängerzone. Weil er mit Patrick Schnieders Arbeit anscheinend nicht zufrieden war, hat Kanzler Friedrich Merz den Posten des Verkehrsministers neu besetzt. Wie das Ganze gelaufen ist, das sorgt in der CDU weiter für Kritik. Merz hat heute zum ersten Mal öffentlich etwas dazu gesagt. Was weiß aus Berlin Andreas Fischer?
4: Merz nannte die, Zitat, Aufregung heute verständlich. Er habe mit Patrick Schnieder gesprochen, persönlich gebe es keine Probleme zwischen ihnen. Merz hatte Schnieder am vergangenen Donnerstag mitgeteilt, dass er ihn als Verkehrsminister entlassen werde. Weil ein möglicher Nachfolger dem Kanzler aber wieder abgesagt hatte, hatte der Schnieders Entlassung zunächst nicht bestätigt, obwohl zahlreiche Medien bereits darüber berichteten. Um diese Hängepartie zu beenden, erklärte Schnieder gestern selbst seinen Rücktritt. Mittlerweile hat Merz einen Nachfolger für das Verkehrsministerium benannt. Von Steffen Bilger erwartet er, dass er Investitionen in Schiene und Straße schnell umsetzt.
2: An der französischen Atlantikküste kämpft die Feuerwehr weiter gegen den riesigen Waldbrand. Nach einer Krisensitzung der Regierung hieß es, dass der Brand stabilisiert, aber noch nicht unter Kontrolle ist. 2500 Feuerwehrleute, 18 Löschflugzeuge und 1500 Soldaten sind weiterhin im Einsatz. Sorge bereitet den Behörden eine erneute Hitzewelle, die ab morgen die Region treffen soll. Das waren die vier News mit Laura Knepper.
1: Um 18 Uhr und 3 Minuten.
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1: Habe ich eine ganz schlimme Gefahrenmeldung für euch. Achtung, in beiden Richtungen auf der A270 Blumenthal Richtung Ilpol zwischen Bremen-Rönnebeck und Bremen-Lüssum. Da werden Steine auf die Fahrbahn geworfen. Außerdem eine Gefahrenmeldung. Vorsicht bitte auf der A27 Bremerhaven Richtung Bremen. In der Einfahrt Bremen-Nord steht ein defektes Fahrzeug. Auf der A1 Osnabrück Richtung Bremen zwischen Dreieck Stur und Bremen-Arsten gibt es 4 Kilometer stockenden Verkehr vor der Baustelle. Dann auf der A7 Hannover Richtung Flensburg zwischen Dreieck Hamburg Südwest und dem Elbtunnel. Da gibt es 12 Kilometer stockenden Verkehr und eine Verzögerung von einer guten Dreiviertelstunde. Auf der A281 Airportstadt Richtung Neustädter Hafen. Da ist die Anschlussstelle Bremen-Neustadt wegen Bauarbeiten bis Sonntag in beiden Richtungen gesperrt. Die B210 Wittmund Richtung Wilhelmshaven ist zwischen Jever Zentrum und Jever Ost Sillenstede wegen Bergungsarbeiten gesperrt. Die B211 Oldenburg Richtung Brake ist zwischen Großenmeer und Altendorf nach einem Unfall in beiden Richtungen gesperrt. Und im Kreis Osnabrück die Dinklager Straße, die ist zwischen Wohlt und dem Schützenhof in beiden Richtungen nach einem Unfall gesperrt. So, ordentlich was los. Und Blitze habt ihr uns auch durchgegeben, Dankeschön dafür. Da steht zum Beispiel einer auf der B437 Richtung Nordenham, kurz nach dem Wesertunnel. Dann habt ihr noch einen gesehen in Bremen auf dem Autobahnzubringer Hemeling. Da wird sogar in beide Richtungen geblitzt. Außerdem in Bremen auf der Hochstraße Richtung Rembertiring. Da wird auf der Höhe vom Bundeswehrhochhaus geblitzt. Und in Bremerhaven steht auch ein Blitzer auf der Feldstraße neben dem Friedhof. Und wenn ihr noch einen Blitzer gesehen habt, dann dürft ihr uns den gerne durchgeben. Und dann sage ich das hier nochmal im Radio. Radio für alle. 0421 246 666 ist dafür wie immer die Nummer.
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1: Ja, da sind wir jetzt schon gelandet, kurz nach 18 Uhr. Dann gehen wir direkt rein in den Feierabend, den ihr hoffentlich alle habt. Und wenn nicht, dann machen wir uns das trotzdem hübsch. Ich bin Bianca Paloma Masterla und das ist die Purple Disco Machine. Das ist Substitution.
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Jack, das ist Stars in Their Eyes. In der Spätschicht so ein richtig frecher, schöner Mix aus House, Techno, Minimal Trance und Einflüssen aus Pop und Eurodance, das Ganze im Gewand der 90er. Da denkt man natürlich als erstes an sowas hier. Aber es ist eben nur ein 90er Jahre Gewand. Und die Musik von Peggy Goo ist gar nicht so alt. Die ist brandneu. Und ich liebe es, dass endlich mal wieder jemand authentisch diesen ganzen tanzbaren Vibe der 90er zurückbringt. Und das ist jetzt das, was als nächstes passiert hier bei uns im Radio. Ich freue mich unnormal doll darauf. Das ist Woman zusammen mit Ira Starr. Das ist Peggy Goo hier in der Spätschicht.

0: Felix Jähn und Oma Rottberg, das ist Siren und mein Gott, da ist aber was los auf den Straßen.
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0: Um 18.30 Uhr habe ich zwei Gefahrenmeldungen für euch. Vorsicht bitte auf der A1 Bremen Richtung Hamburg zwischen Maschener Kreuz und Harburg. Da steht nämlich ein defekter LKW. Außerdem Vorsicht bitte auf der A27 Bremerhaven Richtung Bremen. In der Einfahrt Bremen Nord, da steht ein defektes Fahrzeug. Auf der A1 Osnabrück Richtung Bremen zwischen Dreieck Stur und Bremen-Arsten, da gibt es 4 Kilometer stockenden Verkehr vor der Baustelle. Außerdem auf der A7 Hannover Richtung Flensburg zwischen Dreieck Hamburg-Südwest und dem Elbtunnel, da gibt es 12 Kilometer stockenden Verkehr und da müsst ihr vielleicht noch so eine gute Dreiviertelstunde mehr einplanen. Außerdem auf der A281 Airportstadt Richtung Neustädter Häfen, da ist die Anschlussstelle Bremen-Neustadt wegen Bauarbeiten bis Sonntag in beiden Richtungen gesperrt. Die B210 Wittmund Richtung Wilhelmshaven ist zwischen Jever Zentrum und Jever Ost Sillenstede wegen Bergungsarbeiten gesperrt. Die B211 Oldenburg Richtung Brake ist zwischen Großenmeer und Altendorf nach einem Unfall in beiden Richtungen gesperrt. Und im Kreis Osnabrück, da ist die Dinklager Straße zwischen Wohlt und Schützenhof in beiden Richtungen nach einem Unfall gesperrt. Jetzt schauen wir nochmal auf die Blitzer. Und da habt ihr uns welche durchgegeben. Und zwar steht einer auf der B437 Richtung Norden-Hamm, kurz nach dem Wesertunnel ist der. Außerdem in Bremen auf dem Autobahnzubringer Hemeling. In beiden Richtungen wird da sogar geblitzt. Außerdem in Bremen auf der Hochstraße Richtung Rembertiring. Auf Höhe des Bundeswehrhochhauses wird geblitzt. Und zuletzt in Bremerhaven auf der Feldstraße neben dem Friedhof steht auch noch ein Blitzer. Fies. Wenn ihr noch welche gesehen habt, dann dürft ihr uns die gerne durchgeben. Und wir sagen es hier im Radio durch. 0421 246 666. Ist dafür wie immer die Nummer. Ich wünsche euch eine gute Fahrt, kommt gut an. Und das hier ist The Bowser mit Magnetic. Ich bin Bianca Paloma Masterla und das hier ist die Spätschicht.

Parov Stellar ist das um 18.35 Uhr und hier ist der Bremen 4 Verkehrsservice. Achtung, in beiden Richtungen auf der B6 Autobahnzubringer Überseestadt zwischen Ud-Bremer-Tunnel und Ud-Bremer-Straße. Da werden Flaschen auf die Fahrbahn geworfen. Seid da bitte ganz besonders vorsichtig.

Karofstala. All Night ist das hier in der Bremen 4 Spätschicht. Und hier geht's weiter mit Musik, die ganz neu mit am Start ist von BTS, nämlich Normal heißt der Song. Weiß ich nicht, wie normal BTS so sind, aber das ist der Titel. Ich bin Bianca Paloma Masterla. Moini!

Ich habe heute wieder was Neues gelernt, Leute. Vielleicht wusstet ihr das schon alle und denkt euch so, Bianca, ja, okay, welcome. Aber der DJ Axwell, das ist der hier. Kennt ihr? Der ist einfach Teil der Swedish House Mafia. Das sind die hier. Don't you worry, child. Ja. Ja, Leute. Ich kann mir nur an den Kopf fassen, weil es macht ja auch so viel Sinn. Und während ich aber 20 Jahre lang fast auf dem Schlauch stand, haben die Jungs zusammen und aber auch alleine Musik gemacht, zu der wir auch seit Jahren in den Clubs und auf Partys und auf Festivals und überall tanzen. Und die machen auch immer noch weiter. Axwell hat letzten Monat seine neue Single Whatever Turns You On rausgebracht. Und die gibt's natürlich jetzt hier auf die Ohren. Leute, man lernt nie aus. Verurteilt mich nicht. Aber das hier ist jetzt Axwell mit seiner neuen Single Whatever Turns You On.

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Bruno Mars, On My Soul.

0: Bruno Mars, On My Soul. Und vor den Nachrichten gibt's noch diesen Song hier gleich in ganzer Länge. Route 94 und Jess Glynn.
1: Und damit geben wir ab an den Mann mit der spitzen Zunge.
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0: 94 und Jess Glynn. Das ist My Love.
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0: Zwischen 16 und 19 Grad haben wir es im Bremen-Vierland. Heute Abend ist es mal andersrum als sonst. Zur See hin gibt es öfter Sonne. Von Bremen bis zum südlichen Binnenland sind es dann ein bisschen mehr Wolken und hier und da gibt es vielleicht einen Schauer. Heute Nacht wird es wolkig, aber es bleibt wohl trocken und morgen früh beginnt der Tag immerhin zeitweise mit Sonne. Leute, wir nehmen, was wir kriegen können.
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2: Mit Daniel Hasselbach. Dobrindt kündigt Maßnahmen gegen Gefährder an. Feuer in Frankreich hat sich laut Innenministerium stabilisiert. DFB-Frauen testen im Bremer Weserstadion gegen Japan. Das Wetter am Abend scheint Richtung Küste auf die Sonne. Südlich Bremens gibt es mehr Wolken und örtlich Schauer bei 16 bis 18 Grad. Nach dem Anschlag am Rande des Christopher Street Day in Berlin will Innenminister Alexander Dobrindt härter gegen Gefährder vorgehen. Im Gespräch mit der Bild-Zeitung kündigte er Sicherheitsmaßnahmen an. Drei Punkte sind es, um die es geht, berichtet Sven Weingärtner aus der Nachrichtenredaktion.
3: Dobrindt fordert, dass bei erwachsenen Gefährdern zwischen 18 und 21 Jahren keinesfalls mehr das Jugendstrafrecht angewendet wird. Dafür brauche es eine Reform, so der Innenminister. Der 20-jährige Gefährder, der den Anschlag auf den CSD verübt haben soll, war unter anderem wegen der Vorbereitung einer schweren staatsgefährdenden Gewalttat nur zu einer Jugendstrafe verurteilt worden. Zudem plädiert Dobrindt dafür, dass häufiger elektronische Fußfesseln eingesetzt werden. So will er den Bewegungsraum von Gefährdern einschränken. Als dritten Punkt nennt der CSU-Politiker einheitliche Regelungen für eine Präventivhaft. Diese kann zum Tragen kommen, um eine drohende illegale Tat zu verhindern. Zuvor hatten auch schon Kanzler Friedrich Merz und Unionspolitiker Änderungen der Gesetze erwogen.
2: In Bremen haben sich am Abend mehrere hundert Menschen auf dem Bremer Marktplatz zu einer Mahnwache versammelt. Hintergrund ist der mutmaßliche Terroranschlag auf den Christopher Street Day in Berlin. Rednerinnen und Redner warfen der Politik vor, die Tat politisch zu instrumentalisieren. Zu der Mahnwache aufgerufen hatten die Organisatoren vom CSD in Bremen und Bremerhaven. Die Veranstalter wollen damit nach eigener Aussage Orte des gemeinsamen Trauerns schaffen. In Bremerhaven soll in diesen Minuten ebenfalls eine Mahnwache beginnen. An der französischen Atlantikküste kämpft die Feuerwehr weiter mit einem Großaufgebot und internationaler Unterstützung gegen den riesigen Waldbrand. Die Lage habe sich aber stabilisiert, heißt es. Kai Rienecker.
4: Es könnte ein wichtiger Wendepunkt sein. Der französische Innenminister Laurent Nunez erklärte, das Feuer bei Bordeaux sei stabilisiert, aber noch nicht komplett eingedämmt. Auch die Präfektur vor Ort in Bordeaux hat am Morgen davon gesprochen, dass es keine besondere Weiterentwicklung des Feuers gegeben habe. Ein wichtiger Faktor war das Wetter. Niedrigere Temperaturen, weniger Wind und etwas Regen haben den Feuerwehrleuten vor Ort eine Verschnaufpause gegeben. Die vorherigen Nächte waren davon gekennzeichnet, dass das Feuer völlig unkontrolliert und mit einer in Frankreich so noch nie gesehenen Geschwindigkeit vorangeschritten war. Über 200.000 Menschen mussten in den Orten zwischen Bordeaux und dem Becken von Arcachon evakuiert werden. Nun soll sich die Zahl der Brandherde deutlich reduziert haben.
2: Der Autobauer Porsche streicht bis 2035 weitere 5.000 Stellen in der Region Stuttgart. Betroffen sind das Stammwerk und das Entwicklungszentrum. Betriebsbedingte Kündigungen soll es aber nicht geben. Bremen wird erneut Austragungsort eines Fußball-Länderspiels. Nach Informationen von Buten und Binnen wird die Frauennationalmannschaft am 13. Oktober im Weserstadion ein Testspiel gegen Japan bestreiten. Anstoß ist um 17.45 Uhr. Die ARD überträgt live. Die Bestätigung des DFB soll im Laufe der Woche erfolgen, Matthias Arians.
5: Für die deutsche Mannschaft soll die Partie gegen die Japanerinnen ein weiterer Härtetest auf dem Weg zur Weltmeisterschaftsendrunde in Brasilien im kommenden Jahr sein. Die Japanerinnen sind aktuelle Asienmeisterinnen und ebenfalls für die WM in Südamerika qualifiziert. An das Bremer Weserstadion haben die deutschen Fußballfrauen gute Erinnerungen. Durch einen 4:0-Erfolg sicherte sich die DFB-Auswahl im Mai vergangenen Jahres vor mehr als 32.000 Zuschauern vorzeitig den Einzug in das Nations League-Finale. Nach der Partie zeigten sich die Spielerinnen restlos begeistert von der Stimmung im Stadion. Für Nationalspielerin Linda Dahlmann war es seinerzeit gar das schönste Heimspiel, das die Mannschaft jemals in Deutschland gespielt hat.
2: Das waren die Nachrichten mit Daniel Hasselbach.
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0: Um 19:04 habe ich zwei Gefahrenmeldungen für euch. Achtung in beiden Richtungen auf der B6 Autobahnzubringer Überseestadt zwischen Utbremer Tunnel und Utbremer Straße. Da werden Flaschen auf die Fahrbahn geworfen. Außerdem Vorsicht bitte auf der B437 Rodenkirchen Richtung Stotel zwischen B212 Esensham und dem Wesertunnel. Da liegt Erde. Auf der A7 Hannover Richtung Flensburg zwischen Dreieck Hamburg Südwest und dem Elbtunnel, da gibt es 9 Kilometer stockenden Verkehr. Vielleicht könnt ihr da eine halbe Stunde mehr einplanen. Außerdem auf der A281 Airportstadt Richtung Neustädter Hafen, da ist die Anschlussstelle Bremen-Neustadt wegen Bauarbeiten bis Sonntag in beiden Richtungen gesperrt. Die B212 Wittmund Richtung Wilhelmshaven ist zwischen Jever Zentrum und Jever Ost Sillenstede wegen Bergungsarbeiten gesperrt. Die B211 Oldenburg Richtung Brake ist zwischen Großenmeer und Altendorf nach einem Unfall in beiden Richtungen gesperrt. Und noch eine Sperrung im Kreis Osnabrück ist nämlich die Dinklagerstraße, die nämlich zwischen Wohlt und dem Schützenhof in beiden Richtungen nach einem Unfall gesperrt. Und jetzt ist gerade hier noch eine weitere Gefahrenmeldung reingeploppt. Vorsicht bitte auf der A1 Osnabrück Richtung Bremen zwischen Holdorf und Lohne-Dinklage. Da steht ein defekter LKW. Blitze habt ihr uns auch durchgegeben. Dankeschön dafür. In Bremen steht einer auf dem Autobahnzubringer Hemeling in beiden Richtungen. Stehen da quasi also zwei Blitzer und noch einer in Bremen auf der Hochstraße Richtung Rembertiring auf der Höhe des Bundeswehrhochhauses. An diesen beiden Orten wird geblitzt. Und wenn ihr noch was gesehen habt, wo geblitzt wird, dann dürft ihr uns das durchgeben. 0421 246 666 ist dafür wie immer die Nummer.
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0: Mit mir Bianca Paloma Masterla und ich habe gerade festgestellt, als ich rausgeguckt habe und wirklich einfach mal die Sonne gesehen habe, wie verrückt ist es, dass ich diesen Sommer schon echt viele sommerliche Sachen gemacht habe. Ich war auf Festivals, ich war feiern, ich war am See, sogar im See, ich habe Urlaub gemacht. Ich habe fast alles abgehakt von der Sommerliste bis auf Grillen. Leute, ich habe noch nicht gegrillt. Wie frech ist das denn? Ich hätte so Bock, mir gerade irgendwie so ein veganes Schnitzel auf den Grill zu schmeißen, ein bisschen Gemüse, einen frechen Dip, irgendwie ein bisschen Hummus. Leute, falls ihr das also macht, bitte schmeißt mal irgendein Gerät damit auf den Grill für mich und ich muss was planen. Ich kann das, also das kann ich doch nicht auf mir sitzen lassen. Es ist doch Sommer.

Martin Garrix und Ed Sheeran, das ist Repeated. Aus einem melancholisch-nostalgischen 90er-Jahre-Indie-Song mit, ja, man könnte schon sagen, fast lyrischer Identitätskrise, einen tanzbaren Popsong zu machen, das kriegt wahrscheinlich niemand so gut hin wie Lavinia und Eli Oaks. Die haben sich nämlich, ihr erkennt es, Bittersweet Symphony von The Verve geschnappt. Das ist der hier, ihr wisst. Oh, diese ikonischen Streicher machen mich jedes Mal so fertig. Und genau die, ja, haben die sich geschnappt. Und zack, keine Melancholie mehr, keine Nostalgie, keine Identitätskrise. Lavinia und Eli Oaks können auf jeden Fall zaubern.

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0: Delta Goodrem mit Hologram in der Bremen 4 Spätschicht. 19.31 Uhr haben wir es.
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0: Mit einer Gefahrenmeldung. Vorsicht bitte auf der B437 Rodenkirchen Richtung Stotel. Zwischen der B212 Esensham und dem Wesertunnel, da liegt Erde. Außerdem auf der A7 Hannover Richtung Flensburg. Zwischen Dreieck Hamburg Südwest und dem Elbtunnel gibt es 9 Kilometer stockenden Verkehr und eine Verzögerung von einer knappen halben Stunde. Die A281 Airportstadt Richtung Neustädter Hafen, da ist die Anschlussstelle Bremen-Neustadt wegen Bauarbeiten bis Sonntag in beiden Richtungen gesperrt. Die B210 Wittmund Richtung Wilhelmshaven ist zwischen Jever Zentrum und Jever Ost Sillenstede wegen Bergungsarbeiten gesperrt. Die B211 Oldenburg Richtung Brake ist zwischen Großenmeer und Altendorf nach einem Unfall in beiden Richtungen gesperrt. Und im Kreis Osnabrück ist die Dinklager Straße zwischen Wohlt und Schützenhof in beiden Richtungen nach einem Unfall auch gesperrt. Auf die Blitzer gucken wir natürlich wie immer auch nochmal. Da habt ihr uns 2 durchgegeben, beziehungsweise 3. Denn in Bremen auf dem Autobahnzubringer Hemeling wird in beide Richtungen geblitzt. Also den zählen wir als 2. Und in Bremen auf der Hochstraße Richtung Rembertiring, da wird auf Höhe des Bundeswehrhochhauses auch geblitzt. Und wenn ihr noch was gesehen habt, was blitzt, dann dürft ihr uns das gerne durchgeben. 0421 246 666 ist wie immer die Nummer dafür. Und wir legen jetzt den romantischen Modus ein. Hier gibt's nämlich Olivia Dean auf die Ohren mit So Easy to Fall in Love. Ich bin Bianca Paloma Masterla und ich mag Romantik.

so lange nicht mehr gehört. Oh mein Gott, Max Herre, Crow und Clouseau fühlt sich wie Fliegen an. Aus dem Jahr 2012 übrigens, also ist schon eine Ecke her. Wir machen aber weiter mit neuerer Musik und die ist mindestens genauso sommerlich. Wirklich, wenn ich einen Song raussuchen müsste, der klingt wie ein Strandtag, dann wäre es wahrscheinlich der. Und sehr treffenderweise heißt er auch The Beach. Das ist Vertical in der Bremen 4 Spätschicht.

0: Vertical mit The Beach um 19.41 Uhr und hier ist der Bremen 4 Verkehrsservice. Nochmal Vorsicht bitte auf der A1 Osnabrück Richtung Bremen zwischen Bremen-Arsten und Hemeling. Da befindet sich nämlich eine ungesicherte Unfallstelle.
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Lion Unity und jetzt auch noch der Titel Wildfire. Also ich finde, man erkennt Gentleman auf jeden Fall schon an den Songtiteln. Sein 9. Album ist es schon, was jetzt demnächst rauskommt. Gratitude soll es heißen, also Dankbarkeit. Und ich finde es ganz cool, ehrlich gesagt, dass Gentleman seit über 20 Jahren schon seinen Reggae-Hippie-Film fährt. Was nur neu ist, ist sein Kollaborationspartner. Den hätte ich nämlich gar nicht so hippie-vibig eingeschätzt. Aber Michael Patrick Kelly ist ja auch irgendwie sowas wie ein kleines Musikchamäleon. Und deshalb funktioniert das Ganze irgendwie trotzdem. Wildfire heißt, wie gesagt, die neue Single von Gentleman und Michael Patrick Kelly. Und die gibt's jetzt hier in der Bremen 4 Spätschicht.

0: Beautiful Life von Fastboy ist das.
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0: Zwischen 17 und 19 Grad haben wir es in Bremen-Vierland. Heute Abend ist es mal ein bisschen anders als sonst. Zur See hin gibt es oft Sonne. Von Bremen hin bis zum südlichen Binnenland sind es ein paar mehr Wolken. Und hier und da könnte es sogar einen Schauer geben. Heute Nacht wird es wolkig, aber es bleibt trotzdem wohl trocken. Dann gibt es morgen einen Mix aus Sonne und Wolken. Aber Mittwoch und Donnerstag, da wird es wieder hot, hot, hot.
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2: Mit Daniel Hasselbach. Dobrindt kündigt Maßnahmen gegen Gefährder an. Menschen in Bremen und Bremerhaven gedenken Opfer des Anschlags in Berlin. DFB-Frauen testen im Bremer Weserstadion gegen Japan. Das Wetter in der Nacht meist klar bei 16 bis 10 Grad. Nach dem Anschlag am Rande des Christopher Street Day in Berlin will Innenminister Alexander Dobrindt härter gegen Gefährder vorgehen. Im Gespräch mit der Bild-Zeitung kündigte er Sicherheitsmaßnahmen an. Drei Punkte sind es, um die es geht, berichtet Sven Weingärtner aus der Nachrichtenredaktion.
3: Dobrindt fordert, dass bei erwachsenen Gefährdern zwischen 18 und 21 Jahren keinesfalls mehr das Jugendstrafrecht angewendet wird. Der 20-jährige Gefährder, der den Anschlag auf den CSD verübt haben soll, war unter anderem wegen der Vorbereitung einer schweren staatsgefährdenden Gewalttat nur zu einer Jugendstrafe verurteilt worden. Zudem plädiert Dobrindt dafür, dass häufiger elektronische Fußfesseln eingesetzt werden. So will er den Bewegungsraum von Gefährdern einschränken. Als dritten Punkt nennt der CSU-Politiker einheitliche Regelungen für eine Präventivhaft. Diese kann zum Tragen kommen, um eine drohende illegale Tat zu verhindern.
2: In Bremen haben sich am Abend um die 1000 Menschen auf dem Bremer Marktplatz zu einer Mahnwache versammelt. In Bremerhaven waren es rund 200. Hintergrund ist der mutmaßliche Terroranschlag auf den Christopher Street Day in Berlin. Rednerinnen und Redner warfen der Politik vor, die Tat politisch zu instrumentalisieren. Zu der Mahnwache aufgerufen hatten die Organisatoren vom CSD in Bremen und Bremerhaven. Die Veranstalter wollen damit nach eigener Aussage Orte des gemeinsamen Trauerns schaffen. Innerhalb der CDU gibt es weiter Kritik daran, wie Bundeskanzler Friedrich Merz mit dem scheidenden Bundesverkehrsminister Patrick Schnieder umgegangen ist. Merz äußerte sich heute zum ersten Mal öffentlich dazu und sagte, er bedauere die Situation. Andreas Fischer.
4: Vor allem aus Schnieders Heimat Rheinland-Pfalz kommt heute heftige Kritik am Kanzler. Die CDU-Fraktion im Mainzer Landtag hat heute ein angedachtes Treffen mit Merz im September im Kanzleramt abgesagt. In einem Brief, der dem ARD-Hauptstadtstudio vorliegt, schreibt der Fraktionsvorsitzende Gensch, ein persönlicher Austausch setze ein Mindestmaß an gegenseitigem Vertrauen und Wertschätzung voraus, was durch die aktuelle Situation so leider nicht gegeben sei. Brisant daran ist auch, dass Schnieders Bruder Gordon in Rheinland-Pfalz Ministerpräsident und CDU-Landesvorsitzender ist. Merz nannte die, Zitat, Aufregung heute verständlich. Er habe mit Patrick Schnieder gesprochen, persönlich gebe es keine Probleme zwischen ihnen.
2: Etwa 90 Kilometer nordwestlich von Borkum ist am Wochenende ein Rotorblatt einer Windkraftanlage abgebrochen. Der 20 Meter lange und 2 Meter breite Flügel trieb knapp unter der Wasseroberfläche und war für Schiffe schwer erkennbar. Inzwischen konnte er geborgen werden. Warum das Rotorblatt abbrach, ist noch unklar. Bremen wird erneut Austragungsort eines Fußball-Länderspiels. Nach Informationen von Buten und Binnen wird die Frauennationalmannschaft am 13. Oktober im Weserstadion ein Testspiel gegen Japan bestreiten. Anstoß ist um 17.45 Uhr. Die ARD überträgt live. Die Bestätigung des DFB soll im Laufe der Woche erfolgen. Matthias Arians.
5: Für die deutsche Mannschaft soll die Partie gegen die Japanerinnen ein weiterer Härtetest auf dem Weg zur Weltmeisterschaftsendrunde in Brasilien im kommenden Jahr sein. Die Japanerinnen sind aktuelle Asienmeisterinnen und ebenfalls für die WM in Südamerika qualifiziert. An das Bremer Weserstadion haben die deutschen Fußballfrauen gute Erinnerungen. Durch einen 4:0-Erfolg sicherte sich die DFB-Auswahl im Mai vergangenen Jahres vor mehr als 32.000 Zuschauern vorzeitig den Einzug in das Nations League-Finale. Nach der Partie zeigten sich die Spielerinnen restlos begeistert von der Stimmung im Stadion. Für Nationalspielerin Linda Dahlmann war es seinerzeit gar das schönste Heimspiel, das die Mannschaft jemals in Deutschland gespielt hat.
2: Das waren die Nachrichten mit Daniel Hasselbach.
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0: Um 20 Uhr und genau 4 Minuten habe ich 2 Gefahrenmeldungen für euch. Vorsicht bitte auf der A1 Osnabrück Richtung Bremen zwischen Bremen-Arsen und Hemelingen. Da befindet sich eine ungesicherte Unfallstelle. Und Vorsicht bitte auf der A29 Oldenburg Richtung Ahlhorner Heide zwischen Wadenburg und Großenkneten. Da steht ein defekter LKW. Auf der A7 Hannover Richtung Flensburg zwischen Hamburg-Heimfeld und dem Elbtunnel, da gibt es 5 Kilometer stockenden Verkehr. Die A281 Airportstadt Richtung Neustädter Hafen, da ist die Anschlussstelle Bremen-Neustadt wegen Bauarbeiten bis Sonntag in beiden Richtungen gesperrt. Die B210 Wittmund Richtung Wilhelmshaven ist zwischen Jever Zentrum und Jever Ost Sillenstede wegen Bergungsarbeiten gesperrt. Und zuletzt die B211 Oldenburg Richtung Brake ist zwischen Großenmeer und Altendorf nach einem Unfall in beiden Richtungen gesperrt. Blitzer, habt ihr uns gerade keine gemeldet? Wenn ihr doch noch einen seht, dann ruft gern durch 0421 246 666. Und ich wünsche euch eine gute Fahrt.
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0: Mit mir, Bianca Paloma Marstaller, und G-Flip ist auch dabei. Bad on Fire heißt der Song. Ich wünsche euch einen schönen Montagabend. Moini. 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

Flo Mega, das ist zurück. Wie kann man eigentlich so cool sein wie Isaac? Weiß ich eigentlich ehrlich gesagt nicht. It's always been Der ist so eine Maus. Der spielt zwar regelmäßig fette Gigs vor Tausenden von Leuten, aber lässt sich auch einfach nicht lumpen, auch mal ein Konzert vor nur 150 Leuten zu spielen. Schön irgendwie auf dem Dorf in Rheinsbeck in einer Halle, die ehrlich gesagt ein bisschen aussieht wie so jeder Schützenverein ever. Und er sagt, das sind aber auch Shows, die er mindestens genauso gern spielt wie eben diese Tausender-Sachen. Also so ein cooler Typ. Aber ehrlich gesagt geht's ja auch darum in seiner Single We Had It All. Manchmal hat man schon alles, was man so braucht. Das ist Isaac auf Bremen 4. 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

0: sein wird und irgendwie so richtig, I don't know, mir geht der immer richtig nah, Leute. So, aber jetzt schütteln wir das mal eben kurz ab und schalten in einen ganz anderen Gang. Nämlich in den von Picture This. Das ist nämlich ein ganz, ganz süßer Gang. Der nächste Song heißt nämlich Take My Hand and We Can Go Walking. Falls ihr also einen Soundtrack braucht für euren Abendspaziergang, das hier ist er.
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0: Wankelmuth und James Hersey. Das ist Wish You Would um gleich 20 Uhr und 30 Minuten.
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0: Ihr wisst doch schon längst, dass wir genau jetzt auf die Straßen gucken. Ich habe eine Gefahrenmeldung für euch. Vorsicht bitte auf der A1 Osnabrück Richtung Bremen zwischen Bremen-Arsten und Hemelingen. Da befindet sich eine ungesicherte Unfallstelle. Außerdem die A7 Hannover Richtung Flensburg zwischen Hamburg-Heimfeld und dem Elbtunnel. Da gibt es 5 Kilometer stockenden Verkehr. Die A281 Airportstadt Richtung Neustädter Hafen. Da ist die Anschlussstelle Bremen-Neustadt wegen Bauarbeiten bis Sonntag in beiden Richtungen gesperrt. Die B210 Wittmund Richtung Wilhelmshaven ist zwischen Jever Zentrum und Jever Ost Sillenstede wegen Bergungsarbeiten gesperrt. Und die B211 Oldenburg Richtung Brake ist zwischen Großenmeer und Altendorf nach einem Unfall in beiden Richtungen auch gesperrt. Aktuell habt ihr uns keine Blitzer durchgegeben. Das ist natürlich super, aber falls ihr doch noch einen seht, dann dürft ihr das uns gerne sagen. 0421 246 666 lautet die Nummer. Und dann könnt ihr uns das petzen und ich petze es dann für alle weiter im Radio, okay? Okay. Ich wünsche euch auf jeden Fall eine gute Fahrt und einen wunderschönen Montagabend, der euch jetzt untermalt wird von Nico Santos. Das ist Optimist. Ich bin Bianca Paloma Masterla. Moini!

0: Also ich warte selten auf neue Alben, um die dann direkt am Release-Tag zu hören. Aber bei diesem hier war ich wirklich Feuer und Flamme.
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0: Das kommt in dieser Woche von Charlie XCX und heißt Music, Fashion, Film. Und das Warten hat sich wirklich für mich auch gelohnt. Ich finde, das Ding klingt einfach komplett wie der Soundtrack zu so einem 2000er Coming-of-Age-Highschool-Film. Und ja, das hätte ich nach dem letzten Album Bread auch nicht unbedingt gedacht. Aber wir gehen natürlich direkt rein und hören ihre vorletzte Single aus dem Album. Dann wisst ihr nämlich, glaube ich, auch, was ich meine. Der Song kommt ganz, ganz frech. Der hat wilde Gitarren mit drin. Der Text ist auch einfach, ich finde es einfach super. Der ist frech. Ihr wisst, was ich meine. Das ist Wink Wink vom Album der Woche. Music, Fashion, Film. Das ist Charlie XCX.

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0: Manu Chao, das ist Bongo Bong in der Bremen 4 Spätschicht. Also ein Rapper ist Danger Dan seit Jahren ja schon irgendwie nicht mehr. Er macht sehr lange schon das, was ihm ehrlich gesagt meiner Meinung nach noch viel besser steht, nämlich Klaviermusik oder zumindest akustische Musik mit sozialkritischen Texten. Ich finde, das macht er so gut und scheinbar macht er es vor allen Dingen auch gern. Das ist ja noch viel wichtiger. So gern sogar, dass er sein zweites Album an den Tasten quasi im Herbst raushaut. Keine Angst soll das heißen. Und darauf wird natürlich auch seine aktuelle Single sein. Die heißt Die meisten meiner Freunde und die gibt's jetzt auf die Ohren.
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0: Dai Dai. 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
0: Es ist gar nicht mal so kalt. Eigentlich ist es doch noch ein ganz süßer Abend geworden. Zwischen 17 und 19 Grad haben wir es nämlich im Bremen-Vierland. Bis die Sonne untergeht, dann scheint, also so lange scheint sie auf jeden Fall größtenteils noch. Heute Nacht ziehen dann ein paar Wolken auf. Es bleibt aber trocken. Morgen gibt es dann einen Mix aus Sonne und Wolken bei maximal 27 Grad und die Tage danach werden noch heißer.
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2: Mit Daniel Hasselbach. Bremer CDU-Chef Strohmann kritisiert Kanzler Merz. Dobrindt kündigt Maßnahmen gegen Gefährder an. DFB-Frauen testen im Bremer Weserstadion. Das Wetter in der Nacht meist klar bei 16 bis 10 Grad. Der Bremer CDU-Chef Heiko Strohmann hat Kanzler Friedrich Merz für seinen Umgangston innerhalb der Partei kritisiert. Bei einer Online-Sitzung des Bundesvorstands richtete Strohmann deutliche Worte an Merz. Sven Weingärtner.
3: Sie leiten hier keine Firma, sondern eine Partei. Das seien seine Worte gewesen, bestätigte Strohmann Buten und Binnen. Geärgert habe ihn, dass der sächsische Innenminister Armin Schuster vom Kanzler und CDU-Vorsitzenden Merz abgewatscht wurde, so Strohmann, dafür, dass er auf den Mangel an Ostdeutschen im Kabinett hingewiesen hatte. Personalentscheidungen seien zwar das gute Recht des Kanzlers, sagte der Bremer Landesvorsitzende. Ihm gehe es um die Art und Weise, mit und übereinander zu sprechen. Inhaltlich hält der gebürtige Rostocker den Umgang seiner Partei mit Ostdeutschland für falsch. Er gebe auch seiner CDU eine Mitschuld, dass die Zustimmungswerte zur AfD so hoch sind.
2: Bundesinnenminister Alexander Dobrindt hat nach dem Anschlag auf den Christopher Street Day in Berlin ein neues Sicherheitspaket angekündigt. In der ARD forderte der CSU-Politiker, das Vorgehen gegen Gefährder zu verschärfen. Er sagte:
4: Ich glaube, es wäre sinnvoll gewesen, ihn in Haft zu nehmen. Und ich habe auch kein Verständnis dafür, dass diese Strafe auf Bewährung ausgesetzt wurde. Deswegen braucht es aus meiner Sicht ja auch Verschärfung bei der Frage, ob man nicht mit der Einschränkung von Bewegungsfreiheit stärker arbeiten muss, wie zum Beispiel mit Fußfesseln. Und dann muss es um Präventivmaßnahmen gehen. Präventivhaft für Gefährder ist etwas, was aus meiner Sicht zwingend notwendig ist. Ausschließen kann man das nicht hundertprozentig. Diejenigen, die keine deutschen Staatsbürgerschaften haben, die muss man abschieben. Diejenigen, die deutsche Staatsbürgerschaft haben, die werden hier bleiben und mit denen muss man umgehen.
2: In Bremen haben sich am Abend um die 1000 Menschen auf dem Bremer Marktplatz zu einer Mahnwache versammelt. In Bremerhaven waren es rund 200. Hintergrund ist der mutmaßliche Terroranschlag auf den CSD in Berlin. Zu der Mahnwache aufgerufen hatten die Organisatoren vom CSD in Bremen und Bremerhaven. Bremen wird erneut Austragungsort eines Fußball-Länderspiels. Nach Informationen von Buten und Binnen wird die Frauennationalmannschaft am 13. Oktober im Weserstadion ein Testspiel gegen Japan bestreiten. Anstoß ist um 17.45 Uhr. Die ARD überträgt live. Die Bestätigung des DFB soll im Laufe der Woche erfolgen. Das waren die Nachrichten mit Daniel Hasselbach.
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0: Um 21 Uhr und gleich 3 Minuten habe ich eine Gefahrenmeldung für euch. Vorsicht bitte in beiden Richtungen auf der A27 Bremen Richtung Bremerhaven zwischen Bremerhaven-Geestemünde und Zentrum. Da sind Personen auf der Fahrbahn und jetzt ist gerade noch eine zweite Gefahrenmeldung reingekommen, nämlich Vorsicht bitte auf der A29 Oldenburg Richtung Wilhelmshaven zwischen Rastede und Hahn-Lehmden. Da liegen Gegenstände auf der Fahrbahn. Die A281 Airportstadt Richtung Neustädter Hafen ist, da ist die Anschlussstelle Bremen-Neustadt wegen Bauarbeiten bis Sonntag in beide Richtungen gesperrt. Und die B210 Wittmund Richtung Wilhelmshaven ist zwischen Jever-Zentrum und Jever-Ost-Sillenstede wegen Bergungsarbeiten gesperrt. Dann schauen wir nochmal, ob da irgendwelche Blitzer stehen auf den Straßen. Aber aktuell habt ihr uns keine gemeldet. Wenn ihr doch noch einen seht, dann sagt doch gerne Bescheid. 0421 246 666 lautet dafür die Nummer. Ich wünsche euch eine gute Fahrt.
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0: Und unsere Musikredaktion hatte sich gedacht, die macht mal was Freches. Die nächste halbe Stunde nämlich ist gefüllt mit Musik von Artists, die dieses Wochenende auf dem Wattenschlickfest in Dangast mit dabei sind. So sehr freuen wir uns schon drauf. Und es ist ja auch vermutlich das schönste Festival in ganz Deutschland. Also ich persönlich denke jedes Mal, ich bin im Urlaub und dann ist da einfach auch ein Festival. Also, es wird auf jeden Fall fantastisch. Die Musik kann sich natürlich auch hören lassen. Wie gesagt, die nächste halbe Stunde jetzt voller Mucke vom und fürs Wattenschlick, zum Beispiel von Meute und Polaroid. Das ist Pferden, so heißt der Song. Cool.
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Okay, danke, tschüss. So heißt die Band und Joel heißt der Song. Auch mit am Start, by the way, auf dem Wattenschlick-Festival am Wochenende. Manche Leute fahren in den Urlaub, setzen sich ans Meer, halten ein bisschen inne. Und während sie so auf den Horizont glotzen, nutzen sie die Zeit, um mal wieder im Moment anzukommen. Kann man so machen. Die Jungs von den Giant Rooks haben da nochmal einen ganz anderen Ansatz. Sie tanzen nämlich. Ihre neue Single heißt Slow Dance for a Minute und erzählt von der Sehnsucht nach Nähe in einer Welt, die sich ständig weiterdreht, sagen sie zumindest. Also dieser Tanz wird dann quasi so ein bisschen zur Metapher für so Verbundenheit, Vertrauen, Loslassen und eben halt mal im Moment ankommen. Und ja, na klar, klingt der Song auch genauso schön, wie ich ihn euch gerade verkaufe. Das könnt ihr jetzt natürlich entweder hier in der Spätschicht hören oder natürlich auch am Wochenende auf dem Wattenschlick-Festival in Dangast. Da sind die Giant Rooks nämlich auch am Start. Das ist Slow Dance for a Minute.

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Reimemonster. Afrop und Ferris MC, Reimemonster auf Bremen 4 nach Spätschicht um 20 nach 9. Natürlich auch mit am Start auf dem Wattenschlick. Wir freuen uns sehr. Und wer auch mit am Start sein wird auf dem Wattenschlick-Festival ist Holly Humberstone. Das hier ist To Love Somebody.

0: 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Und das macht den Abschluss der kleinen Auswahl unserer Musikredaktion nur für Artists, die auch auf dem Wattenschlick spielen. Schön, freuen wir uns. Richtig toll. 21.30 Uhr haben wir es.
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0: Die A281 Airportstadt Richtung Neustädter Hafen. Da ist die Anschlussstelle Bremen-Neustadt wegen Bauarbeiten bis Sonntag in beiden Richtungen gesperrt. Und die B210 Wittmund Richtung Wilhelmshaven. Zwischen Jever Zentrum und Jever Ost Sillenstede ist die wegen Bergungsarbeiten gesperrt. Blitzer habt ihr uns gerade keine durchgegeben. Falls ihr doch noch welche seht, könnt ihr das nochmal eben machen. 0421 246 666 ist die Nummer. Und ich wünsche euch eine gute Fahrt. Das hier ist Nika mit Drive. Ich bin Bianca Paloma Master. La Moini.

Nueva York. Charlie XCX sagt in ihrer Single Rock Music, dass der Dancefloor tot ist. Aber irgendwie, ich glaube, Madonna hat davon nichts mitbekommen. Jahre nach ihrem Album Confessions on a Dance Floor hat sie jetzt letztens ihr Album Confessions 2 rausgebracht. Und damit beweist sie einfach auch der kompletten Musikwelt, hier ist gar nichts tot. Die gute, tanzbare Popmusik, die lebt. Aber sowas von noch mehr als sonst eigentlich auch. Der beste Beweis ist, finde ich persönlich, ihre Single Danceteria. Benannt übrigens nach dem legendären Club, wo sie früher immer feiern war. Und da lief auch zum ersten Mal ihr Demo-Tape. Also es ist ein bisschen ein Full-Circle-Moment, sagt man ja. Der Kreis schließt sich. Deswegen gibt es jetzt hier auch auf Bremen 4 in der Spätschicht Danceteria. Das ist Madonna. Talk about.

Mai ist das. In der Spätschicht hier auf Bremen 4. Kennt ihr diese Musik, wenn man die so diese Songs, die man einmal hört, auch nur so ein bisschen und sich denkt, ja, davon höre ich in den nächsten Jahren auf jeden Fall noch mehr. Gar nicht, weil man das selber einfach nur gut findet, sondern weil man einfach im Gefühl hat, dass es funktioniert. Für so, also auf kommerzieller Ebene. Das Gefühl habe ich nämlich bei New Constellations. Noch nicht besonders viel von denen gehört. Ich habe nachgelesen, die kommen aus Portland, sind langjährige Freunde, Harley Case und Josh. Und sind erst jetzt gerade ganz frisch am Start. Aber ich habe das Gefühl, das wird so gut funktionieren, weil die haben irgendwie so einen Dream-Pop-Vibe. Gleichzeitig klingt es aber auch mega doll nach 80er. Die Stimme von ihr erinnert mich auch an irgendwas, aber da bin ich noch nicht weiter. Vielleicht findet ihr es ja raus, dann könnt ihr mir gerne bei WhatsApp mal schreiben, an wen euch die Stimme erinnert. So oder so, New Constellations, Hot Blooded heißt die Single. Und ich glaube, ihr werdet gleich wissen, was ich meine. Ich freue mich schon drauf, mehr von denen zu hören. Übrigens auch auf dem Reeperbahn-Festival mit am Start in diesem Herbst.

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1: Mit Daniel Hasselbach. Bremer CDU-Chef Strohmann kritisiert Merz. Dobrindt kündigt Maßnahmen gegen Gefährder an. DFB-Frauen testen im Bremer Weserstadion. Das Wetter in der Nacht meist klar bei 16 bis 10 Grad. Der Bremer CDU-Chef Heiko Strohmann hat Kanzler Friedrich Merz für seinen Umgangston innerhalb der Partei kritisiert. Bei einer Online-Sitzung des Bundesvorstands richtete Strohmann deutliche Worte an Merz. Sven Weingärtner.
2: Sie leiten hier keine Firma, sondern eine Partei. Das seien seine Worte gewesen, bestätigte Strohmann Buten und Binnen. Geärgert habe ihn, dass der sächsische Innenminister Armin Schuster vom Kanzler und CDU-Vorsitzenden Merz abgewatscht wurde, so Strohmann, dafür, dass er auf den Mangel an Ostdeutschen im Kabinett hingewiesen hatte. Personalentscheidungen seien zwar das gute Recht des Kanzlers, sagte der Bremer Landesvorsitzende. Ihm gehe es um die Art und Weise, mit und übereinander zu sprechen. Inhaltlich hält der gebürtige Rostocker den Umgang seiner Partei mit Ostdeutschland für falsch. Er gebe auch seiner CDU eine Mitschuld, dass die Zustimmungswerte zur AfD so hoch sind.
1: Bundesinnenminister Alexander Dobrindt hat nach dem Anschlag auf den Christopher Street Day in Berlin ein neues Sicherheitspaket angekündigt. In der ARD forderte der CSU-Politiker, das Vorgehen gegen Gefährder zu verschärfen. Er sagte:
3: Ich glaube, es wäre sinnvoll gewesen, ihn in Haft zu nehmen. Und ich habe auch kein Verständnis dafür, dass diese Strafe auf Bewährung ausgesetzt wurde. Deswegen braucht es aus meiner Sicht ja auch Verschärfung bei der Frage, ob man nicht mit der Einschränkung von Bewegungsfreiheit stärker arbeiten muss, wie zum Beispiel mit Fußfesseln. Und dann muss es um Präventivmaßnahmen gehen. Präventivhaft für Gefährder ist etwas, was aus meiner Sicht zwingend notwendig ist. Ausschließen kann man das nicht hundertprozentig. Diejenigen, die keine deutsche Staatsbürgerschaft haben, die muss man abschieben. Diejenigen, die deutsche Staatsbürgerschaft haben, die werden hier bleiben und mit denen muss man umgehen.
1: In Bremen haben sich am Abend um die 1000 Menschen auf dem Bremer Marktplatz zu einer Mahnwache versammelt. In Bremerhaven waren es rund 200. Hintergrund ist der mutmaßliche Terroranschlag auf den Christopher Street Day in Berlin. Zu der Mahnwache aufgerufen hatten die Organisatoren vom CSD in Bremen und Bremerhaven. Bremen wird erneut Austragungsort eines Fußball-Länderspiels. Nach Informationen von Buten und Binnen wird die Frauennationalmannschaft am 13. Oktober im Weserstadion ein Testspiel gegen Japan bestreiten. Anstoß ist um 17.45 Uhr. Die ARD überträgt live. Die Bestätigung des DFB soll im Laufe der Woche erfolgen. Das waren die Nachrichten mit Daniel Hasselbach.
0: Das Bremen-Vierlandswetter.
1: In der Nacht ist es meist klar, zum Morgen hin gibt es aber auch kompakte Wolken. Es bleibt weitgehend trocken bei 16 bis 10 Grad. Morgen früh und morgen Vormittag scheint zeitweise die Sonne, auch wenn ein paar lockere Wolken dabei sind. Ab dem Mittag und Nachmittag werden die Wolken dann dichter. Es bleibt trocken bei bis zu 27 Grad.
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4: A1 Osnabrück Richtung Bremen zwischen Bremen-Brinkum und Arsten 4 Kilometer Stau nach einem Unfall. A27 Bremen Richtung Bremerhaven. Die Ausfahrt Bremen-Industriehäfen ist wegen Bauarbeiten bis zum 29. Juli gesperrt. A281 Neustädter Hafen Richtung Airportstadt. Die Einfahrt Bremen-Neustadt ist wegen einer Fahrbahnerneuerung bis 2. August 19 Uhr gesperrt. A281 Airportstadt Neustädter Hafen. Die Anschlussstelle Bremen-Neustadt ist wegen Bauarbeiten bis Sonntag in beiden Richtungen gesperrt. Die B210 Wittmund Richtung Wilhelmshaven ist zwischen Jever Zentrum und Jever Ost-Sillenstede wegen Bergungsarbeiten gesperrt.
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6: Mit Michael Rolfsteck, hallo. Der neue britische Premierminister Andy Burnham hat sich mit dem ukrainischen Präsidenten Zelensky getroffen. Wir berichten gleich darüber, auf wen er noch regelmäßig trifft. Spoiler, es ist eine Katze. Ja, Katzen-Content, gleich.
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0: Hier ist Pop, die Abendshow. Wir wissen, es irritiert eure Katzen, wenn aus dem Radio Katzengeräusche kommen. Deswegen kommen jetzt keine Geräusche von echten Katzen mehr, sondern stattdessen von unserem Kollegen Jos Schmidt, der zuhört und uns eine Sprachnachricht geschickt hat, wie er eine Katze nachmacht. Danke, Jos. Nochmal bitte vielleicht eine andere. Okay, das jetzt zur Untermalung unseres nächsten Themas hier in Pop, der Abendshow bei hr3, Bremen 4, MDR Jump, SR1, WDR 2, NDR 2, RBB 888 und SWR 3. Denn Großbritannien macht sich Sorgen um Larry. Larry, der Kater. Der Hauskater, der im Haus der britischen Premierminister wohnt. Und zwar völlig egal, wer gerade Premierminister ist diese Woche. Wir haben vergangene Woche schon über ihn berichtet. Larry ist jetzt bereits bei seinem 7. Premierminister. Larry bleibt. Downing Street Number 10 ist seine Adresse. Wer da sonst noch wohnt, variiert. Jetzt aber, der neue britische Premierminister Andy Burnham bringt möglicherweise Konkurrenz mit. Denn Andy Burnham hat einen Hund, Axel. Und einige Fans von Larry machen sich jetzt Sorgen, dass der möglicherweise seinen Posten räumen muss. Dieser Sache gehen wir nach und haben Larry the Cat Reporterin Lisa Maria Röhling gefragt, wie die Sache ist. Und sie sagt, es gibt doch keinen Grund zur Panik.
1: Noch ist ja unklar, ob Andy Burnhams Hund überhaupt mit nach London kommt oder vielleicht doch in Manchester das neue Regionalbüro Number 10 North betreut. Es hat schon vorherige Regierungschefs gegeben, die Hunde hatten. Boris Johnson zum Beispiel oder Rishi Sunak. Speziell mit Rishi Sunaks Hund Nova soll es immer mal wieder heftige Gefechte gegeben haben, die aber Larry wohl meistens gewonnen hat. Und Larry

0: kann sich auch super verteidigen. Es gibt Videos von ihm, da nimmt er es mit einem Fuchs auf, der doppelt so groß ist wie er. Von daher dürfte die Sorge, dass Larry jetzt seinen Posten verlassen muss, unbegründet sein.
1: Wie sehr die Briten an Larry hängen, ist schon sehr interessant.
0: Ich glaube, das hat zum einen mit seiner langen, Amtszeit zu tun. Er ist schon seit 15 Jahren in der 10 Downing Street. Er hat sogar einen offiziellen Titel von der Regierung bekommen als Chefmäusejäger. Das hatte vorher keiner, auch wenn es in dem Haus eigentlich schon seit Jahrhunderten Hauskatzen gab, um dort zu jagen. Und er hat es halt auch schon in ganz viele Videos und Bilder geschafft. Er saß auf einer Fensterbank, als Theresa May Trump begrüßt hat und ist danach im Regen unter Trumps Auto geflohen und wollte nicht rauskommen. Er hat auf dem Arm von Barack Obama gesessen. Er ist zusammen mit Volodymyr Zelensky in die Downing Street gelaufen. Ich glaube, er ist eine Konstante in einer Zeit, wo bei den Briten sehr viel unsicher ist. Und deswegen hängen sie halt so an ihrem Chefmäusejäger.
1: Also Larry wird wahrscheinlich noch lange bleiben. Es gibt also überhaupt keinen Grund, sich Sorgen zu machen um eine 19 Jahre alte Katze. Denn Larry ist es doch völlig egal. Er ist länger im Amt als Charles, als Burnham. Ihm ist es völlig egal, wer unter ihm das Land regiert.
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Wicked Game von Chris Isaak. Michael Räufsteck hier in Pop, der Abendshow. Wir sind eine umweltbewusste Show, eine nachhaltige. Wir kämpfen gegen Energieverschwendung. Deshalb drehe ich nachts zum Beispiel, wenn ich ins Bett gehe, vorher immer noch den Fernseher leiser, stelle den Föhn auf Stufe 1 zurück und mache eine der Herdplatten aus. Und manchmal spielen wir von Songs, die elektronisch daherkommen, auch mal eine Akustikversion, einfach nur um Strom zu sparen. VS bei Ellie Goulding, Black Prada Dress ist ihr aktueller Hit. Hier in der Akustikversion.

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0: Macklemore und Ryan Lewis, Can't Hold Us, gleich Tampa City und Self-Aware. Es ist 22.31 Uhr.
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2: Heute Nacht gibt es einen Wechsel aus klaren Abschnitten und vor allem zum Morgen hin Momenten mit kompakten Wolken. Es bleibt weitgehend trocken. Dazu weht schwacher, im Küstenumfeld mäßiger sowie stark böiger Wind aus West. Die Tiefstwerte liegen bei 16 bis 10 Grad. Morgen scheint zeitweise die Sonne, auch wenn hier und da ein paar lockere, im Verlauf auch dichte Wolkenfelder durchziehen können. Es werden 24 bis 27 Grad erreicht.
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3: A1 Osnabrück Richtung Bremen zwischen Bremen-Brinkum und Arsten 4 Kilometer Stau nach einem Unfall. A281 Neustädter Hafen Richtung Airportstadt. Die Einfahrt Bremen-Neustadt ist wegen einer Fahrbahnerneuerung bis 2. August 19 Uhr gesperrt. A281 Airportstadt Richtung Neustädter Hafen. Die Ausfahrt Bremen-Neustadt ist wegen einer Fahrbahnerneuerung bis 2. August 19 Uhr gesperrt. A281 Airportstadt Neustädter Hafen. Die Anschlussstelle Bremen-Neustadt ist wegen Bauarbeiten bis Sonntag in beiden Richtungen gesperrt. Die B210 Wittmund Richtung Wilhelmshaven ist zwischen Jever Zentrum und Jever Ost-Sillenstede wegen Bergungsarbeiten gesperrt.
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Harry Styles und Watermelon Sugar. Wir fragen uns, ob Harry Styles heute Abend in Berlin auf dem Konzert seines künftigen Schwiegervaters Lenny Kravitz ist. Denn Harry Styles hat doch quasi einen Wohnsitz in Berlin. Das kann für ihn doch kein Problem sein. Das wissen wir nicht. Aber wir können euch nachher erzählen, wie das Lenny Kravitz-Konzert in Berlin gewesen sein wird. Futur 2. Das machen wir so in einer halben Stunde ungefähr. Jetzt bitten wir euch erstmal darüber zu entscheiden, wer den nächsten Hit singen soll. Wir haben schon festgelegt, welcher es sein wird, von wem wir ihn hören. Das entscheidet ihr gleich live unter 07221 2011. Es ist Seven Nation Army, ein Kulthit, der nie als Fußballhymne gedacht war, aber zu einer geworden ist, bis hin zum großen Auftritt in der Halbzeitshow des WM-Finales in einer Version des Dirigenten Dudamel mit dem venezolanischen Sinfonieorchester und den Muppets. Die Version ist leider nicht richtig kommerziell veröffentlicht worden und der Fernsehmitschnitt viel zu kurz, um das angemessen zu würdigen. Deswegen haben wir drei andere Versionen für euch und ihr entscheidet. Seven Nation Army von The Boss Hoss ist Start Nummer 1.

0: Und das ist das Angebot. Wie ist eure Entscheidung? The Boss Hoss, Ben Lonquisole oder Zella Day? Ihr entscheidet jetzt live 07221 2011 und wir spielen die Version, die zuerst 3 Stimmen hat. Hallo, wer ist denn da?
1: Hier ist der Don aus Rubisch der Rot.
0: Hi,
1: ganz
0: was darf
1: klar
0: sein?
1: Die Nummer 1.
0: Einmal
1: ganz
0: die Nummer 1.
1: Die Boss Hoss.
0: Boss Hoss Version ist notiert. Danke, Don. Schönen Abend dir. Hallo, hier ist Michael. Wer ist da?
2: Hier Thomas, guten Abend, die Nummer 3, bitte.
0: Einmal die ruhige Version Nummer 3. Ich danke auch dir. Michael Räufsteck, hallo, wer spricht?
3: Hallo, Sarah hier.
0: Hallo Sarah, für wen stimmst du?
3: Nummer 1, Boss Hoss.
0: Einmal Boss Hoss, danke, auch dir einen schönen Abend. Wer ist jetzt dran?
4: Hi, hier ist Uwe aus Mannheim.
0: Was darf sein?
4: Die Nummer 3.
0: Die Nummer 3, ein spannendes Rennen, vielen Dank. Wir haben 2 Stimmen für The Boss Hoss, 2 Stimmen für Zella Day. Die nächste würde entscheiden, es sei denn, es stimmt jetzt jemand für Ben Lonquisole. Hallo, wer ist da?
5: Hallo, ich bin einmal die Nummer 1, ich bin der Jonathan.
0: Dann haben wir eine Entscheidung, Jonathan. Vielen Dank, das war die dritte Stimme für The Boss Hoss. Hier sind sie mit Seven Nation Army. Schönen Abend, vielen Dank.

komm, noch einmal draufhauen. Super. Einer noch. Ja, komm, noch einer? Nee? Okay, aber ich habe noch einen. Okay, das muss reichen jetzt aber wirklich. Also, wir werden bereit. Ja.

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1: Und jetzt schalten wir um in den durchschnittlichsten Ferienclub der Welt zur heutigen Durchsage von Entertainment-Direktor Knut.
2: Hallo Cluburlauber, hier spricht wieder euer Knutti. Und auch heute haben wir ein High-Value-Entertainment für euch. An der Quiztheke bei Quizmaster Alwin ist heute ein Musikratespiel angesagt. Wer erkennt die meisten der 500 Hits, die sich alle um das Thema Zahnfleischbluten drehen? Als Hauptpreis winkt euch eine Winkelkatze. Im Kids Club bei euren Gastgebern Biggie und Klausi spielen die kleinen Racker heute Autoritärer Staat. Und im Namen unseres Empfangschefs Recep möchten wir uns noch einmal bei allen Gästen entschuldigen, die durch unsere herabfallenden Duschköpfe verletzt wurden und jetzt auf der Intensivstation sind. Als kleine Wiedergutmachung geht nach ihrer Rückkehr die Seife bei der nächsten Wäsche im Waschbecken auf uns. Wir wünschen euch einen tollen Urlaubsabend. Euer Knutti.
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1: Mit Daniel Hasselbach. Bremer CDU-Chef Drohmann kritisiert Kanzler Merz. Dobrindt kündigt Maßnahmen gegen Gefährder an. DFB-Frauen testen im Bremer Weserstadion. Das Wetter in der Nacht meist klar bei 16 bis 10 Grad. Der Bremer CDU-Chef Heiko Strohmann hat Kanzler Friedrich Merz für seinen Umgangston innerhalb der Partei kritisiert. Bei einer Online-Sitzung des Bundesvorstands richtete Strohmann deutliche Worte an Merz. Sven Weingärtner.
2: Sie leiten hier keine Firma, sondern eine Partei. Das seien seine Worte gewesen, bestätigte Strohmann Buten und Binnen. Geärgert habe ihn, dass der sächsische Innenminister Armin Schuster vom Kanzler und CDU-Vorsitzenden Merz abgewatscht wurde, so Strohmann, dafür, dass er auf den Mangel an Ostdeutschen im Kabinett hingewiesen hatte. Personalentscheidungen seien zwar das gute Recht des Kanzlers, sagte der Bremer Landesvorsitzende. Ihm gehe es um die Art und Weise, mit und übereinander zu sprechen. Inhaltlich hält der gebürtige Rostocker den Umgang seiner Partei mit Ostdeutschland für falsch. Er gebe auch seiner CDU eine Mitschuld, dass die Zustimmungswerte zur AfD so hoch sind.
1: Bundesinnenminister Alexander Dobrindt hat nach dem Anschlag auf den Christopher Street Day in Berlin ein neues Sicherheitspaket angekündigt. In den ARD-Tagesthemen forderte der CSU-Politiker, das Vorgehen gegen Gefährder zu verschärfen. Jan Zimmermann.
3: Drei zentrale Punkte soll das neue Sicherheitspaket enthalten. Als ersten Punkt will Innenminister Dobrindt das Jugendstrafrecht ändern. Es brauche hier Regeln, dass Gefährder nicht nach diesem Recht behandelt werden und schon gar nicht auf Bewährung in Freiheit kommen, so der CSU-Politiker im Interview mit den ARD-Tagesthemen. Als zweiten Punkt plädiert Dobrindt für einen verstärkten Einsatz elektronischer Fußfesseln. Es gehe darum, die Bewegungsfreiheit von Gefährdern einzuschränken. Als dritten Baustein fordert der Innenminister bundesweit einheitliche Regeln für eine Präventivhaft. Das sei aus seiner Sicht zwingend notwendig, um Gefährder schneller aus dem Verkehr zu ziehen.
1: In Bremen haben sich am Abend um die 1000 Menschen auf dem Bremer Marktplatz zu einer Mahnwache versammelt. In Bremerhaven waren es rund 200. Hintergrund ist der mutmaßliche Terroranschlag auf den Christopher Street Day in Berlin. Zu der Mahnwache aufgerufen hatten die Organisatoren vom CSD in Bremen und Bremerhaven. Bremen wird erneut Austragungsort eines Fußball-Länderspiels. Nach Informationen von Buten und Binnen wird die Frauennationalmannschaft am 13. Oktober im Weserstadion ein Testspiel gegen Japan bestreiten. Anstoß ist um 17.45 Uhr. Die ARD überträgt live. Die Bestätigung des DFB soll im Laufe der Woche erfolgen. Das waren die Nachrichten mit Daniel Hasselbach.
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1: In der Nacht ist es meist klar, zum Morgen hin gibt es aber auch kompakte Wolken. Es bleibt weitgehend trocken bei 16 bis 10 Grad. Morgen früh und morgen Vormittag scheint zeitweise die Sonne, auch wenn ein paar lockere Wolken dabei sind. Ab dem Mittag und Nachmittag gibt es dann mehr Wolken bei 27 Grad.
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4: Vorsicht bitte auf der A1 Osnabrück Richtung Bremen. Zwischen Wildeshausen Nord und Groß-Ippener steht ein defektes Fahrzeug. Vorsicht bitte auf der A27 Bremen Richtung Bremerhaven. Zwischen Bremen-Überseestadt und Bremen-Industriehäfen steht ein defektes Fahrzeug. Vorsicht bitte auf der A27 Bremerhaven Richtung Bremen. Zwischen Bremen-Industriehäfen und Überseestadt liegen Fahrzeugteile. Vorsicht bitte auf der A270 Blumenthal Richtung Ilpol. Zwischen Bremen, St. Magnus und Lesum befindet sich eine ungesicherte Unfallstelle. A1 Osnabrück Richtung Bremen. Zwischen Bremen-Brinkum und Arsten 4 Kilometer Stau nach einem Unfall. A281 Airport Stadt Neustädter Hafen. Die Anschlussstelle Bremen-Neustadt ist wegen Bauarbeiten bis Sonntag in beiden Richtungen gesperrt. Die B210 Wittmund Richtung Wilhelmshaven ist zwischen Jever-Zentrum und Jever-Ost-Sillenstede wegen Bergungsarbeiten gesperrt.
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5: Mit Michael Reifsteck, hallo, gleich mit Live-Musik von Lenny Kravitz und mit einem Tipp für den Zeitvertreib, der noch unterhaltsamer ist als Däumchen drehen mit Richtungswechsel. Zuerst Kygo, Khalid und Griffin und Save My Love.
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oder SWR3, das ist Pop, die gemeinsame Abendshow, für ganz Deutschland. Und in Deutschland ist im Moment Lenny Kravitz, der spielt seine 2026er Live-Arena-Tour. Und woran merkt man, dass Lenny Kravitz noch ein Musiker vom alten Schlag ist? Heute in Berlin, übermorgen in Köln, vor 2 Wochen war er in Stuttgart. Er spielt seine Tourdaten noch in verschiedenen Städten, so wie man das früher gemacht hat. Und nicht 10 Tage hintereinander am selben Ort und nennt es Tour. Lenny Kravitz, für alle, die heute Abend nicht dabei sein konnten oder gerade schon auf dem Nachhauseweg sind und nicht loslassen können, hier jetzt eine Live-Version von Are You Gonna Go My Way? 1, 2, 3!

0: Leonie und By Your Side in My Mind. Ja. Jetzt sitzen wir hier und haben nichts zu tun. Und dafür haben wir einen Vorschlag. Wenn ihr irgendwo rumsitzt und nichts zu tun habt oder rumsteht und irgendwas gegen die Langeweile tun wollt, dann guckt doch einfach mal im Handy, welche WLANs verfügbar sind. Ist gar nicht, um euch einzuloggen, sondern einfach nur, um euch zu amüsieren, wie die heißen. Denn viele Menschen geben ihren WLANs sehr lustige Namen und das ist immer ein schöner kleiner Lacher, wenn man halt wirklich sonst nichts zu tun hat, um die Langeweile zu vertreiben. Die lustigsten WLAN-Namen, die ich auf diese Weise in der letzten Zeit gesehen habe, Robert WLANdowski, fand ich sehr gut, kannte ich noch nicht. Und amüsiert hat mich auch kostenloser Virus-Download. Wir holen mal noch Jesse Ensminger mit ins Boot aus unserem Team. Möchtest du auch noch was auf den Haufen werfen?
1: Hallo, ja, ich kann dazu fügen, der Klassiker Martin Ruther King.
0: Martin Ruther King gefällt mir ja sehr gut.
1: Oder auch gut, auch letztens gesehen, Ed Sheeran.
0: Ja, es gibt einfach tolle, lustige Namen. Aber mein Gott, dann sind sie geschützt und man will sich gar nicht einloggen. Aber allein, wenn man irgendwo in einem belebten Bereich ist, die Liste runterscrollen, manchmal sind gleich mehrere lustige dabei. Oft sind es einfach nur langweilige Zahlen rein, gar keine Frage.
1: Aber vielleicht habt ihr ja
0: manchmal
1: was.
0: Manchmal findet man einen Ed Sheeran. Was uns zu der Frage bringt, wie heißt euer WLAN? Okay, oder welche lustigen WLAN-Namen habt ihr gesehen? Teilt die Lacher mit uns unter 0722 1 20 11, schickt uns eine Nachricht per WhatsApp oder Signal, gerne auch eine Sprachnachricht. Lustige WLAN-Namen. Einfach nur zum Zeitvertreib. Tame Impala und Jenny jetzt mit Dracula-Lan.
1: LAN.

0: Wir haben gerade gemerkt, man hätte daraus sogar an zwei Stellen einen WLAN-Namen machen können. Bei Draculan und beim Bandnamen Tame Impalan wäre beides gegangen. Ja, wir haben tatsächlich gerade gefragt, wie heißt euer WLAN? Wenn irgendwann dieses Sommerloch kommt, fragen wir euch wahrscheinlich noch, wie heißt eure Postleitzahl? Meldet euch jetzt. Aber heute ist euer WLAN dran. Es gibt so lustige WLAN-Namen. Hier ist das von Andreas aus Berlin. Mein WLAN heißt Mutti hier klicken.
1: Sehr gut.
0: Jonathan, Leonardo da Wifi.
2: Heiner, unser WLAN heißt Streuselkuchen.
0: Streuselkuchen.
2: Ich auch. Super kreativ. Ja.
0: Okay, muss ja keinen Grund haben.
2: Ja.
0: Aber wenn du das in der Liste siehst, wenn du runterscrollst, ich habe mal gerade geguckt, was verfügbar ist, wo wir hier gerade sind.
2: Und eine Zahl wahrscheinlich.
0: Das WLAN heißt Internet. Es ist jetzt, ja, da weißt du, was man damit kriegen kann, aber ist jetzt nicht so lustig.
2: Ah.
0: Geheimdienst von Banosch, vielen Dank.
2: Petersen Klausen, auch gut. Das WLAN meiner Mutter heißt, in Großbuchstaben wohlgemerkt, Finger weg, 64.
0: Und Wolfgangs WLAN heißt Querdenker bitte geradeaus. Ja, seht ihr? Es ist doch lustig. Es ist doch einfach nur ein Zeitvertreib. Kann man überall selber machen.

0: Das WLAN von Lars aus Dorsten heißt Lochnetz. Danke, Telekom. Oh, Gast WLAN von Andreas heißt Obi WLAN Kenobi. Und Friedhelm aus der Kölner Südstadt hat Kölle Alan.
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5: Heute Nacht gibt es einen Wechsel aus klaren Abschnitten und vor allem zum Morgen hin Momenten mit kompakten Wolken. Es bleibt weitgehend trocken. Dazu weht schwacher, im Küstenumfeld mäßiger sowie stark böiger Wind aus West. Die Tiefstwerte liegen bei 16 bis 10 Grad. Morgen scheint zeitweise die Sonne, auch wenn hier und da ein paar lockere, im Verlauf auch dichte Wolkenfelder durchziehen können. Es werden 24 bis 27 Grad erreicht.
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6: A1 Osnabrück Richtung Bremen zwischen Bremen-Brinkum und Arsten 4 Kilometer Stau nach einem Unfall. A281 Neustädter Hafen Richtung Airportstadt. Die Einfahrt Bremen-Neustadt ist wegen einer Fahrbahnerneuerung bis 2. August 19 Uhr gesperrt. A281 Airportstadt-Neustädter Hafen. Die Anschlussstelle Bremen-Neustadt ist wegen Bauarbeiten bis Sonntag in beiden Richtungen gesperrt. Die B210 Wittmund Richtung Wilhelmshaven ist zwischen Jever-Zentrum und Jever-Ost-Sillenstede wegen Bergungsarbeiten gesperrt.
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0: Two Colors and Heavy Metal Love. Der Strom reißt noch nicht ab an Menschen, die uns den Namen ihres WLANs schicken. Vielen Dank dafür. Wir hatten euch aus Versehen danach gefragt. Aber es ist auch einfach lustig, was da so kommt. Da muss man nicht einfach selber scrollen und gucken, was an lustigen WLAN-Namen verfügbar ist, wenn man irgendwo rumsteht. Hey, ihr gebt uns einfach die Listen. Zum Beispiel heißt das WLAN von Stefan aus Frankfurt draußen nur Kännchen. Ja, warum denn nicht? Das von Matze heißt, frei nach Taylor Swift, The Tortured Poets Apartment.
1: Das ist sehr schlau, weil der Song von ihr heißt ja The Tortured Poets Department. Department.
0: Ist immer gut, wenn man mit Jesse Ensminger eine Taylor Swift-Kennerin im Haus hat, die auch das sofort versteht. Ja, das war der Albumtitel.
1: Hans hat auch was geschickt aus Breitenbach in der Schweiz. Liebe Grüße. Er schreibt, der WLAN-Name meines Sohnes, er ist Entwicklungsingenieur, ist nicht verbunden.
0: Ja, das wird immer irritieren. Das ist fies, das ist wirklich fies. Dirk hat uns den Screenshot dessen geschickt, was in seiner Nachbarschaft verfügbar ist. Und da finden wir an dritter Stelle ein WLAN mit dem Namen Deine Katze kackte in mein Beet. Schreibt noch dazu, mein Nachbar mag wohl die Katzen nicht, die hier rumlaufen. Dirk aus Remscheid. Das ist es überhaupt, ne?
1: Das ist eine mega gute Idee.
0: Ja.
1: Dadurch seinen Nachbarn irgendwas mitteilen. Ich würde wahrscheinlich sowas hinschreiben wie, gießt bitte mal langsam eure Blumen oder so.
0: Man sieht ja regelmäßig, wenn man in sein eigenes WLAN will, siehst du ja die WLAN-Namen der Nachbarn. Wenn du den regelmäßig änderst, dann kannst du deinen Nachbarn jedes Mal aktuelle Informationen zukommen lassen. Auf diese Weise, ohne mit ihm reden zu müssen. Ich habe wieder euer Paket angenommen, liegt neben der Haustür, auf der grauen Tonne. Hoffentlich wird sie nicht so schnell geleert.
1: Ja, oder euer Hund bellt zu laut.
0: Endlich wieder mehr Kontakt zwischen Nachbarn. Toll!

Nachricht von Matthias aus Münkebo. Unser WLAN hieß lange BKA-Observierungswagen, bis ein Nachbar mich relativ nervös angerufen hat und unter vier Augen mit mir sprechen wollte. Er hatte es für real gehalten und die Vermutung, dass sein Mieter in zwielichtige Machenschaften verstrickt ist. Keine Ahnung, warum man es zulässt, dass ich solche Dinge benennen darf. Grüße von Matthias. Vielen Dank.

0: Katy Perry und Roar in Pop mit Michael Reufsteck. Oh, hier ist noch eine Sprachnachricht von Kai.
1: Also ich freue mich ja schon auf den Ben Streubel jetzt gleich. Michael, du hast bestimmt wieder was vergessen, was du heute wieder nicht geschafft hast. Aber das wirst du uns ja gleich sagen.
0: Ja, in der Tat. Wir wollten noch das WLAN von Moni nennen. Haus des Todes. Das Beste, das Daniel je gesehen hat. Achtung, bissiger Hund. Und das ist Nachbarn von Jürg. Das gelobte LAN. Woraufhin er seins Jehova genannt hat. Aber na gut, vielleicht beim nächsten Mal. Gute Nacht.

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1: Um 0 Uhr mit Christine Beitsch. Bundesinnenminister Dobrindt plant, das Vorgehen gegen Gefährder zu verschärfen. Das hat er der ARD gesagt. Hintergrund ist der tödliche Anschlag auf den Christopher Street Day am Samstag in Berlin. Hauptstadtkorrespondent Jan Zimmermann fasst die drei zentralen Punkte zusammen.
2: Als ersten Punkt will Innenminister Dobrindt das Jugendstrafrecht ändern. Es brauche hier Regeln, dass Gefährder nicht nach diesem Recht behandelt werden und schon gar nicht auf Bewährung in Freiheit kommen, so der CSU-Politiker im Interview mit den ARD-Tagesthemen. Als zweiten Punkt plädiert Dobrindt für einen verstärkten Einsatz elektronischer Fußfesseln. Es gehe darum, die Bewegungsfreiheit von Gefährdern einzuschränken. Als dritten Baustein fordert der Innenminister bundesweit einheitliche Regeln für eine Präventivhaft. Das sei aus seiner Sicht zwingend notwendig, um Gefährder schneller aus dem Verkehr zu ziehen.
1: Bundeskanzler Merz hat den Personalumbau in der Regierung und seiner Partei, der CDU, offiziell bestätigt. Eine der Personalien, Steffen Bilger, wird neuer Bundesverkehrsminister. Währenddessen sorgt der Umgang von Merz mit dem bisherigen Verkehrsminister Schnieder weiter für Kritik. Andreas Fischer berichtet.
3: Vor allem aus Schnieders Heimat Rheinland-Pfalz kommt heftige Kritik am Kanzler. Die CDU-Fraktion im Mainzer Landtag hat ein angedachtes Treffen mit Merz im September im Kanzleramt abgesagt. In einem Brief schreibt der Fraktionsvorsitzende Gentsch, ein persönlicher Austausch setze ein Mindestmaß an gegenseitigem Vertrauen und Wertschätzung voraus, was durch die aktuelle Situation so leider nicht gegeben sei. Brisant daran ist auch, dass Schnieders Bruder Gordon in Rheinland-Pfalz Ministerpräsident und CDU-Landesvorsitzender ist.
1: Bei Porsche werden in den kommenden Jahren rund 5.000 weitere Arbeitsplätze gestrichen, zusätzlich zu den schon angekündigten 3.900. Das hat der Betriebsrat nach einer Versammlung in Stuttgart bestätigt. Demnach soll der Stellenabbau über Fluktuation, Altersteilzeit und Aufhebungsverträge erfolgen. Im Gegenzug hat Porsche den Erhalt seiner deutschen Werke bis 2035 zugesichert. Nach den Waldbrandausbrüchen in Spanien und Frankreich gibt es jetzt auch mehrere Feuer in Portugal. Im Zentrum und im Norden des Landes sind laut Behörden mehr als 1.000 Kräfte im Einsatz. Rund 20 Löschflugzeuge und Hubschrauber seien alarmiert worden. Auch in Spanien bleibt die Lage angespannt. Einige Feuer um Madrid und Valencia sind weiter außer Kontrolle. In Frankreich entspannt sich die Lage dagegen leicht. Die Waldbrände in der Region um Bordeaux seien zwar noch nicht eingedämmt, aber stabilisiert, hieß es aus dem Innenministerium. Das Wetter für Deutschland. In der Nacht im Norden und Osten teils noch wolkig, aber kaum Regen. Die Tiefstwerte 16 bis 8 Grad. Tagsüber im Norden und Nordosten Wolkenfelder und Sonne, selten Regen, sonst sonnig mit nur wenigen lockeren Wolken. Maximal bis 33 Grad. Die Zeit 0:03 Uhr.
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4: A1 Osnabrück Richtung Bremen zwischen Bremen-Brinkum und Arsten 4 Kilometer Stau nach einem Unfall. A27 Bremen Richtung Bremerhaven. Die Ausfahrt Bremen Industriehäfen ist wegen Bauarbeiten bis zum 29. Juli gesperrt. Die A270 Blumenthal Richtung Ilpol ist zwischen Bremen-St. Magnus und Bremen-Lesum nach einem Unfall gesperrt. A281 Neustädter Hafen Richtung Airportstadt. Die Einfahrt Bremen-Neustadt ist wegen einer Fahrbahnerneuerung bis 2. August 19 Uhr gesperrt. A281 Airportstadt Richtung Neustädter Hafen. Die Ausfahrt Bremen-Neustadt ist wegen einer Fahrbahnerneuerung bis 2. August 19 Uhr gesperrt. A281 Airportstadt Neustädter Hafen. Die Anschlussstelle Bremen-Neustadt ist wegen Bauarbeiten bis Sonntag in beiden Richtungen gesperrt.
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5: Mit Ben Sträubel. Da sind wir schon wieder da. Gibt's doch gar nicht. Wieder ein Tag rum. Aber die Nacht ist ja auch was Besonderes. Mit Olivia Rodrigo fängt sie an. Drop Dead. Und bis 5 sind wir zusammen.
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mit unserer Mutter Erde umzugehen, mit dem Klima, mit den Lebewesen, Flora, Fauna, Aura hier auf diesem Planeten. Und wo wir gerade bei Lebewesen sind, es gibt natürlich auch schützenswerte Lebewesen, die nicht so oft erwähnt werden. Ich mag zum Beispiel Wildschweine besonders, und da habe ich mal gehört, dass die sich gerade bei diesen Temperaturen und bei dieser Witterung gerne im Dreck suhlen, um sich vor Sonnenbrand und Insekten zu schützen. Ist auch eine Möglichkeit natürlich, da muss man keinen Sonnenschutzfaktor 50, man hält sich einfach genau dort auf, wo es auch kühl ist, irgendwo in einem schönen Loch mit Schmutz. Und dann gibt es auch Lebewesen, die sehr aktiv sind, wie der Marienkäfer. Auch den finde ich sehr schützenswert. Die wechseln fast alle 2 Tage ihre Geschlechtspartner. Na, vergleicht sich da jemand? Man kommt als Marienkäfer auf bis zu 20 Paarungen im Laufe seines sexuell aktiven Lebens. Ist das nun viel oder wenig? Naja, ich möchte mir da kein Urteil bilden. Es gibt natürlich sehr treue Tiere, monogame Tiere wie Heuschrecken und Schmetterlinge. Die haben nur eine einzige Partnerschaft. Und es gibt dann auch einige Arten, da bleibt die Fortpflanzung sogar eine einmalige Sache. Da sind wir jetzt natürlich wieder im Westerwald angekommen. Und manche Insekten sind so Dauerbrenner in der Liebe. Wanzen beispielsweise kann man auch gerne schützen, auch wenn ihr was dagegen habt und kennt das vielleicht, wenn es irgendwo mal juckt. Die können bis zu 30 Stunden am Stück sich paaren. 30 Stunden. Deswegen bleiben sie wahrscheinlich auch den ganzen Tag gleich im Bett und die ganze Nacht auf der Matratze und in der Matratze. Holen sich danach einen Kaffee, direkt indem sie den von unserem Körper schlecken. So, jetzt habt ihr genug An- und Erregungen zum Welttag des Naturschutzes bekommen. Macht was draus. Aber wartet noch ein bisschen, bis die Show zu Ende ist.

Vertigo, wenn ich was sehe, weiß ich, dass wir es jetzt gemeinsam hören schon bald. Jack Dean ist ein Künstler aus Somerset in England. Neuer Hit, Mercy, in der Popnacht.

Hat mir spontan gefallen hier, dieser neue Hit von Jack Dean, Mercy. Werden wir bestimmt öfter hören hier in der Popnacht-Vorsicht auf der A14 Magdeburg in Richtung Halle. Da steht ein defekter LKW zwischen Löbejün und Halle-Troja. Troja. So, also wenn ihr noch was habt, das irgendwie noch nicht hier erwähnt wurde in den Verkehrsmeldungen, dann gerne eine WhatsApp schicken, 07221 2011. Irgendwas, was nicht auf die Autobahn gehört, da können wir uns gegenseitig ein bisschen warnen durch die Nacht. Und gleich ein Rätsel, da verdient ihr euch das erste Popnacht-Package. Aber vorher noch ein kultisches Song von The Counting Crows.

0: Lisa Jones and me.
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0: Und dieser Prominente passt doch so ein bisschen auch zu dem heutigen besonderen Tag des Naturschutzes. Deswegen Wissenschaftler, Moderator und also Prominenter auf jeden Fall. Wer ist es denn, der hier im Zombie-Kostüm drinsteckt? Holt ihn raus.
3: Im Grunde ist es ganz einfach. Man kann sich die Frage stellen, wenn die Erde keine Atmosphäre hätte, wäre die mittlere Temperatur, die die Erde hätte, in einem Abstand von 150 Millionen Kilometer von der Sonne?
4: Hätten wir eine Temperatur von minus 18 Grad.
0: Wie heißt denn der Prominente im Zombie-Kostüm? Der Wissenschaftler und Moderator. Hoffentlich habt ihr ihn erkannt, dann verdient ihr euch ein schnelles Pop-Nach-Package hier in dieser Show unter 07221 2011. Hier ist Dua Lipa.

0: Park und Books vom Bockes in der Pocknacht.
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0: 0:30 Uhr.
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9: Heute scheint zeitweise die Sonne, auch wenn hier und da ein paar lockere, im Verlauf auch dichte Wolkenfelder durchziehen können. Es werden 24 bis 27 Grad erreicht. Am Mittwoch ziehen bis zum Mittag die Wolken über die Nordsee ab. Gleichzeitig wird es vom südlichen Binnenland sonniger. Die Luft erwärmt sich auf 27 bis 34 Grad. Am Donnerstag ist es sonnig bis locker bewölkt. Vielleicht sind Hitzegewitter möglich bei 26 bis 35 Grad.
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10: A1 Osnabrück Richtung Bremen zwischen Bremen-Brinkum und Arsten 4 Kilometer Stau nach einem Unfall. A281 Neustädter Hafen Richtung Airportstadt. Die Einfahrt Bremen-Neustadt ist wegen einer Fahrbahnerneuerung bis 2. August 19 Uhr gesperrt. A281 Airportstadt-Neustädter Hafen. Die Anschlussstelle Bremen-Neustadt ist wegen Bauarbeiten bis Sonntag in beiden Richtungen gesperrt.
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0: Und die am meisten unterschätzte Höchsttemperatur heute in Flacht in Rheinland-Pfalz, 28 Grad. Hier ist die Popnacht. Ich bin Ben Sträubel.

0: Hat the Disco High Hopes.
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0: Ein Prominenter, der heute Geburtstag feiert, steckt im Zombie-Kostüm fest. Wer ist denn das hier? Thomas Willig, guten Morgen.
3: Guten Morgen.
0: Und wen hast du erkannt?
3: Den Herrn, ich glaube, Professor Harald Lesch.
4: Was wäre die mittlere Temperatur, die die Erde hätte, in einem Abstand von 150 Millionen Kilometern?
0: Ja, genau, Harald Lesch, der feiert heute Geburtstag. Ein Happy Birthday für ihn und du bekommst ein Popnacht-Package für diese Erkenntnis. Du fährst mit einem tollen Auto wieder durch die Nacht. Wo geht's denn heute hin?
3: Heute mal nach Leipzig.
0: Du überführst Fahrzeuge, das heißt also, du hast immer so die neuesten Schlitten, die wir uns nicht leisten können, die hast du schon alle unterm Hintern gehabt. Ne? Was war denn das am meisten besondere Fahrzeug in deinem Leben?
3: Prototypen von einer Firma, die Jaguar und Range Rover veredelt hat.
0: Das ist aber fein. So, und dann fährst du damit ein bisschen langsamer und schneller, je nachdem, wo du gerade vorbeifährst. Und dann auch mal noch mal eine Runde, bevor du es übergibst, in irgendeiner Stadt am Eiscafé vorbei und beeindruckst die Menschen, ne?
3: Nein.
0: Ist für dich normal.
3: Gerade etwas langsamer an der Polizei vorbei.
0: Ach so, das ist gut. Ja. Aber die werden natürlich auch mal gucken, wenn du ein besonderes Auto hast. Wer spricht denn mit dir? Ist das KI oder war das normal Navi?
3: Das war mein Navi.
0: Okay, hab mir schon gedacht. Ne? Okay, aber das ist auf jeden Fall ein schöner Job. Da bist du viel nachts unterwegs.
3: Überhaupt viel unterwegs, ja. Mhm.
0: Ja, ich lass die mal aussprechen. Ich will ja nicht, dass du die verfährst jetzt. Bist du irgendwo, in welcher Stadt bist du gerade?
3: Ich bin schon in Leipzig angekommen, ich mach die mal ein bisschen leiser.
0: Ne, musst du nicht. Wir haben alles besprochen, was wichtig ist. Ich schick dir was
3: schon?
0: Zu. Naja, gut, hast du noch ein Thema, das wir bereden sollten, irgendwas?
3: Nö. Ich hoffe, dass die Bullerei mich jetzt nicht anhält hier, die fährt mich gerade hinterher.
0: Ich bin Fan der Polizei, ich würde das nicht so bezeichnen. Also deswegen, ich sage, wenn du Bullerei...
3: Die machen ihren Job, aber manchmal nerven sie auch.
0: Aber wenn du Bullerei sagst, dann sage ich jetzt Zugriff.
3: Ja, schönen Dank auch.
0: Nein. Also, dann wünsche ich dir viel Spaß in Leipzig. Mach was aus dem Tag und ich schicke dir was, ja? Bis bald.
3: Danke.
0: Ciao.

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1: Cat Burns hier in der Popnacht, es ist Viertel vor eins. Vorsicht auf der A562 Abzweig Bonn-Süd, Bonn-Rheinaue, Bonn-Ost. Zwischen Bonn-Bad Godesberg und Bonn-Rheinau, da sind Menschen auf der Fahrbahn, also Menschen auf der A562, Abzweig Bonn-Süd, Bonn-Rheinaue. Hier passt da bitte auf und genießt diesen Song hier, weil der ist auch ein bisschen kultisch von David Bowie. Mit Gruß in die Cloud. Modern Love in der Popnacht.
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Ilchi Vetter und magst du in der Popnacht? Happy Birthday. Ein Happy Birthday, liebe Anne. Happy Birthday to you. Anne ist in Recklinghausen eben gerade wach geworden und hat festgestellt, ich habe ja seit 50 Minuten schon Geburtstag, also jetzt seit 52 Minuten, feiert sie den 27. Geburtstag. Und zwar in einem Baumhaus. Meine Oma, das hat irgendwann mal die Familie dort aufgebaut im Garten. Und da ist sie eingeschlafen auf einer Luftmatratze und hat irgendwie den Geburtstag verpennt. So, jetzt wird sie aber sich mit der Leiter nach unten begeben und hofft, dass dann im elterlichen Haus, wo noch Licht brennt, auch ein großes Buffet und Geschenke aufgebaut sind. Ich wünsche dir das auch. Falls nicht, dann kannst du dich bei mir natürlich jederzeit beschweren. Ich spiele mal deinen Lieblingssong hier. Der ist schön ruhig. Shame, I know. Charlie Cunningham hat sie sich ausgesucht. Ein Happy Birthday. Habt ihr der Welt noch was zu sagen? Dann gerne eine WhatsApp schicken. Unter 07221 2011 geht auch als Signal. Oder wer bei Stimme ist, der darf auch sprechen als WhatsApp-Audio.

Es ist 0.55 Uhr, eine Eilmeldung aus dem Verkehrszentrum, und zwar ein Falschfahrer auf der B9 Koblenz-Bonn zwischen Namedy und Bad Breisig. Da kommt ein Fahrzeug entgegen, bitte äußerst vorsichtig fahren, nicht überholen, wir melden es, wenn die Gefahr dort vorüber ist. Auf der B9 Koblenz-Bonn zwischen Namedy und Bad Breisig ist ein Falschfahrer unterwegs, in beiden Richtungen bitte aufpassen, wir sagen euch dann Bescheid, wenn die Gefahr vorüber ist. Und dann haben wir noch ein Reifen, der auf der Fahrbahn liegt, auf der A2, da gehört er auch nicht hin. Berlin in Richtung Hannover, zwischen Bornstedt und Alsleben. Und weil wir gerade dabei sind, ein defektes Fahrzeug noch auf der A4 Chemnitz Richtung Dresden, zwischen Chemnitz Mitte und Chemnitz Glöse. So, passt auf euch auf. Neighborhood und sweeter weather in der Popnacht.

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1: Um 1 Uhr mit Christine Beitsch. Der Fachkräftemangel in Deutschland könnte sich nach Einschätzung des Instituts der deutschen Wirtschaft weiter verschärfen. Die Rheinische Post berichtet über eine entsprechende Studie des arbeitgebernahen Instituts. Aus der Nachrichtenredaktion Andreas Herrler.
2: Der Grund liegt in neuen Entwicklungen bei der Migration. So kommen deutlich weniger Menschen nach Deutschland, zugleich verlassen mehr Menschen das Land. Die Nettozuwanderung, also Zuwanderung minus Abwanderung, ist laut der Studie innerhalb von 2 Jahren von 663.000 auf 235.000 Menschen gesunken. Es gäbe weniger Asylanträge und mehr Menschen aus osteuropäischen EU-Staaten zögen wieder in ihre Heimat. Außerdem verließen mehr Deutsche das Land. Das IW warnt, sollte die Abwanderung hochqualifizierter Fachkräfte zunehmen, könne das die Innovationskraft der deutschen Wirtschaft schwächen.
1: Nach dem Anschlag auf den Berliner Christopher Street Day will Bundesinnenminister Dobrindt stärker gegen Gefährder vorgehen. Er sagte in den ARD-Tagesthemen, für sie solle nicht mehr das Jugendstrafrecht gelten können. Zudem dürften sie nicht mehr auf Bewährung in Freiheit kommen. Außerdem plädiert Dobrindt für einen verstärkten Einsatz elektronischer Fußfesseln und eine Präventivhaft für Gefährder sei aus seiner Sicht zwingend notwendig. Der neue britische Premierminister Burnham hat als ersten ausländischen Staatsgast den ukrainischen Präsidenten Zelensky empfangen. Dabei hat er ihm weitere Unterstützung und neue Drohnentechnologie zugesagt. Aus London Franziska Hoppen.
3: Russland solle keinen Zweifel an der Entschlossenheit der Briten haben, die nicht nachgeben würden, bis ein dauerhafter und gerechter Frieden für die Ukraine erreicht sei. Burnham machte auch klar, dass Großbritannien weiter die sogenannte Koalition der Willigen an der Seite Frankreichs anführen werde, ein Zusammenschluss von mehr als 30 Ländern, die die Ukraine langfristig militärisch und sicherheitspolitisch unterstützen wollen. Gemeinsam besuchten Burnham und Zelensky einen Marinestützpunkt in Portsmouth an der Südküste Englands. Großbritannien kündigte zudem an, der Ukraine die Rechte an einer neuen Technik zur elektronischen Störung russischer Luftabwehrsysteme zu überlassen.
1: Zahlreiche Gemälde berühmter Maler wie Monet, Picasso und Renoir werden im Oktober auf der internationalen Kunstmesse Art Basel versteigert. Der Gesamtwert bis zu 43 Millionen Euro. Das hat das Auktionshaus Christie's mitgeteilt. Demnach werden die rund 60 Werke vorher bei Christie's in Paris noch ausgestellt. Sie gehörten bisher zu der Sammlung eines französischen Kunsthändlers. Das Wetter für Deutschland. In der Nacht im Norden und Osten teils noch wolkig, aber kaum Regen. Die Tiefstwerte 16 bis 8 Grad. Tagsüber im Norden und Nordosten Wolkenfelder und Sonne, selten Regen. Sonst sonnig mit nur wenigen lockeren Wolken. Dazu bis 33 Grad. Die Zeit 1.03 Uhr.
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4: A1 Osnabrück Richtung Bremen zwischen Bremen-Brinkum und Arsten 4 Kilometer Stau nach einem Unfall. A27 Bremen Richtung Bremerhaven. Die Ausfahrt Bremen Industriehäfen ist wegen Bauarbeiten bis zum 29. Juli gesperrt. A281 Neustädter Hafen Richtung Airportstadt. Die Einfahrt Bremen-Neustadt ist wegen einer Fahrbahnerneuerung bis 2. August 19 Uhr gesperrt. A281 Airportstadt Neustädter Hafen. Die Anschlussstelle Bremen-Neustadt ist wegen Bauarbeiten bis Sonntag in beiden Richtungen gesperrt.
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6: Mit Ben Streubel, da wird es in wenigen Minuten nochmal richtig laut. Ich mag ja diesen lautesten Hit, da kann man sich mal abreagieren, egal wo ihr drauf trommelt. Lasst euch einfach gehen. Der Lenkradklopfer wird gesucht. Ein Energieriegel für die Ohren, für alle, die unterwegs sind. Wir hatten ja heute schon jemanden, der von Willig nach Leipzig gefahren ist, um ein Auto zu überführen. Vielleicht habt ihr auch eine längere Tour. Dann sollte ja kein Äuglein zufallen. Also wer unterwegs ist, vielleicht von Hamburg nach Berlin. Oder von Hannover nach Nürnberg. 07221 2011. Wir suchen den Lenkradklopfer, euren Lieblingshit, den wir laut spielen.
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0: Natürlich, bei uns gibt es eine Familie, die ist aus Sizilien, also mit richtigen Ofen, nicht mit einem Haushaltsofen.
1: Ja, da verbrennt man sich nicht, da ist man hart im Leben.
0: Westerwald hier nicht.
1: Haben wir nicht, nein. Wir essen noch angezogen, ihr könnt mit nacktem Oberkörper essen, mit den vielen Haaren auf deiner Behaarung, die du hast, geht das natürlich ganz anders, aber es ist bei mir manchmal auch so, dass ich dann vom Körper was runterkratzen muss, wenn ich Lasagne gegessen habe. Auf jeden Fall, der Thorsten ist satt geworden und würde jetzt gerne ein bisschen rumtanzen in Mannheim. Er ist unterwegs nach Hause, mit Billy Idol, Wild Wedding wird es am besten gehen. 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

0: wo wir gerade beim Essen sind. Christian aus Schwerte für Nordrhein-Westfalen mit unserem zweiten Vorschlag. Guten Morgen, Christian.
1: Guten Morgen.
0: Und du bist auch am Essen oder beziehungsweise noch am Vorbereiten, am Kochen. Du bist Koch. Was gibt's denn bei dir heute Nacht?
1: Käselauchsuppe.
0: Käselauchsuppe, eine besondere. Hat die ein Geheimnis, von dem wir was lernen können vielleicht hier von dir als Koch?
1: Parmesan.
0: Ja gut, das kommt immer rein, ne?
1: Oder nee, so. Eigentlich nicht.
0: Nee, kommt nicht rein in den Käselauch? Okay, ich dachte Käse.
1: Normal, man nimmt so Schmierkäse eigentlich.
0: Aha, okay. Und dann? Gib mal das Rezept mal rüber.
1: Nee, das ist zu komplex.
0: Echt? Bist du wirklich Koch?
1: Ja.
0: Bist du wirklich Koch oder Schmierkäse in Wasser und Parmesan dazu?
1: Nee, ich bin wirklich Koch, ja.
0: Okay, das schon, dass du jetzt nachladen musst, wo finde ich das Rezept?
1: Ich kenne sogar den Jürgen Klopp.
0: Das kennst du, hast du für den mal gekocht?
1: Ja.
0: Echt? Das ist ja Wahnsinn.
1: Für Borussia Dortmund.
0: Und da warst du Koch für Borussia Dortmund oder war das eine
1: Restaurant? Ja, richtig.
0: Und was hast du für einen Eindruck gehabt von ihm?
1: Geiler Typ.
0: Ja? Hast du mit ihm auch mal gesprochen?
1: Mental sehr stark.
0: Ja? Also so ein Smalltalk auch mal schön.
1: Ich habe sogar ein Foto mit dem, alles.
0: Also der Christian ist geheiligt sozusagen. Er kennt Jürgen Klopp und hat für ihn gekocht. Wahrscheinlich auch noch Käselauchsuppe. So, du hast dir ausgesucht für heute Nacht von Queen, Innuendo. Welchen Song sollen wir lauter spielen jetzt in der Popnacht? Innuendo, Queen oder White Wedding von Billy Idol, entscheidet es unter 07221 2011. 07221 2011.

0: Not so true, Crazy Abrams. Es ist jetzt 20 nach 1. Eine Entwarnung auf der B9 Koblenz-Bonn, ist kein Falschfahrer mehr unterwegs. Zwischen Andernach Nord und Bad Breisig. Jetzt wird's laut.
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0: Die Vorschläge kamen aus Baden-Württemberg und Nordrhein-Westfalen. Thorsten aus Mannheim war für Billy Idol und White Wedding. Und Christian aus Schwerte, Innuendo Queen. Und das wäre ihm ganz recht gewesen. Jetzt wäre der Käsel auch Suppe zubereitet. Das ging hin und her und dann ist vorbeigezogen Billy Idol. Ich mach lauter. White Wedding in der Popnacht als Lenkradklopfer in der ganz langen Version. Bis zur Kündigung.

Cooler Typ, White Wedding hier in der Popnacht. Lenkradklopfer bis zur Kündigung. Das hier ist Talk to You. Ein Musikprojekt von unter anderem zwei DJs aus den Niederlanden und England und von John Anthony Rodriguez. Der nennt sich 54 Ultra. Kommt aus Amerika. Die drei zusammen hier. Another und 54 Ultra. Talk to You. Hit hier in der Popnacht.

Another und 54 Ultra. Es ist 1.27 Uhr, Vorsicht auf der A7 Kassel in Richtung Hannover zwischen Dreieck, Drammetal und Raststätte Göttingen-Ost. Da ist ein Unfall passiert, die Unfallstelle ist noch nicht gesichert. Die Popnacht ist hier. One.

0: 1.30 Uhr.
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2: Heute scheint zeitweise die Sonne, auch wenn hier und da ein paar lockere, im Verlauf auch dichte Wolkenfelder durchziehen können. Es werden 24 bis 27 Grad erreicht. Gleichzeitig kommt der Wind aus Südwest bis West und weht schwach, an der Nordsee mäßig mit starken Böen. Am Mittwoch ziehen bis zum Mittag die Wolken über die Nordsee ab. Gleichzeitig wird es vom südlichen Binnenland sonniger. Die Luft erwärmt sich auf 27 bis 34 Grad. Am Donnerstag ist es sonnig bis locker bewölkt. Vielleicht sind Hitzegewitter möglich bei 26 bis 35 Grad.
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3: A1 Osnabrück Richtung Bremen zwischen Bremen-Brinkum und Arsten 4 Kilometer Stau nach einem Unfall. A27 Bremen Richtung Bremerhaven. Die Ausfahrt Bremen Industriehäfen ist wegen Bauarbeiten bis zum 29. Juli gesperrt. A281 Airport Stadt Neustädter Hafen. Die Anschlussstelle Bremen-Neustadt ist wegen Bauarbeiten bis Sonntag in beiden Richtungen gesperrt.
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4: Und die am meisten unterschätzte Höchsttemperatur heute in Deutschland in Dierfeld, das ist in Rheinland-Pfalz, kleinster Ort, glaube ich, 9 Einwohner. Dierfeld bekommt heute 28 Grad, hier ist die Popnacht, ich bin Ben Streubel.

Mers in der Popnacht. Eine Gefahrenstelle von der A7 Kassel in Richtung Hannover zwischen Dreieck-Trammetal und Raststätte Göttingen-Oster. Läuft Kraftstoff aus. Aus einem Fahrzeug. Macht Sinn, ne? Hier passt er auch vorsichtig. Und wie sagt man immer, nichts brennendes aus dem Auto werfen. Aber wer macht denn das? Macht doch kein feiner Herr oder Dame. So, da wird es gleich lustig werden. Wer noch nichts zu lachen hatte hier in dieser Show seit einer Stunde und 39 Minuten. Ein Comedian kann natürlich professionell dafür sorgen, dass die Lachmuskeln ein wenig geschunden werden. Und heute geht es um Helene Bockhorst. Die ist bekennende Fahrradfahrerin. Was natürlich für mich als Scooterfahrer, E-Scooterfahrer immer ein Problem ist, weil wir mögen ja keine Fahrradfahrer, die also so hinter einem auf den Fersen sind sozusagen und dann mit diesem Rasseln, mit diesem schrecklichen Fahrrad rasseln, wenn sie nicht mehr treten, dieses Grillen, wenn Grillen zirpen, das ist eine Art von Aggression, die also, da laufe ich rot an. Aber man darf ja nicht sagen, man fährt gemütlich so eine 20, okay, 22 km/h und dann kommt er wieder, der Fahrradfahrer. Aber wenn der Fahrradfahrer mal ein Problem hat, wo geht er hin? Du da hinten, letzte Reihe, in den Fahrradladen und da fangen dann für den die Probleme an und dann wird's lustig werden. Hoffentlich, falls nicht, gibt's Geld zurück, gleich in 3 Minuten.

0: cooler Hit, ne? DJ Topic, Becky G, Sorry Papi, neuer Song hier in der Popnacht. 1.42 Uhr ist es auf der A14 in Richtung Leipzig. Da befindet sich eine Ölspur auf der A14 zwischen Drei Gnossen und Nossen Ost. Wie ist das nochmal mit den Fahrradfahrern im Fahrradladen? Helene Bockhorst.
1: Ich hatte jetzt letztens einen Platten an meinem Hinterrad und zu meinen vielen Talenten gehört es nun leider nicht, einen Reifen zu wechseln. Ich bin also mit meinem Fahrrad mit dem Plattenreifen zum nächsten Fahrradladen mit angegliederter Werkstatt geschoben. Und jeder, der schon mal in einem Fahrradladen war, mit einem Fahrrad, was er nicht dort gekauft hat, weiß schon, was als nächstes passiert ist. Ja, der Fahrradladenmann hat erstmal 20 Minuten lang mein Fahrrad beleidigt. So ein beschissenes Fahrrad hat er in seinem ganzen Leben noch nicht gesehen. Ey, so eine Scheißqualität. Ja, er würde sowas nie verkaufen. Er verkauft nämlich nur gute Qualität. Und dieser Kettenschutz aus Plastik, da weiß er gar nicht, hat so mit dem Fuß dagegen gekickt sogar. Das muss er alles abmontieren, habe ich ihn irgendwann gefragt. Machen Sie das jetzt oder muss ich woanders hingehen? Hat er gesagt, ja, er kann das schon machen. Aber das dauert lange und Spaß macht das keinen. Ich war so, ja, deswegen hatte ich auch überlegt, Ihnen Geld dafür zu geben.
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Sarah Larsson und Memory Lane in der Popnorm. Happy Birthday. Happy Birthday, liebe Clara. Happy Birthday to you. Clara lebt in Itzelsberg und ist gerade unterwegs mit ihrem Partner John in Richtung Kroatien. Haben einen Stopp gemacht in Österreich am Wolfgangsee und haben dort auf einem Campingplatz direkt am See alles aufgebaut. Sitzen jetzt gerade davor, genießen das. Der See hat auch nicht ganz so viel Wasser, wie sie gedacht haben. Aber es ist alles in Ordnung und es wird gerade mit einem sprudelnden Getränk angestoßen. Es fehlt nur Nico Santos, der ist nicht vorbei. Beigekommen. Das kann ich vielleicht ja ein bisschen propagieren, indem ich mal mit meiner guten Aura, Flora, Fauna versuche, Nico Santos herbeizurufen. Da ist er ja. Diesen Song würde Clara gerne hören. Dann habt viel Spaß, feiert euren Geburtstag im Wolfgangsee. Why Don't You Stay ist der neue Hit von Nico Santos in der Popnacht.

Aua, das sind meine geliebten Tonsprünge. 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Da ist man schon wieder fit um 1.57 Uhr. Ihr fahrt vorsichtig auf der A14 Halle in Richtung Magdeburg. Da liegen Gegenstände auf der Fahrbahn zwischen Raststätte Plötzetal Ost und Könnern.

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1: Um 2 Uhr mit Christine Beit. Nach dem Anschlag auf dem Christopher Street Day in Berlin rückt der Umgang mit sogenannten Gefährdern wieder mehr in den Fokus. Das Bundeskriminalamt stuft zurzeit 410 Menschen in Deutschland als islamistische Gefährder ein, wie das Redaktionsnetzwerk Deutschland meldet. Marc Geisler berichtet.
2: Neben den islamistischen Gefährdern gibt es aktuell auch 65 eingestufte Personen aus dem Bereich Rechtsextremismus und 17 aus dem Bereich Linksextremismus. Das BKA betont aber auch, die Zahl der Gefährder allein sagt nichts darüber aus, wie groß die tatsächliche Gefahr eines Anschlags ist. Als Gefährder gelten Personen, denen die Sicherheitsbehörden schwere Straftaten wie einen Anschlag zutrauen. Dabei ist die Einstufung erst einmal nur eine reine Gefahrenbewertung. Entscheidend sind dabei Hinweise aus bisherigen Ermittlungen, bestehende mögliche Kontakte oder frühere Aktivitäten.
1: Der Fachkräftemangel in Deutschland könnte sich weiter verschärfen. Das zeigt eine Studie des Instituts der deutschen Wirtschaft, über die die Rheinische Post berichtet. Demnach ist die Nettozuwanderung, also Zuwanderung minus Abwanderung, innerhalb von 2 Jahren von rund 660.000 auf 235.000 Menschen gesunken. Sollte dabei verstärkt hochqualifiziertes Personal Deutschland verlassen, könnten sich laut Institut die Engpässe am Arbeitsmarkt verschärfen. Die Vereinten Nationen sorgen sich, dass die Zahl der weltweiten HIV-Infektionen wieder steigen könnte. Der Grund: deutliche Einschnitte bei den Finanzmitteln. Insgesamt sei die Unterstützung im Vergangenen